0: Das Wetter auf Antenne Thüringen. Die Nacht bleibt jetzt bewölkt und hält auch einige Schauer bereit. Die Temperaturen fallen dann auf kühle 6 Grad. Das Regenwetter bleibt Thüringen auch heute erhalten. Gebietsweise einige Schauer und wenig Sonne, aber wenigstens 16 bis 21 Grad.
1: Antenne Thüringen, der schnellste Verkehrsservice mit KI. Auf der A71 zwischen Sömmerda Süd und Sömmerda Ost sind in beiden Richtungen Personen auf der Fahrbahn. Bitte dort besonders vorsichtig fahren. Auf der A71 Richtung Sangerhausen ist der Rennsteigtunnel in der Nacht wegen Wartungsarbeiten gesperrt. Auf der A73 Richtung Nürnberg zwischen Buttenheim und Forchheim Nord ist die Standstreifenblockierung wieder aufgehoben. Wir wünschen eine gute Fahrt.

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0: Das Wetter auf Antenne Thüringen. Wer jetzt noch draußen unterwegs ist, packt sich lieber warm ein und nimmt den Regenschirm mit, denn es bleibt regnerisch und kalt bei 11 bis 6 Grad. Zum heutigen Mittwoch wird es tagsüber wieder wärmer, aber die Sonne hält sich zurück. Es bleibt beim wechselhaften und regnerischen Wetter.
1: Antenne Thüringen, der schnellste Verkehrsservice mit KI. Auf der A71 Richtung Sangerhausen, der Rennsteigtunnel ist in der Nacht gesperrt. Grund sind Wartungsarbeiten im Tunnel. Wir wünschen eine gute Fahrt.
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9: Ich bin David Riemer. Bei der geplanten Führerscheinreform kommt der nächste Schritt. Das Bundeskabinett will heute entsprechende Pläne von Verkehrsminister Schnieder auf den Weg bringen. Das Ziel, die Fahrschulausbildung soll moderner, digital und einfacher werden. Dadurch sollen die Kosten sinken.
10: Ab dem Jahreswechsel sollen sich Fahrschülerinnen und Schüler zum Beispiel aussuchen können, ob sie die Theorie lieber wie bisher nur in der Fahrschule pauken wollen oder daheim per App. Statt nur im Fahrschulauto zu üben, soll es dann auch möglich sein, bestimmte Fahrten zusammen mit den Eltern zu machen oder in Simulatoren. Wie viele Sonderfahrten nötig sind, soll der Fahrlehrer dann individuell einschätzen. Es müssen nicht mehr zwingend 12 Fahrten über Land, nachts und auf der Autobahn sein. Außerdem sollen beide Prüfungen gestrafft werden, sowohl die theoretische als auch die praktische. Ursula Winkler, Nachrichtenredaktion.
9: Der US-General und NATO-Oberbefehlshaber Grinkewitsch hat bestätigt, dass die Vereinigten Staaten vorerst keine weitreichenden Mittelstreckenwaffen in Deutschland stationieren werden. Eine Abmachung hatte eigentlich vorgesehen, dass die USA von 2026 an in Deutschland wieder Mittelstreckenwaffen mit konventionellen Sprengköpfen stationieren, die weit bis nach Russland reichen. 2 Wochen nach seinem Transport Richtung Nordsee wurde der als Timi bekannte Buckelwal tot vor der dänischen Insel Anholt entdeckt. Der Kadaver soll nun doch untersucht werden.
11: Der Wal liegt an einem gut besuchten Strand im flachen Wasser, schreibt die dänische Umweltbehörde. Wenn man sich Strömung und Wasserstand dort ansieht, ist es demnach

0: sehr wahrscheinlich, dass er ohne Zutun dort liegen bleibt. Dann allerdings fürchten die Dänen, könnte er Badegäste und Einheimische stören. Deshalb soll der Kadaver nun doch geborgen werden und nicht nur das. Die Dänen wollen ihn nach Möglichkeit auch obduzieren und Proben für die Forschung entnehmen. Aus Skandinavien, Julia Weschenbach.
1: Zum Fußball. Der FC Arsenal ist nach 22 Jahren wieder englischer Meister. Die Mannschaft um Nationalspieler Kai Havertz profitierte davon, dass Verfolger Manchester City beim AFC Bournemouth nur 1:1 spielte. Arsenal hatte zuvor Burnley mit 1:0 besiegt. Es ist der 14. Meistertitel für die Gunners. Pep Guardiola verpasst mit Manchester City dagegen den 3. Titel der Saison. Laut Medienberichten wird er am kommenden Sonntag zum Saisonabschluss der Premier League als Trainer der Citizens zurücktreten.
2: Das Wetter auf Antenne Thüringen. Bevor es zum Wochenende endlich wieder wärmer wird, verabschiedet sich der Frühling standesgemäß. Jetzt in der Nacht gibt es wieder viele Wolken und gebietsweise Regen und die Temperaturen fallen bis 6 Grad. Der Sonne-Wolken-Regen-Mix, der wiederholt sich dann auch, aber immerhin klettern die Werte heute wieder. Tagsüber bis zu 21 Grad.
3: Antenne Thüringen, der schnellste Verkehrsservice mit KI. A71 Richtung Sangerhausen, der Rennsteigtunnel ist in der Nacht gesperrt. Grund sind Wartungsarbeiten im Tunnel. Wir wünschen eine gute Fahrt.
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1: Ich bin David Riemer. Bei der geplanten Führerscheinreform kommt der nächste Schritt. Das Bundeskabinett will heute entsprechende Pläne von Verkehrsminister Schnieder auf den Weg bringen. Das Ziel, die Fahrschulausbildung soll moderner, digital und einfacher werden. Dadurch sollen die Kosten sinken.
2: Ab dem Jahreswechsel sollen sich Fahrschülerinnen und Schüler zum Beispiel aussuchen können, ob sie die Theorie lieber wie bisher nur in der Fahrschule pauken wollen oder daheim per App. Statt nur im Fahrschulauto zu üben, soll es dann auch möglich sein, bestimmte Fahrten zusammen mit den Eltern zu machen oder in Simulatoren. Wie viele Sonderfahrten nötig sind, soll der Fahrlehrer dann individuell einschätzen. Es müssen nicht mehr zwingend 12 Fahrten über Land, nachts und auf der Autobahn sein. Außerdem sollen beide Prüfungen gestrafft werden, sowohl die theoretische als auch die praktische. Ursula Winkler, Nachrichtenredaktion.
1: Der US-General und NATO-Oberbefehlshaber Grinkewitsch hat bestätigt, dass die Vereinigten Staaten vorerst keine weitreichenden Mittelstreckenwaffen in Deutschland stationieren werden. Eine Abmachung hatte eigentlich vorgesehen, dass die USA von 2026 an in Deutschland wieder Mittelstreckenwaffen mit konventionellen

0: in Sprengköpfen stationieren, die weit bis nach Russland reichen. 2 Wochen nach seinem Transport Richtung Nordsee wurde der als Timi bekannte Buckelwal tot vor der dänischen Insel Anholt entdeckt. Der Kadaver soll nun doch untersucht werden.
1: Der Wal liegt an einem gut besuchten Strand im flachen Wasser, schreibt die dänische Umweltbehörde. Wenn man sich Strömung und Wasserstand dort ansieht, ist es demnach sehr wahrscheinlich, dass er ohne Zutun dort liegen bleibt. Dann allerdings fürchten die Dänen, könnte er Badegäste und Einheimische stören. Deshalb soll der Kadaver nun doch geborgen werden und nicht nur das. Die Dänen wollen ihn nach Möglichkeit auch obduzieren und Proben für die Forschung entnehmen. Aus Skandinavien, Julia Weschenbach.
0: Zum Fußball. Der FC Arsenal ist nach 22 Jahren wieder englischer Meister. Die Mannschaft um Nationalspieler Kai Havertz profitierte davon, dass Verfolger Manchester City beim AFC Bournemouth nur 1:1 spielte. Arsenal hatte zuvor Burnley mit 1:0 besiegt. Es ist der 14. Meistertitel für die Gunners. Pep Guardiola verpasst mit Manchester City dagegen den 3. Titel der Saison. Laut Medienberichten wird er am kommenden Sonntag zum Saisonabschluss der Premier League als Trainer der Citizens zurücktreten.
2: Das Wetter auf Antenne Thüringen. Die Nacht bleibt jetzt bewölkt und hält auch einige Schauer bereit. Die Temperaturen fallen dann auf kühle 6 Grad. Das Regenwetter bleibt Thüringen auch heute erhalten. Gebietsweise einige Schauer und wenig Sonne, aber wenigstens 16 bis 21 Grad.
3: Antenne Thüringen, der schnellste Verkehrsservice mit KI. Auf der A71 Richtung Sangerhausen, der Rennsteigtunnel ist in der Nacht wegen Wartungsarbeiten gesperrt. Wir wünschen eine gute Fahrt.
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6: Ich bin David Riemer. Die EU hat sich in der Nacht auf die vollständige Umsetzung des umstrittenen Zolldeals mit den USA geeinigt. Vor dem Hintergrund neuer Drohungen von US-Präsident Trump sollen Zölle auf US-Industriegüter wegfallen und amerikanische Agrarprodukte leichter Zugang zum EU-Markt bekommen. Gleichzeitig sieht die Vereinbarung ein Sicherheitsnetz vor. Verstößt die USA gegen Absprachen, können EU-Zollvorteile wieder ausgesetzt werden. Hintergrund sind neue Zolldrohungen Trumps gegen Autoimporte aus der EU. Bundesinnenminister Dobrindt will die Kapazitäten beim Zivilschutz für den Kriegs- und Anschlagsfall massiv ausbauen. Das Kabinett soll heute über ein entsprechendes Eckpunktepapier beraten. Es sieht vor, bis 2029 insgesamt 10 Milliarden Euro in den Bevölkerungsschutz zu investieren.
7: Die Bundesländer machen seit Jahren Druck, dass der Zivilschutz ausgebaut wird. Dobrindt will nun liefern und dafür reichlich Geld in die Hand nehmen. Es geht unter anderem um die Beschaffung von Fahrzeugen, Spezialgeräten und Material für den Notfall. Marode Gebäude sollen instand gesetzt, ehrenamtliche Strukturen gestärkt werden. Aus Berlin, Dirk Zeitler.
6: 15 Monate lang hat der Landtag von Sachsen-Anhalt den Anschlag auf den Magdeburger Weihnachtsmarkt intensiv aufgearbeitet. Ein zentrales Ergebnis: Schwächen und Fehler im Handeln von Behörden haben es dem Täter zumindest leicht gemacht, die Tat zu begehen. So steht es im Abschlussbericht, den der Parlamentarische Untersuchungsausschuss vorgestellt hat.
8: Ein Betonblock an der falschen Stelle, Schutzkonzepte, die nicht gründlich gecheckt worden sind, Informationen zum späteren Täter, die nicht zentral zusammengeführt wurden. Im Abschlussbericht werden eine ganze Reihe von Fehlern aufgelistet. Und mindestens die Oppositionsfraktionen im Magdeburger Landtag sind sich einig, der Anschlag hätte verhindert werden können. Als Konsequenz soll nun ein Bedrohungsmanagement etabliert werden. Ziel: Gefährder früher aktiv ins Visier nehmen, damit wichtige Hinweise nicht wieder unbeachtet bleiben. Thomas Thonfeld, Nachrichtenredaktion.
6: Zum Fußball. Vor der offiziellen Nominierung des WM-Kaders morgen häufen sich Spekulationen um Zu- und Absagen von Bundestrainer Nagelsmann. Laut Bild-Zeitung gehört Lennart Karl vom FC Bayern zum Aufgebot der Nationalmannschaft für die WM in den USA, Kanada und Mexiko. Als Neuling ohne jede Länderspielerfahrung im WM-Aufgebot stehen soll auch der Kölner Said Elmala. Das berichtet die Kölnische Rundschau.
9: Das Wetter auf Antenne Thüringen. Wer jetzt noch draußen unterwegs ist, packt sich lieber warm ein und nimmt den Regenschirm mit, denn es bleibt regnerisch und kalt bei 11 bis 6 Grad. Zum heutigen Mittwoch wird es tagsüber wieder wärmer, aber die Sonne hält sich zurück. Es bleibt beim wechselhaften und regnerischen Wetter.
10: Antenne Thüringen, der schnellste Verkehrsservice mit KI. Auf der A71 Richtung Sangerhausen, der Rennsteigtunnel ist in der Nacht gesperrt. Grund sind Tunnelwartungsarbeiten. Wir wünschen eine gute Fahrt.
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1: Ich bin David Riemer. Die EU hat sich in der Nacht auf die vollständige Umsetzung des umstrittenen Zolldeals mit den USA geeinigt. Vor dem Hintergrund neuer Drohungen von US-Präsident Trump sollen Zölle auf US-Industriegüter wegfallen und amerikanische Agrarprodukte leichter Zugang zum EU-Markt bekommen. Gleichzeitig sieht die Vereinbarung ein Sicherheitsnetz vor. Verstößt die USA gegen Absprachen, können EU-Zollvorteile wieder ausgesetzt werden. Hintergrund sind neue Zolldrohungen Trumps gegen Autoimporte aus der EU. Bundesinnenminister Dobrindt will die Kapazitäten beim Zivilschutz für den Kriegs- und Anschlagsfall massiv ausbauen. Das Kabinett soll heute über ein entsprechendes Eckpunktepapier beraten. Es sieht vor, bis 2029 insgesamt 10 Milliarden Euro in den Bevölkerungsschutz zu investieren.
2: Die Bundesländer machen seit Jahren Druck, dass der Zivilschutz ausgebaut wird. Dobrindt will nun liefern und dafür reichlich Geld in die Hand nehmen. Es geht unter anderem um die Beschaffung von Fahrzeugen, Spezialgeräten und Material für den Notfall. Marode Gebäude sollen instand gesetzt, ehrenamtliche Strukturen gestärkt werden. Aus Berlin, Dirk Zeitler.
1: 15 Monate lang hat der Landtag von Sachsen-Anhalt den Anschlag auf den Magdeburger Weihnachtsmarkt intensiv aufgearbeitet. Ein zentrales Ergebnis: Schwächen und Fehler im Handeln von Behörden haben es dem Täter zumindest leicht gemacht, die Tat zu begehen. So steht es im Abschlussbericht, den der Parlamentarische Untersuchungsausschuss vorgestellt hat.
3: Ein Betonblock an der falschen Stelle, Schutzkonzepte, die nicht gründlich gecheckt worden sind, Informationen zum späteren Täter, die nicht zentral zusammengeführt wurden. Im Abschlussbericht werden eine ganze Reihe von Fehlern aufgelistet. Und mindestens die Oppositionsfraktionen im Magdeburger Landtag sind sich einig, der Anschlag hätte verhindert werden können. Als Konsequenz soll nun ein Bedrohungsmanagement etabliert werden. Ziel: Gefährder früher aktiv ins Visier nehmen, damit wichtige Hinweise nicht wieder

0: unbeachtet bleiben. Thomas Thonfeld, Nachrichtenredaktion.
1: Zum Fußball. Vor der offiziellen Nominierung des WM-Kaders morgen häufen sich Spekulationen um Zu- und Absagen von Bundestrainer Nagelsmann. Laut Bild-Zeitung gehört Lennart Kahl vom FC Bayern zum Aufgebot der Nationalmannschaft für die WM in den USA, Kanada und Mexiko. Als Neuling ohne jede Länderspielerfahrung im WM-Aufgebot stehen soll auch der Kölner Said Elmala. Das berichtet die Kölnische Rundschau.
2: Das Wetter auf Antenne Thüringen. Bevor es zum Wochenende endlich wieder wärmer wird, verabschiedet sich der Frühling standesgemäß. Jetzt in der Nacht gibt es wieder viele Wolken und gebietsweise Regen und die Temperaturen fallen bis 6 Grad. Der Sonne-Wolken-Regen-Mix, der wiederholt sich dann auch, aber immerhin klettern die Werte heute wieder. Tagsüber bis zu 21 Grad.
3: Antenne Thüringen, der schnellste Verkehrsservice mit KI. Auf der A71 Richtung Sangerhausen, der Rennsteigtunnel ist in der Nacht gesperrt. Grund sind Wartungsarbeiten im Tunnel. Wir wünschen eine gute Fahrt.
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8: Ich bin David Riemer. Die EU hat sich in der Nacht auf die vollständige Umsetzung des umstrittenen Zolldeals mit den USA geeinigt. Vor dem Hintergrund neuer Drohungen von US-Präsident Trump sollen Zölle auf US-Industriegüter wegfallen und amerikanische Agrarprodukte leichter Zugang zum EU-Markt bekommen. Gleichzeitig sieht die Vereinbarung ein Sicherheitsnetz vor. Verstößt die USA gegen Absprachen, können EU-Zollvorteile wieder ausgesetzt werden. Hintergrund sind neue Zolldrohungen Trumps gegen Autoimporte aus der EU. Bei der geplanten Führerscheinreform kommt der nächste Schritt. Das Bundeskabinett will heute entsprechende Pläne von Verkehrsminister Schnieder auf den Weg bringen. Das Ziel, die Fahrschulausbildung soll moderner, digitaler und einfacher werden, dadurch sollen die Kosten sinken.
9: Ab dem Jahreswechsel sollen sich Fahrschülerinnen und Schüler zum Beispiel aussuchen können, ob sie die Theorie lieber wie bisher nur in der Fahrschule pauken wollen oder daheim per App. Statt nur im Fahrschulauto zu üben, soll es dann auch möglich sein, bestimmte Fahrten zusammen mit den Eltern zu machen oder in Simulatoren. Wie viele Sonderfahrten nötig sind, soll der Fahrlehrer dann individuell einschätzen. Es müssen nicht mehr zwingend 12 Fahrten über Land, nachts und auf der Autobahn sein. Ursula Winkler, Nachrichtenredaktion.
8: 2 Wochen nach seinem Transport Richtung Nordsee wurde der als Timi bekannte Buckelwal tot vor der dänischen Insel Anholt entdeckt. Der Kadaver soll nun doch untersucht werden.
10: Der Wal liegt an einem gut besuchten Strand im flachen Wasser, schreibt die dänische Umweltbehörde. Wenn man sich Strömung und Wasserstand dort ansieht, ist es demnach sehr wahrscheinlich, dass er ohne Zutun dort liegen bleibt. Dann allerdings fürchten die Dänen, könnte er Badegäste und Einheimische stören. Deshalb soll der Kadaver nun doch geborgen werden und nicht nur das. Die Dänen wollen ihn nach Möglichkeit auch obduzieren und Proben für die Forschung entnehmen. Aus Skandinavien Julia Weschenbach.
8: Zum Fußball. Der FC Arsenal ist nach 22 Jahren wieder englischer Meister. Die Mannschaft um Nationalspieler Kai Havertz profitierte davon, dass Verfolger Manchester City beim AFC Bournemouth nur 1:1 spielte. Arsenal hatte zuvor Burnley mit 1:0 besiegt. Es ist der 14. Meistertitel für die Gunners. Pep Guardiola verpasst mit Manchester City dagegen den 3. Titel der Saison. Laut Medienberichten wird er am kommenden Sonntag zum Saisonabschluss der Premier League als Trainer der Citizens zurücktreten.
11: Das Wetter bei Antenne Thüringen. Heute gibt es viele Wolken im Freistaat, dazu wenig Sonne und auch gebietsweise Schauer. Am Nachmittag könnten auch einige Gewitter dazukommen. Die Höchstwerte, die liegen heute zwischen 16 und 21.

0: 25 Grad.
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2: Die Straßen im Antenne Thüringen Verkehrsservice, die A71 Richtung Sangerhausen. Da ist der Rennsteigtunnel in der Nacht gesperrt. Grund dafür sind Wartungsarbeiten. Ihr habt noch mehr gesehen? Wir haben eine Nummer für alles: WhatsApp, Verkehr und mehr. Das ist die 0800 3x5 2550. 0800 3x5 2550. Vielen Dank und gute Fahrt.
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4: Ja, leider noch immer noch ohne Alex. Der ist immer noch am Grillen in Costa Rica. Grüße gehen raus.
5: Er grillt sich selber.
4: Er schickt uns immer Bilder von irgendwelchen Affen und irgendwelchen leckeren Cocktails und von Bieren und er hat einfach, glaube ich, eine gute Zeit.
5: Aber nein, wir schaffen es nicht, neidisch zu sein. Es ist vielleicht auch so ein bisschen Selbsttherapie, dass wir das immer mal wieder erzählen müssen.
4: Ja.
5: Aber wir freuen uns, dass wir hier sind. Es wird schönes Wetter. Und guck mal, wie geil das über Pfingsten bitte
4: ist. Und jetzt mal ganz ehrlich, und für Alex ist auch gut, wenn er wiederkommt, wenn ja dann so um die 30 Grad, da ist der Temperatursturz nicht so hoch und wir müssen keine Angst haben, dass der Mann krank wird. Wer ist denn von euch schon da? Was habt ihr vielleicht Pfingsten vor? Sagt uns doch jetzt schon mal. Ich meine, das ist schon Mittwoch. 0800 3x5 2550. Ich bin heute noch ein kleines bisschen müde. Ich war gestern zum Geburtstag. Das ist unter der Woche wirklich ein bisschen hart. Naja, Holly Humberstone, die hilft uns jetzt, dass wir ein bisschen entspannt reinkommen in diesen Mittwoch.
5: Schönen guten Morgen.
4: Guten Morgen.

0: Die Imagine Dragons auf Antenne Thüringen bringen jetzt übrigens einen Kinofilm raus, also einen Konzertfilm. Da könnt ihr Dan, den Sänger, auch nochmal in kurzer Hose und oberkörperfrei im Kino auf der großen Leinwand betrachten.
1: Dankeschön
0: und
1: fürs Kopfkino.
0: Sehr gerne. Und Niklas ist ja hier, der hält hier gemeinsam mit mir die Stellung und der ist ein bisschen aufgeregt, denn jetzt kommt Olivia Rodrigo und er fühlt es ein bisschen
1: sehr. Ja, guten Morgen. Ist wirklich ein sehr, sehr schönes Lied, muss man mal sagen. Ich sag was Neues am Start. Drop Dead heißt der.
0: Ja, klingt gut.
1: Und der klingt doch mega, oder? Es ist kurz nach fünf, du bist auf der Straße unterwegs, musst zwar um die Uhrzeit schon wach sein, aber wenn der Song kommt, dann ist doch alles gut. Es gibt so ein bisschen Leichtigkeit.
0: Das Schöne ist auch, das ist der perfekte Song, wenn du zwar weißt, dass du morgens früh aufstehen musst, aber du auch dann weißt, wenn dann endlich der Sommer da ist, dass du nachmittags frei hast und kannst ins Freibad gehen.
1: Und Pfingsten kommt, Leute, Pfingsten kommt und dann wird alles gut.
0: Hier ist die neue Nummer von Olivia Rodrigo, Drop Dead.

0: Schönen guten Morgen. Die wahrscheinlich berühmteste Familie Deutschlands war zu Besuch in Thüringen. Die Geissens, Robert, Carmen, Davina und Shania. Letztes Jahr haben sie Thüringen Besuch und Montagabend lief ja dann Teil 2 von ihrem Besuch im Fernsehen. Niklas, du hast es gesehen.
1: Ja, guten Morgen. Also der erste Teil der Sendung da am Montag, der wirkte irgendwie so ein bisschen wie so ein gestellter Thüringen-Werbefilm. Auch jetzt nicht sonderlich spannend, leider. Oh. Später waren sie dann aber in Oberhof an der Rodelbahn und da hatte ich dann wirklich das Gefühl, dass sie das richtig interessant fanden und da auch richtig Spaß hatten.
0: Ronny vom Thüringer Wintersportzentrum aus Oberhof, der ist in dieser Folge auch zu sehen und hat den Geissens die Rennrodelbahn erklärt, ist sogar mit Shania zusammen mal im Wok gefahren und gibt uns hier mal Einblicke hinter die Kulissen bei den Dreharbeiten. Ronny, erstmal vorneweg, wie oft hat dein Handy geklingelt am Montagabend? Wer hat das alles gesehen?
2: Es waren einige. Ich bin, wie gesagt, ich bin wirklich erstaunt. Es sind auch Leute dabei, von denen ich es niemals erwartet hätte, dass sie die Geissens gucken. Also auch manch gestandene Männer, die dann eher so aus der Tuning-Szene oder ähnliches zugewandt hätte. Das ist schon mitunter sehr lustig. Also sie haben eine unheimliche Reichweite. Ich bin da wirklich ein bisschen baff. Das hat mich auch erschlagen.
0: Die Geissens vereinen sie alle?
2: Anscheinend.
1: Jetzt ist es ja so, wir kennen die Geissens ja alle irgendwie aus dieser Fernsehserie. Ne?
0: Also
1: jeder hat irgendwann schon mal reingeguckt und weiß halt, Robert nie um Spruch verlegen, macht gerne die Carmen mal dumm, die Carmen überlegt vielleicht manchmal nicht, bevor sie spricht und berichtigt sich danach.
0: Die Kinder geben gerne das Geld aus.
1: Sind die auch so, wenn die Kameras aus sind, waren die dann ganz schnell wieder weg, hatten kein Interesse oder waren die auch so, wie man sie kennt?
2: Nein, also wir haben uns auch lange abseits der Kamera unterhalten. Es war auch nichts gebraucht.

0: Also das läuft wirklich auch für diese Serie, da war ich sehr überrascht, einfach ein Kamerateam mit. Und das ist alles im Prinzip, alles auch so, wie es gezeigt wurde, ist im Prinzip live passiert. Da gab es keine zweite Aufnahme oder irgendwas. Aber abseits der Kamera, also man erlebt es so, wie es sich auch in der Serie geben. Aber ich muss wirklich sagen, sehr nahbar und wirklich überhaupt nicht abgehoben.
1: Toll.
2: Und dieser extrem luxuriöse Heli, mit dem die da ankamen, gehört der denen?
0: Nein, also ich habe mittlerweile festgestellt, überall, wo die Geissens aufschlagen, gibt es auch die ein oder andere Firma, die dann gerne von sich aus nochmal auf die Geissens mitzukommt. Das war, glaube ich, auch eine Flugschule aus dem Erfurter Raum, die dann den Flug übernommen hat, aber das war jetzt nicht der Privatheli. Und das haben sie natürlich gerne in Anspruch genommen. Und ja, der Überflug, sie haben es ja selber gesagt, so viel Grün kennen sie aus Monaco nicht. Das war schon wirklich auch Werbung für Thüringen und ich glaube, das konnte sich sehen lassen.
1: Also wir wissen ja schon immer, dass Thüringen sich sehen lassen kann, aber jetzt weiß es auch ganz Deutschland.
0: Ja, und hoffentlich dann auch so ein paar Franzosen noch on top.
1: Falls ihr es verpasst habt, die Geissens in Weimar und in Oberhof. Samstagvormittag kommt's nochmal, 10.15 Uhr, RTL 2.
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1: Guten Morgen. Zur Doktorarbeit von Thüringens Ministerpräsident Mario Vogt soll heute ein Gutachten veröffentlicht werden. Das hatte die AfD in Auftrag gegeben und finanziert. Dieses Gutachten soll heute Mittag in Erfurt vorgestellt werden. Im Januar hatte die TU Chemnitz Vogt seinen Doktortitel aberkannt. Bei der Dissertation soll es sich um ein Plagiat handeln. Der Ministerpräsident hat gegen diese Entscheidung geklagt. Die AfD fordert Vogts Rücktritt, sollten sich diese Vorwürfe bestätigen. Die CDU sieht in dem Gutachten eine politische Schmutzkampagne. Beim Führerschein soll sich künftig einiges ändern. Das Bundeskabinett soll dazu heute eine Reform auf den Weg bringen. Die Pläne von Bundesverkehrsminister Patrick Schnieder sehen vor, dass der Führerschein günstiger werden soll. Aktuell kostet der Führerschein oft mehrere tausend Euro. Die Fahrschulen sollen künftig zum Beispiel mehr digitalen Unterricht anbieten und auch verstärkt Simulatoren einsetzen dürfen. Ein Ebola-Kranker aus den USA wird ab sofort in Berlin behandelt. Der Patient liegt jetzt auf einer besonders isolierten Station im Krankenhaus Charité. Zuvor hatte sich der Mann in Afrika, in der Demokratischen Republik Kongo, mit Ebola infiziert. Ebola ist ansteckend und lebensbedrohlich. In letzter Zeit ist die Zahl der Ebola-Fälle wieder deutlich gestiegen. Nach Angaben des kongolesischen Gesundheitsministeriums sind beim aktuellen Ausbruch in der Demokratischen Republik Kongo und Uganda schon mehr als 130 Menschen gestorben. Und jetzt die Thüringen-Reporter aus eurer Region.
0: Für Nordthüringen, Bastian Diehl.
2: Hallo! Habt ihr schon mal von Pacetech gehört? Nein? Dann solltet ihr euch den Namen vielleicht jetzt merken. Das Unternehmen aus Leinefelde-Worbis ist gerade vom Thüringer Wirtschaftsministerium als sogenannter Hidden Champion ausgezeichnet worden. Ein Unternehmen, das in seinem Bereich Weltmarktführer ist, aber kaum jemand als Marke kennt. Pacetech gilt als größter Anbieter für Software und künstliche Intelligenz im Motorsport weltweit, berät unter anderem die Rennfahrer in der Formel 1, hat uns geschrieben.

0: Geschäftsführer Alexander Bodo erzählt.
1: Also wir trainieren Modelle, die im Feld eingesetzt werden. Und da geht es darum, Entscheidungen zu treffen, strategische Entscheidungen bei Formel-1-Rennen, aber auch TV-Grafiken zum Beispiel anzureichern. Das heißt, wenn der Rennfahrer Lewis Hamilton mit seinem Ingenieur spricht, hören wir mit, unsere KI hört mit, übersetzt das, schreibt das runter und bringt das dann auch ins Fernsehen.
0: Pacetech ist damit ein Stück Thüringen, das in der Formel 1 mitmischt und definitiv einen Namen in der Motorsportwelt hat. Dass sein Unternehmen jetzt auch in der Heimat, hier in Thüringen, bekannter wird als Hidden Champion, freut Alexander.
1: Für uns ist eine gute Anerkennung. Wir sind eines der wenigen. Wir finden das natürlich super, dass wir auch landesweit Anerkennung erfahren. Wir sind viel international unterwegs, viel im englischsprachigen Raum, haben wenig Bezug zu lokalen Unternehmen und auch zur Wirtschaft und zur Politik. Und für uns ist das ein guter Rahmen, um mal hier so ein bisschen Fuß zu fassen und Land und Leute auch weiter kennenzulernen.
0: Pacetech wurde vor 5 Jahren gegründet und ist ziemlich schnell gewachsen. Das Unternehmen macht mittlerweile rund 5 Millionen Euro Umsatz, hat 50 Mitarbeiter. Und Alexander will weiter wachsen. Er hat uns gesagt, für jeden, der Bock auf Motorsport und KI hat und sich da auskennt, steht die Tür bei Pacetech offen.
2: Das Wetter bei Antenne Thüringen. Heute gibt es viele Wolken im Freistaat, dazu wenig Sonne und auch gebietsweise Schauer. Am Nachmittag könnten auch einige Gewitter dazukommen. Die Höchstwerte, die liegen heute zwischen 16 und 21 Grad. Schauen wir auf die Straßen im Antenne Thüringen Verkehrsservice. Da habe ich aktuell keine wichtigen Meldungen vorliegen. Solltet ihr aber noch was gesehen haben, wir haben eine Nummer für alles. Das ist die 0800 3x die 5 2550. Ich wiederhole es nochmal, 0800 3x die 5 2550. Vielen Dank und gute Fahrt euch.
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0: Schönen guten Morgen, ihr hört die Antenne Thüringen Morning Show. So langsam geht die Sonne auf, das ist für alle die gut, die sich als Kind davor gefürchtet haben, wenn es dunkel ist, keine Lichter irgendwie leuchten. Manche haben das ja auch von der Kindheit ins Erwachsenenalter übernommen. Also Paul aus Bad Berka hatte zum Beispiel auch die Angst, dass die Sonne explodiert. Das sind so Geschichten, die man halt als Kind irgendwie glaubt. Ängste, die ihr als Kinder hattet und vielleicht heute gar nicht mehr so Sinn machen oder die gar nicht mehr so schlimm sind, aber ihr habt wirklich viel zu bieten.
1: Ich hatte immer so vom Moor Angst, dass man da irgendwie dann so reinfällt und so, also versinkt. Genau.
2: Also ich habe Angst vor der Dunkelheit und die Angst begleitet mich bis heute noch und ich kann immer noch ohne Licht nicht schlafen. Ich fange an zu halluzinieren, so gesagt, und bilde mir dann Sachen ein, die eigentlich nicht da sind.
3: Ich hatte als Kind immer Angst vor Wölfen, weil ich damals bei Rotkäppchen den Wolf gesehen hatte bei der echten Verfilmung und seitdem hatte ich dann extrem Angst vor Wölfen, vor Werwölfen.
4: Wenn man schielt, dann bleiben die Augen irgendwann so stehen. Bis jetzt sind sie eigentlich noch, stehen sie noch ganz gut, meine Augen.
0: Ja, welche Mama hat das nicht gesagt? Ne? Meine Angst als Kind war immer, dass unter meiner kleinen Hochbettrutsche im Kinderzimmer eine Hexe wohnt. Und das lag daran, mein Papa war Puppenspieler, beziehungsweise ist es noch, und hat Hänsel und Gretel gespielt. Und diese Hexe, also diese Puppe war ganz, ganz gruselig. Und die hing mal eine Zeit lang im Schlafzimmer oder in meinem Kinderzimmer. Und da habe ich immer gedacht, dass die mich nachts holt. Naja, hat sie ja zum Glück nicht. Aber was sind denn eure Kindheitsängste? Sagt's uns gerne 0800 dreimal die 5 2550. Schön, dass ihr da seid. Guten Morgen. 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

Ist es Eifersucht? Ist es Neugier? Jeder Vierte guckt heimlich ins Handy des Partners und bei den Jüngeren, aha, unter 30, sogar jeder Zweite. Sagt eine neue Umfrage. 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Na, hallo zusammen, hier ist die Morning Show und einige von euch haben uns schon geschrieben,

0: dass sie ganz selbstverständlich ins Handy vom Partner gucken dürfen und auch den Code kennen. Claudia aus Suhl hat es wirklich heimlich gemacht und ihr Verdacht hat sich bestätigt.
1: Guten Morgen, ihr zwei. Ja, also ich bin Team heimlich gucken, weil ich halt damals die Vermutung hatte, dass mein Freund eventuell fremdgehen könnte. Da habe ich dann heimlich reingeguckt. Hat sich natürlich meine Vermutung auch bestätigt. Ich habe jedes Mal was gefunden.

0: Brauche ich halt nicht kontrollieren, weil ich weiß, ich kann ihm vertrauen. Habe ich auch noch nie. Und wenn, würde er mir freiwillig das Handy in die Hand geben.
1: Was für eine Geschichte. Aber toll zu hören, dass du jemand Ehrliches gefunden hast. Und ihr zwei vor allem jetzt glücklich seid. Da hat es sich vielleicht doch gelohnt, einfach mal heimlich ins Handy zu gucken.
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0: Schönen guten Morgen.
1: Die AfD präsentiert heute ein Gutachten zum aberkannten Doktortitel von Thüringens Ministerpräsident Mario Vogt. Mehr dazu gibt's jetzt in den Nachrichten um 6 mit Christoph Wötzel.
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3: Guten Morgen. Hat Thüringens Ministerpräsident Mario Vogt bei seiner Doktorarbeit geschummelt oder zumindest nicht richtig zitiert? Nein, sagt Vogt selbst. Ja, sagt die Technische Universität Chemnitz. Sie hatte dem Thüringer Ministerpräsidenten seinen Doktortitel im Januar aberkannt. Heute will die AfD dazu ein weiteres Gutachten vorstellen.
4: Das von der AfD in Auftrag gegebene und bezahlte Gutachten soll am Mittag vorgestellt werden. Erstellt hat es der nicht unumstrittene österreichische Plagiatsjäger Stefan Weber. Der AfD geht es dabei nach eigener Aussage darum, die Glaubwürdigkeit des Ministerpräsidenten in Frage zu stellen. Sie fordert Vogts Rücktritt, wenn sich die Vorwürfe bestätigen. Bei der CDU spricht man dagegen von einer politischen Schmutzkampagne. Vogt selbst geht gerichtlich gegen die Entscheidung der TU Chemnitz vor. Das Verfahren läuft noch. Hannes Ebert, Antenne Thüringen, Nachrichtenredaktion.
3: In Görlitz kann die Suche nach Vermissten in den Trümmern eines eingestürzten Hauses weitergehen. Zuvor waren laut Polizei in der Nacht die Gasleitungen rund um das Gebäude vollständig geleert worden. Die Explosionsgefahr sei dadurch kleiner und die Arbeiten weniger gefährlich. Auch das Gas rund um die Unglücksstelle war abgestellt worden. Das Haus in Görlitz ist am Montagabend eingestürzt. Seitdem suchen die Einsatzkräfte nach 3 Vermissten, 2 Frauen und einem Mann. Bei der geplanten Führerscheinreform kommt der nächste Schritt. Das Bundeskabinett will heute Pläne von Bundesverkehrsminister Patrick Schnieder auf den Weg bringen. Das Ziel, die Fahrschulausbildung soll moderner, digitaler und einfacher werden. Dadurch soll der Führerschein auch günstiger werden.
5: Ab dem Jahreswechsel sollen sich Fahrschülerinnen und Schüler zum Beispiel aussuchen können, ob sie die Theorie lieber wie bisher nur in der Fahrschule pauken wollen oder daheim per App. Statt nur im Fahrschulauto zu üben, soll es dann auch möglich sein, bestimmte Fahrten zusammen mit den Eltern zu machen oder in Simulatoren. Wie viele Sonderfahrten nötig sind, soll der Fahrlehrer dann individuell einschätzen. Es müssen nicht mehr zwingend 12 Fahrten über Land, nachts und auf der Autobahn sein. Außerdem sollen beide Prüfungen gestraft werden, sowohl die theoretische als auch die praktische. Ursula Winkler, Antenne Thüringen, Nachrichtenredaktion.
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3: Der SC Freiburg steht heute vor dem größten Spiel in seiner Vereinsgeschichte. Die Freiburger spielen heute im Finale der Europa League. In Istanbul treten sie am Abend gegen Aston Villa aus England an.
6: Dass der kleine SC Freiburg es ohne das ganz große Geld überhaupt ins Finale geschafft hat, ist schon die erste Sensation. Ab 21 Uhr könnte der Verein jetzt seinen mit Abstand größten Erfolg einfahren. Dafür muss er aber am erfolgreichsten Trainer der Europa League vorbei. Aston Villa-Coach Unai Emery stand dort bereits 5-mal im Endspiel. 4-mal davon konnte er den Pokal in die Höhe recken. Freiburg-Coach Julian Schuster ließ sich davon bei The Zone nicht einschüchtern.
7: Wir werden alles dafür tun und unser Gesicht zeigen, um diesen großen Cup zu erzielen.
6: Sollte das gelingen, würden die Breisgauer sich so außerdem erstmals für die Champions League qualifizieren. Pia Wegner, Sportredaktion.
1: Das Wetter auf Antenne Thüringen. Also momentan macht das Wetter so eine kleine Sonnenpause. Also Sonnenaufgang ist heute nicht so, aber es ist halt dafür auch gar nicht kalt heute Morgen. 11 Grad in Dingelstedt, Kahla 12 Grad, Auengrund im Kreis Hildburghausen 10 Grad. Also heute Morgen ist es noch nass, später dann aber zwischendurch.

0: Euch auch mal freundlich. Also es ist so ein ganz bunter Mix heute bei maximal 20 Grad. Morgen trocken, ein paar Wolken, aber Sonne, 22 Grad. Und Freitag ist eigentlich schon eine Einstimmung aufs Feiertagswetter fürs Wochenende. Viel Sonne und bis zu 26 Grad.
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0: Es ist 4 nach 6, Antenne Thüringen, der schnellste Verkehrsservice. Straßen sind frei. Habt ihr was gesehen? Eine Nummer für alles. WhatsApp-Verkehr und mehr. 0800 3x5 2550.
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0: Hey, guten Morgen. Es ist gleich 5 nach 6 an diesem Mittwoch. Heute ist der 20. Mai.
4: 20.05. Guten Morgen, ja.
0: Ja, guten Morgen. Wie ist die Lage, Herr Fuchs?
4: Ganz gut. Und bei Ihnen? Was ist heute Mittwoch? Man kennt es gar nicht mehr.
0: Das ist das Problem, wenn man immer so kurze Wochen hatte. Ne? Man ist dann zeitlich ein bisschen raus.
4: Ja.
0: Aber wir schaffen das gemeinsam. Was steht bei euch heute an? Was ist so los? Sagt's uns an der 0800 3x5 2550. Gleich alle eure Nachrichten in der Morgenminute. Machen wir nach den Jonas Brothers und hier ist jetzt Kato. Guten Morgen.
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0: So klingt euer Mittwochmorgen. Hey, schön, dass ihr da seid. Ihr hört die Antenne Thüringen Morning Show mit Anna. Guten Morgen, mit Niklas.
1: Guten Morgen. Alex ist nächste Woche auch wieder
0: Alex
1: da.
0: Alex ist hoffentlich nächste Woche wieder da. Wobei, er ist gestern 7,5 Stunden durch Costa Rica gefahren. Vielleicht hat er jetzt dann auch keinen Bock mehr. Wobei, vielleicht auch nicht.
1: Er hatte eine Kröte im Pool. So viel habe ich gesehen. Naja, egal. Also ihr seht, auch ja, auf Costa Rica ist nicht alles schön.
0: Richtig, es ist nicht überall nur hier ponyhofmäßig. Aber es ist schön, dass ihr da seid. Ihr könnt ja jederzeit schreiben, einfach per WhatsApp. Jeden Morgen, was ihr so macht, was heute vielleicht anders ist als sonst, was euch beschäftigt. Und dann landen eure Nachrichten vielleicht auch mit hier drin. Es ist 12 nach 6, lieber Gott.
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0: Janine aus Arnstadt war auch gerade verwirrt, weil sie dachte, es wäre schon Donnerstag. Ach Janine, nein, es ist erst Mittwoch. Der Mittwoch diese Woche in der Mitte der Woche. Das kennt man durch die ganzen kurzen Wochen gar nicht mehr. Johanna aus Breitenworbis möchte sich bei ihrer Tochter bedanken. Sie malt nicht so oft, aber sie liebt Seifenblasen. Gestern hat sie so eine ganze Dose, oh nein, über ihre Schuhe geschüttet. Die Schuhe sind im Seifenwasser geschwommen. Aber hey, da braucht sie beim Waschen heute Nachmittag kein Waschmittel. Philipp aus Meuselwitz ist gerade eben auf Arbeit angekommen und erstmal festgestellt, scheiße, sein großer Trinkbecher ist ausgelaufen. Den hat er zum Geburtstag bekommen. Jetzt darf er seinen Rucksack erstmal trockenlegen. Yay! Und noch Steven aus Schmalkalden hat heute Morgen zum ersten Mal deutsche Erdbeeren im Joghurt seit Frühstück. Er konnte gestern im Supermarkt einfach nicht dran vorbeigehen an diesem Stand. Und er freut sich drauf. Das ist für ihn 100% Sommergefühl.
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0: David Guetta auf Antenne Thüringen. Es ist 6.20 Uhr. Schönen guten Morgen. David Guetta hat ja auch 4 Kinder. Oh.
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0: Ja, schönen guten Morgen. Eigentlich wollte ich noch was erzählen. Wir haben eben gehört, David Guetta, so, der hat 4 Kinder, 2 große und 2 noch ziemlich kleine. Und da frage ich mich, hat der die Kunstwerke seiner Kinder auch am Kühlschrank hängen? Und wenn ja, behält er die alle?
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0: So, es ist jetzt 7 Minuten vor 6:30. Ich muss an dieser Stelle ein kleines Geständnis machen. Also meine Tochter bringt jeden Tag aus dem Kindergarten so A5 Blätter mit, weiße. Da ist mal ein Strich drauf, mal ein Kreis, mal mehrere Striche, mal ist es bunt, mal ist es schwarz. Und es ist auch nicht immer nur ein Blatt, sondern es sind auch mal so 2, 3, 5. Und dann liegen die so da, manche hängen auch im Kühlschrank und nach ein paar Tagen fliegen die weg.
10: Also, finde ich jetzt nicht so schlimm, oder? Also vom Gefühl her, ich habe jetzt keine Kinder, aber so als Außenstehender würde ich jetzt mal sagen.
0: Bin ich eine Rabenmutter
10: okay.
0: Oder nicht?
10: Nein, also solange du es nicht vor den Augen...
0: Nein, um Gottes Willen. Also ich behalte auch alles andere. Sie hat so einen Olaf, so einen Schneemann gebastelt aus Schaumstoff.
10: Och,
0: und auch sie hat so aus so einer Klorolle und Pfeifenreinigerstäbchen hat sie eine Biene gebastelt. Da habe ich eine Kiste für. Aber diese Krickeleien, wovon ich 5 Stück am Tag kriege,

0: da muss ich anbauen und sie kann mir manchmal nicht mal sagen, was sie zeichnen wollte, dann behalte ich das einfach nicht. Wie ist eure Meinung dazu? 0800 3 mal die 52550. Michael Schulte, den gibt's jetzt, hat auch zwei Kinder, ob der alles aufhebt?
1: Stimmt, ich glaube auch nicht. Aber wenn ihr mal gucken wollt, wie das so aussieht, was Anna da geschenkt bekommt, wir packen es euch gleich mal in die Antenne Thüringen Insta-Story.
0: Es sind wirklich
1: Trickeleien. Du hast ein paar Exemplare dabei.
0: Ja, ihre Kunstwerke.

0: Mark Ronson und Miley Cyrus hier für euch auf Antenne Thüringen. Schönen guten Morgen, es ist 6:30.
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2: Guten Morgen. Zur Doktorarbeit von Thüringens Ministerpräsident Mario Vogt soll heute ein Gutachten veröffentlicht werden. Das hatte die AfD in Auftrag gegeben und finanziert. Dieses Gutachten soll heute Mittag vorgestellt werden. Im Januar hatte die TU Chemnitz Vogt seinen Doktortitel aberkannt. Bei der Dissertation soll es sich um ein Plagiat handeln. Der Ministerpräsident hat gegen diese Entscheidung geklagt. Die AfD fordert Vogts Rücktritt, sollten sich die Vorwürfe bestätigen. Die CDU sieht in dem Gutachten eine politische Schmutzkampagne. Beim Führerschein soll sich künftig einiges ändern. Das Bundeskabinett soll dazu heute eine Reform auf den Weg bringen. Die Pläne von Bundesverkehrsminister Patrick Schnieder sehen vor, dass der Führerschein günstiger werden soll. Aktuell kostet der Führerschein oft mehrere tausend Euro. Die Fahrschulen sollen künftig mehr digitalen Unterricht anbieten und auch verstärkt Simulatoren einsetzen können. In Görlitz kann die Suche nach Vermissten in den Trümmern eines eingestürzten Hauses weitergehen. Zuvor waren laut Polizei in der Nacht die Gasleitungen rund um das Gebäude vollständig geleert worden. Deshalb musste die Suche nach den Vermissten 3 Stunden lang pausieren. Die Explosionsgefahr sei dadurch kleiner und die Arbeiten weniger gefährlich, so eine Polizeisprecherin. Das Haus in Görlitz war am Montagabend eingestürzt. Seitdem suchen die Einsatzkräfte nach 3 Vermissten, 2 Frauen und einem Mann. Der SC Freiburg steht heute im Finale der Europa League. Die Freiburger treten in Istanbul gegen Aston Villa aus England an. Ein Sieg heute wäre der größte Erfolg in der Vereinsgeschichte des SC Freiburg. Das Europa League-Finale beginnt heute Abend um 21 Uhr.
0: Danke, Christoph. Wir gucken aufs Wetter hier auf Antenne Thüringen. Ja, es ist gerade wolkig. Ja, es gibt auch ein bisschen Regen hier und da, aber das wird im Laufe des Tages besser. Versprochen. Bad Salzungen 12 Grad, Eisenberg 13 Grad, Sollstedt 11 Grad. Und soll ich euch was sagen? Es gibt einen, der freut sich darüber ganz sehr dolle. Bodo aus dem Schwarzertal.
3: Juhu! 11 Grad bei der Fasanerie in der Nähe von Königssee. Wir haben es geschafft. Ohne Kratzen heute früh. Ey, so geil die Sache. Einen schönen Tag gewünscht.
0: Da hat er recht. Also endlich mal kein Eis kratzen. Die Wolken und der Regen haben nämlich auch was Gutes. Die halten die Wärme zusammen. So, heute Morgen also nochmal hier und da ein bisschen Regen. Im Laufe des Tages guckt aber auch die Sonne durch und es wird wieder warm. Bis zu 20 Grad sind heute drin. Morgen bleibt es eigentlich trocken, sonnig, 22 Grad. Und Freitag, da wird es dann richtig schön, 26 Grad, ganz viel Sonne. Also eigentlich Sonne satt und das ist der Vorbote auf das, was nächste Woche passiert. Da kommen die ersten 30 Grad des Jahres. Es ist 3 Minuten nach 6:30, Antenne Thüringen, der schnellste Verkehrsservice. A9 Richtung Berlin zwischen Bad Lobenstein und Schleiz kaputter LKW und im Saale-Holzland-Kreis zwischen Gernewitz und Lahsdorf vollgesperrt nach Unfall. Habt ihr mehr gesehen? Eine Nummer für alles. WhatsApp-Verkehr und mehr. 0800 3x5 2550. Gute Fahrt.
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1: Ja, hallo zusammen. Toll, dass ihr da seid. Niklas ist auch da. Guten Morgen.
2: Schönen guten Morgen.
1: Und zusammen ziehen wir hier durch bis zum langen Pfingstwochenende. Dazu gibt's einfach die beste Musik. Gleich Roxette und jetzt Alex Warren. Der hat den ersten Teil seiner Tour hinter sich, natürlich komplett ausverkauft und ist immer noch ein bisschen platt, dass alle Menschen gekommen sind, um ihn zu sehen und seine Musik zu feiern. Aber warum? Es ist doch auch verdient. Er ist sympathisch und seine Musik trifft einfach nur mal den Nerv von sehr, sehr vielen. So wie der hier. Hier ist Fever Dream auf Antenne Thüringen. Schönen guten Morgen.

0: Schönen guten Morgen. Ihr hört Antenne Thüringen, 6.41 Uhr haben wir es gleich. Toll, dass ihr da seid. Hier ist die Antenne Thüringen Morning Show mit Anna und Alex, dafür mit Niklas Fuchs.
1: Guten Morgen.
0: Und Niklas, man muss jetzt mal sagen, in Weimar kann man jetzt von einem Fall sprechen. Glück im Unglück.
1: Genau, da hatte ein Mann wirklich gestern Abend Glück im Unglück. Eine Spaziergängerin war im Bereich hinterm Bahnhof unterwegs und hat plötzlich Hilfeschreie gehört. Und hat dann gesucht, was da los ist. Und tatsächlich ist da ein Mann in so einen gemauerten Schacht gefallen und nicht mehr rausgekommen. Feuerwehr musste kommen, hat den auch da einfach nicht so rausbekommen. Der ganze Schacht musste abgetragen werden. Der Mann hat einen Helm aufbekommen, damit ihm nichts auf den Kopf fällt. Und irgendwann hatte man dann nach einer halben Stunde den Mann da raus. Und Gott sei Dank, ihm geht's gut. Er kam ins Krankenhaus zum Check-up, hat sich nur rausgestellt, er hatte über 2 Promille Alkohol im Blut. Vermutlich hat er sich auf den Rand gesetzt von diesem Schacht und ist dann da reingefallen und hatte sich so ungünstig verklemmt, dass er nicht wieder rausgekommen ist. Aber Gott sei Dank, er wurde gefunden, er ist rausgekommen, es geht allen gut. Glück im Unglück.
0: Siehst du, und da ist es gut, wenn Leute drauf reagieren, wenn irgendjemand Hilfe ruft.
1: So, nicht einfach weitergehen. Manchmal kann man wirklich helfen.
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1: Schönen guten Morgen. Ihr hört Antenne Thüringen und wer

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0: 10 vor 7, nächste Woche kriegen wir das erste Mal mehrere Tage richtig heißes Sommerwetter, über 30 Grad. 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

0: Milky Chance. 6.57 Uhr hier ist die Antenne Thüringen Morning Show. Schön, dass ihr da seid. Und wir wollen heute mal einen kurzen Shoutout machen zu diesen kleinen Tierchen. Niklas, das sind Bienen. Heute ist Welttag der Biene.
1: Die sind ja süß. Also die Bienen, sie sind ein bisschen flauschig, die sind ganz nett. Hummeln sagen immer Entschuldigung.
0: Sind Bienen auch flauschig?
1: Ja, Bienen haben hinten so ein bisschen was Flauschiges drauf. Nicht also, so sehr wie Hummeln, aber
0: ja,
1: so ein bisschen.
0: Ja, Hummeln sind die geilsten. Da habe ich mal in der, so in der Schule gelernt, so als Metapher. Die Hummel ist eigentlich zu schwer, um zu fliegen. Sie weiß es aber nicht und fliegt deshalb trotzdem. Das ist so in mein Hirn eingebrannt, deswegen denke ich immer, ich kann auch alles schaffen.
1: Süß. Und die sagt immer Entschuldigung, wenn sie dich angeflogen hat. Böse ist irgendwie nur die Wespe. Ist auch voll das Klischee, ne? Also.
0: Na und hier die anderen, hier die, die noch größer
1: Hornissen.
0: Sind. Hornissen. Ja, aber die Bienen finden wir gut. Danke, dass ihr immer alles zum Blühen bringt und dass ihr für Obst und so sorgt. Das finden wir schon gut.
1: Und Honig. Honig.
0: Oh. Ich guck mal, ob ich welchen finde.
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2: Schönen guten Morgen. Der Thüringer Landtag debattiert heute unter anderem um Hilfen für die angeschlagenen Autozulieferer im Freistaat. Mehr dazu gibt's jetzt in den Nachrichten mit Christoph Wörzel. Es ist um 7.
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4: Guten Morgen. Der Thüringer Landtag kommt heute Nachmittag zu einer Plenarsitzung zusammen. Dabei stehen einige wichtige Vorhaben auf der Tagesordnung. So geht es unter anderem um den geplanten Branchendialog für die Automobil- und Zuliefererindustrie.
5: Die Brombeer-Regierung hat dazu einen Antrag eingebracht. Sie will der angeschlagenen Zulieferindustrie helfen auf dem Weg vom Verbrenner zum E-Auto. In einer Regierungserklärung geht es um den gesellschaftlichen Zusammenhalt. Grundlage ist hier der jüngst vorgestellte Thüringen-Monitor. Darüber hinaus haben AfD und Linke zahlreiche Anträge eingebracht. Das reicht von Auerwild in Thüringen retten bis Zukunft von Thüringer Kindergärten gemeinsam gestalten. In der Aktuellen Stunde geht es um die Situation der Pflege in Thüringen. Hannes Ebert, Antenne Thüringen, Nachrichtenredaktion.
4: Zur Doktorarbeit von Thüringens Ministerpräsident Mario Vogt soll heute ein Gutachten veröffentlicht werden. Das hatte die AfD in Auftrag gegeben und finanziert. Dieses Gutachten soll heute Mittag vorgestellt werden. Im Januar hatte die Technische Universität Chemnitz Vogt seinen Doktortitel aberkannt. Bei der Dissertation soll es sich um ein Plagiat handeln. Der Ministerpräsident hat gegen diese Entscheidung geklagt. Die AfD fordert Vogts Rücktritt, sollten sich die Vorwürfe bestätigen. Die CDU sieht in dem Gutachten heute eine politische Schmutzkampagne. Für die USA sollen künftig in der EU einige Zölle wegfallen. Die EU hat sich mit den USA auf die Umsetzung eines umstrittenen Zolldeals geeinigt. Zölle auf industrielle Produkte aus den USA sollen abgeschafft werden und auch Nahrungsmittel aus den USA sollen leichter auf den europäischen Markt kommen können.
6: Gleichzeitig soll ein Sicherheitsnetz greifen, falls die USA ihre Zusagen nicht einhalten. Dann könnten EU-Zollzugeständnisse wieder ausgesetzt werden. Geplant ist außerdem eine regelmäßige Kontrolle der Handelsentwicklung. Die EU-Kommission soll alle 3 Monate berichten. Außerdem soll Ende 2029 überprüft werden, ob Europas Wirtschaft geschädigt wird. Der Deal soll bis spätestens 4. Juli in Kraft treten. Hintergrund sind neue Zolldrohungen von US-Präsident Trump, unter anderem gegen Autos aus der EU. David Riemer, Antenne Thüringen, Nachrichtenredaktion.
4: Ein Ebola-Kranker aus den USA wird ab sofort in Berlin behandelt. Der Patient liegt jetzt auf einer besonders isolierten Station im Krankenhaus Charité. Zuvor hatte sich der Mann in Afrika, in der Demokratischen Republik Kongo, mit Ebola infiziert. Ebola ist ansteckend und lebensbedrohlich. In letzter Zeit ist die Zahl der Ebola-Fälle wieder deutlich angestiegen. Nach Angaben des kongolesischen Gesundheitsministeriums sind beim aktuellen Ausbruch in der Demokratischen Republik Kongo und Uganda schon mehr als 130 Menschen gestorben.
2: Danke Christoph, wir gucken aufs Wetter. Und heute Morgen ist es noch ein bisschen nass hier und da, viele Wolken unterwegs. Aber dadurch, dass die Wolken da sind, ist es halt auch heute endlich mal nicht kalt. Keiner muss kratzen. 11 Grad in Nordhausen, Arnstadt 12 Grad, Starkenberg im Kreis Altenburger Land 13 Grad. Bis zu 20 sind heute drinne. Und im Laufe des Tages lässt der Regen dann auch hier und danach. Dann guckt die Sonne schon mal durch. Morgen wird es trocken, es gibt ein paar lockere Wolken, 22 Grad. Und Freitag geht es dann richtig los mit dem richtig schönen, sagen wir mal jetzt schon Feiertagswetter. 26 Grad und ganz viel Sonne.
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2: 4:07, Antenne Thüringen, der schnellste Verkehrsservice, A9 Richtung Berlin, zwischen Bad Lobenstein und Schleiz, kaputter LKW, A72 Richtung Hof, zwischen Hof Töpen und Hof Nord, Gegenstände auf der Straße. Im Saale-Holzland-Kreis zwischen Gernewitz und Lasdorf ist die Straße vollgesperrt nach Unfall. Und wir haben den ersten Blitzer, den hat Richard entdeckt, Dankeschön, der steht in Rudolstadt am Bahndamm stadteinwärts. Habt ihr mehr gesehen? Eine Nummer für alles bei uns, WhatsApp-Verkehr und mehr, 0800 3x5 2550.
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1: 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Hallo zusammen, einen tollen Mittwoch, noch 3 Tage, dann wieder langes Wochenende. Ich glaube, das packen wir. Wir gucken gleich schon mal, warum der 26. Juni für euch ein richtig toller Sommerabend wird. Außerdem finden wir heraus, wie ihr es findet, dass ich nicht alle Kunstwerke meiner Vierjährigen aufhebe und tatsächlich ab und zu mal was wegschmeiße. Alles diese halbe Stunde und on top gibt's einfach die beste Musik. Gleich die Jungs von Coldplay und jetzt Taylor Swift. Und woran merkt man, dass ihr Verlobter eine echte Green Flag ist? Er hat ihr jetzt Schmuck von Elizabeth Taylor geschenkt. Da hat einer gut aufgepasst und zugehört. Sie ist nämlich ein Riesenfan von Elizabeth Taylor. Hier ist sie jetzt, Taylor Swift und The Fate of Ophelia.

Coldplay und BTS mit My Universe. 7:12, die füllen die Arenen und genau so macht es Lea auch. Schönen guten Morgen, ihr hört die Antenne Thüringen Morning Show. Aber bevor Lea nächstes Jahr auf die Tour durch die großen Arenen geht, Lanxess Arena Köln, Uber Arena in Berlin, da holen wir sie für euch nach Thüringen. Alle meine Freunde. Ihr einziges Konzert in diesem Sommer und das ist hier bei uns im Weimar Hallenpark in Weimar. Am 26. Juni, das wird ein richtig schöner Freitagabend ist es. Ihr habt das Konzert also quasi fast direkt vor eurer Haustür. Ist eine wirklich super schöne Kulisse. Und Lea, die schüttet euch ihr Herz aus. Da kann man sich so richtig reinfühlen. Nee, 27. Juni ist es. Es ist ja der Samstag. Richtig. 27. Juni, Lea. Also, ihr wisst, die kann gefühlvoll, sie kann Beat, sie kann alles, was ihr wollt und sie spricht so, so vielen Menschen aus dem Herzen. Die Tickets, die sichert ihr euch auf antennethüringen.de und wir bringen uns schon mal so ein kleines bisschen in Stimmung, wenn Lea dann am 27. Juni den Weimar Hallenpark mit Gänsehaut füllt. Hier ist sie, mit Leiser, auf Antenne Thüringen.

sagt man ehrlich, was man denkt und was man fühlt und was man tut und macht sich ein kleines bisschen angreifbar. Aber auch das gehört ja bekanntlich zum Leben dazu. Ich habe mich heute Morgen hier geoutet bei Antenne Thüringen. Ja, ich bin die Mutter, die manche Kunstwerke ihrer Tochter in den Müll schmeißt. Schönen guten Morgen. Ihr hört die Antenne Thüringen Morning Show. Also ja, es ist eine kleine Diskussion gestern in der Redaktion ausgebrochen. Deswegen, meine Tochter, die bringt jeden Tag so kleine A5-Zettel mit. Und da ist mal nur ein Strich drauf, mal ganz viele, mal nur ein Punkt. Ne? Also das ist jetzt nicht halt

0: Tür und Angel mal schnell mal noch einen Strich gemacht, weil sie mir ein Geschenk machen will. Ich hole das dann nachmittags aus dem Rucksack, sage ihr, dass ich mich sehr freue, dass ich sie lieb habe, dass sie an mich gedacht hat und dass sie das ganz toll gemacht hat. Ist doch ganz klar, ich bin ja jetzt auch nicht bescheuert und ein Ekel. Aber ja, ich gebe zu, die Dinger mit dem Gekrakel fliegen einfach irgendwann in den Papiermüll. Andere Sachen hebe ich auf, also aufwendig ist irgendwie so eine Biene aus einer Klorolle oder wenn sie mir Ostereier bastelt, die ich hinstellen kann. Aber Gekrakel schmeiße ich weg. Bin ich deshalb eine Rabenmutter? Eure Meinung. 0800 3x5 2550 Katharina aus Südthüringen.
1: Hallo! Also, das kann definitiv weg. Ich muss gestehen, ich bin selbst auch Grundschullehrerin und bekomme auch sehr, sehr viele gemalte Sachen von den ganzen Kindern. Und ja, auch manches davon darf in den Müll wandern. Ganz, ganz vieles hebe ich mir auch auf, aber ganz vieles davon darf auch in den Müll. Also nein, Anna ist definitiv keine Rabenmutter.
0: Danke, Katharina. Also ich meine, als Lehrerin, da hat man ja dann noch mehr Kinder, die einem was schenken. Über Jahre. Wenn man das alles aufheben müsste, dann würde man ja irgendwann eine Lagerhalle brauchen.
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0: Wir sind Helden und nur ein Wort hier auf Antenne Thüringen. Und von Christoph Wötzel gibt's jetzt ganz viele Worte.
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2: Guten Morgen. Die AfD stellt heute ein Gutachten zu Thüringens Ministerpräsident Mario Vogt vor. Dabei soll es um die Doktorarbeit von Vogt gehen. Anfang des Jahres hatte die TU Chemnitz Vogt seinen Doktortitel aberkannt. Der Thüringer Ministerpräsident hat gegen diese Entscheidung geklagt. Das heutige Gutachten stammt von einem selbsterklärten Plagiatsjäger und wurde von der AfD finanziert. Die CDU hat dieses Gutachten als politische Schmutzkampagne bezeichnet. Beim Führerschein soll sich künftig einiges ändern. Das Bundeskabinett soll dazu heute eine Reform auf den Weg bringen. Die Pläne von Bundesverkehrsminister Patrick Schnieder sehen vor, dass der Führerschein günstiger werden soll. Aktuell kostet der Führerschein oft mehrere tausend Euro. Die Fahrschulen sollen künftig mehr digitalen Unterricht anbieten und auch verstärkt Simulatoren einsetzen können. In Görlitz läuft ein Wettlauf gegen die Zeit. Dort versuchen Einsatzkräfte weiterhin drei Vermisste in den Trümmern eines eingestürzten Hauses zu finden. Das Haus war am Montagabend eingestürzt. Nach Ansicht von Experten können Menschen nur gut 72 Stunden unter Trümmern überleben. Grund für den Einsturz des Hauses könnte eine Gasexplosion sein. Das ist aber noch nicht abschließend geklärt. Der SC Freiburg könnte heute Europapokalsieger werden. Die Freiburger spielen im Finale der Europa League gegen Aston Villa aus England. Schon die Finalteilnahme gilt als bisher größter Erfolg in der Vereinsgeschichte des SC Freiburg. Das Finale der Europa League beginnt heute Abend um 21 Uhr in Istanbul.
0: Danke, Christoph. Das Wetter auf Antenne Thüringen, momentan so eine kleine Sonnenpause. Der Regenschirm, der ist heute Morgen auf jeden Fall noch eine gute Sache, die ihr mitnehmen könntet. Aber frieren, das ist eigentlich heute Morgen nicht angesagt. Greiz 12 Grad, Erfurt 13 Grad, Kaltennordheim haben wir 11 Grad. Bis zu 20 sind heute drin und den Regenschirm, den können wir auch nachher dann mal wegpacken. Es wird auch die Sonne rauskommen, heute bis zu 20 Grad. Morgen dann noch ein bisschen besser, trocken. Es gibt hier und da ein paar Wolken, aber Regen schon nicht mehr in Sicht. 22 Grad und Freitag, da stimmen wir uns aber sowas von ein aufs lange schöne Wochenende, 26 Grad und Sonne saut. 3 Minuten nach 7:30, Antenne Thüringen, der schnellste Verkehrsservice. A9 Richtung Berlin zwischen Schleiz und Dittersdorf. Vorsicht, Schaufel auf der Fahrbahn. Zellermelis, Heinrich-Erhardt-Straße in Höhe, dem Abzweig nach Zellermelis, da ist ein kaputter LKW. Und da sind jetzt auch einige Blitzer dazugekommen. B88 stehen sie zwischen Thal und Seebach in Höhe vom Discounter, hat Michael gemeldet. Erfurt-August-Röbling-Straße stadteinwärts in Höhe der Gärtnerei, da dürft ihr 50. In Hermsdorf stehen sie Bergstraße, 30er-Zone, danke an Thorsten. Rudolstadt am Bahndamm stadteinwärts und Saalfeld an der Saale, Gera-Straße Richtung Unterwellenborn. Habt ihr jetzt noch was gesehen? Dann eine Nummer für alles WhatsApp-Verkehr und mehr, 0800 3x5 2550.
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0: Guten Morgen, noch diese Woche nur Anna und Niklas hier für euch. Guten Morgen. Der Alex, der ist weiter im Urlaub und schickt Bilder von Tieren in Bäumen. Also da sind Affen mit dabei gewesen, Vögel. Er hat auch Frösche im Pool, aber es geht ihm gut. Und Stand jetzt will er auch zurückkommen.
3: Gott sei Dank. Nicht, dass er doch noch seine Kaffeeplantage eröffnet.
0: Ja, so ein Airbnb vielleicht. Naja, aber wir sind guter Dinge, dass er Dienstag wieder da ist. Und das Gute ist ja, wenn er dann wieder da ist, bringt er die Temperaturen aus Costa Rica gleich mit. Ab Freitag sonnig, jeden Tag wärmer und dann nächste Woche, Niklas, knacken wir die 30 Grad. Da weiß man gar nicht, was man auf der Sommer-To-Do-List als erstes eigentlich machen soll, oder?
3: Ventilator.
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0: 7.41 Uhr. Ist das Kunst oder kann das weg? Das fragen sich Eltern sicher jeden Tag. Hier ist die Morning Show und ja, ich stehe dazu, ich hebe nicht jedes Blatt mit Gekrickel auf. Vor allem, wenn jeden Tag 5 Blätter mit einem Strich im Rucksack sind. Ich sag dann, Dankeschön, mein Schatz, knuddeln Sie nochmal richtig, sag ihr, dass ich sie lieb hab und dass sie das ganz toll gemacht hat und ich mich freue. Und dann nach ein paar Tagen, wenn sie vergessen hat, dass sie mir ein Bild mit einem Strich geschenkt hat, fliegt sie in den Müll. Bin ich deshalb eine Rabenmutter? 0800 3 mal die 52550. Könnt ihr gerne eure Meinung abgeben. Ich kann mit Kritik leben. Wir haben euch mal auf der Straße gefragt und es gibt tatsächlich Eltern, die sind da ganz anders unterwegs.
1: Wir behalten alle Bilder.
2: Also das ganze Abstrakte, die ganzen kleinen Malereien, die wirft man eher weg. Aber wenn es einen dann selber so in der Schönheit erwischt, dann behält man es gerne.
3: Also die aus dem Kindergarten habe ich alle behalten. Und die zu Hause gemalt wurden, habe ich die behalten, wo man das erste Mal wirklich auch was erkannt hat. Mhm. Das erste Mal einen Menschen gemalt. Sowas habe ich behalten.
0: Also wenn das jetzt Bilder sind, wo ich richtig einen Fortschritt sehe. Also das letzte Mal hat sie versucht, ein Gesicht zu malen. Nicht gut, es sah aus wie ein Pilz, der gekreuzt ist mit einem Totenkopfschädel. Aber den habe ich trotzdem aufgehoben, weil das erste Mal sowas war, wo ich sehe, da ist ein Fortschritt da. Aber alles andere, bin ich ehrlich, wenn das nichts zu erkennen ist und es ist nur ein Strich, dann fliegt es halt weg. Muss man aber alles aufheben. Wie seht ihr das? 0800 3x die 52550. Beispiele für die Dinge, die ich auch aufgehoben habe. Und das Gekrickel im Vergleich gibt es übrigens auch in unserer Insta-Story. Während ihr das mal auscheckt, gibt es von uns einfach die beste Musik. Gleich Anke Cracker mit Follow Me. Und manchmal muss man einfach ruhig sein und tanzen. Das machen wir mit Sophie and the Giants. Shut up and dance.
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0: Guten Morgen, 10 vor 8. Ihr hört die Antenne Thüringen Morning Show. Toll, dass ihr da seid. Und manche Menschen, die lieben die Reimtime so sehr, dass sie echte Wiederholungstäter sind.
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0: Heute spielen wir mit Ute in Großbreitenbach und du möchtest gerne eine zweite Tasse. Warum?
2: Ja, weil ich auf Arbeit gerne eine möchte. Ja. Und ich trinke mein Kaffeesack gerne draus.
0: Ja, die ist auch schön, oder? Die ist wirklich so richtig knallrot.
2: Ja, wirklich wunderbar.
0: Dann wollen wir unser Glück versuchen. Es gibt allerdings einen klitzekleinen Haken.
2: Ja.
0: Ja, also die Evelyn aus Struth-Helmershof, die hat in der ersten Runde gleich 9 richtige vorgelegt. Das heißt, du musst 10 schaffen.
2: Oh je.
0: Ich weiß, aber alles ist möglich. Wir kriegen das hin.
2: Aber eilig.
0: Du bekommst von mir ein Wort, danach stelle ich dir Fragen. Alle Antworten reimen sich wie immer auf dein Wort. Bist du bereit?
2: Jawohl.
0: Dein Wort ist laut.
2: Ja.
0: Ja? Was zahlt man im Ausland als Gebühr auf Autobahnen?
2: Maut.
0: Wer beim Essen die Nahrung verdaulich macht, der?
2: Haut.
0: Wenn das Auto für den Urlaub gepackt ist, ist alles?
2: Weiter.
0: Ein Gemüse, das es in Weiß und Rot gibt.
2: Kraut.
0: Witze unter der Gürtellinie sind?
2: Weiter.
0: Wer auf dem Rummel mit dem Hammer den Lukas betätigt, der?
2: Haut.
0: Englisches Wort für Schreien?
2: Weiter.
0: Wenn Schnee zu Wasser wird, hat es?
2: Getaut.
0: Eine innige Beziehung ist meistens?
2: Vertraut.
0: Den lasse ich noch gelten. Es reicht trotzdem nicht. 5 richtige. Wir hätten noch, wenn das Auto gepackt ist, ist alles verstaut. Dann englisches Wort für schreien. Das ist schaut. Und ja, genau. Es hat nicht ganz sollen sein. Aber Ute, es war ja auch, der Druck ist hoch.
2: Ja, ach, dann das nächste Mal.
0: Genau, meld dich einfach wieder an und aller guten Dinge sind mehrfach.
2: Genau.
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10: Schönen guten Morgen. Ein Gutachten zur Doktorarbeit von Mario Vogt wird heute vorgestellt. Das Gutachten ist allerdings umstritten.

0: Mehr dazu jetzt in den Nachrichten mit Christoph Wötzel. Es ist 8 Uhr.
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2: Guten Morgen. Hat Thüringens Ministerpräsident Mario Vogt bei seiner Doktorarbeit geschummelt oder zumindest nicht richtig zitiert? Nein, sagt Vogt selbst. Ja, sagt die Technische Universität Chemnitz. Sie hatte dem Thüringer Ministerpräsidenten seinen Doktortitel Anfang des Jahres aberkannt. Heute will die AfD dazu ein weiteres Gutachten vorstellen.
3: Das von der AfD in Auftrag gegebene und bezahlte Gutachten soll am Mittag vorgestellt werden. Erstellt hat es der nicht unumstrittene österreichische Plagiatsjäger Stefan Weber. Der AfD geht es dabei nach eigener Aussage darum, die Glaubwürdigkeit des Ministerpräsidenten in Frage zu stellen. Sie fordert Vogts Rücktritt, wenn sich die Vorwürfe bestätigen. Bei der CDU spricht man dagegen von einer politischen Schmutzkampagne. Vogt selbst geht gerichtlich gegen die Entscheidung der TU Chemnitz vor. Das Verfahren läuft noch. Hannes Ebert, Antenne Thüringen, Nachrichtenredaktion.
2: Bei der geplanten Führerscheinreform kommt der nächste Schritt. Das Bundeskabinett will heute Pläne von Bundesverkehrsminister Patrick Schnieder auf den Weg bringen. Das Ziel, die Fahrschulausbildung soll moderner, digitaler und einfacher werden. Dadurch soll der Führerschein auch günstiger werden.
4: Ab dem Jahreswechsel sollen sich Fahrschülerinnen und Schüler zum Beispiel aussuchen können, ob sie die Theorie lieber wie bisher nur in der Fahrschule pauken wollen oder daheim per App. Statt nur im Fahrschulauto zu üben, soll es dann auch möglich sein, bestimmte Fahrten zusammen mit den Eltern zu machen oder in Simulatoren. Wie viele Sonderfahrten nötig sind, soll der Fahrlehrer dann individuell einschätzen. Es müssen nicht mehr zwingend 12 Fahrten über Land, nachts und auf der Autobahn sein. Außerdem sollen beide Prüfungen gestrafft werden, sowohl die theoretische als auch die praktische. Ursula Winkler, Antenne Thüringen, Nachrichtenredaktion.
2: In Berlin wird jetzt ein Ebola-Infizierter behandelt. Der erkrankte US-Amerikaner liegt jetzt auf einer Spezialstation im Krankenhaus Charité. Der Mann hatte sich in Afrika in der Demokratischen Republik Kongo angesteckt. Nach Angaben des Bundesgesundheitsministeriums besteht weder für die Bevölkerung noch für Patienten des Krankenhauses Gefahr.
5: Die Sonderisolierstation der Charité sei die größte Einrichtung dieser Art in Deutschland und auf solche Fälle bestens vorbereitet, heißt es. Zweimal im Monat trainiere das Personal für solche Notfälle. Auf der Station könne die Klinik den Patienten vollständig isoliert behandeln. Und um die Bevölkerung und andere Patienten zu schützen, werde beispielsweise das Abwasser von der Station separat aufbereitet. Schutzanzüge würden durch ein spezialisiertes Unternehmen entsorgt. Laut Gesundheitsministerium werde der Patient jetzt genauestens untersucht. Unterstützen soll dabei auch das nahegelegene Robert-Koch-Institut. Fiona Reinhardt, Antenne Thüringen, Nachrichtenredaktion.
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2: Der SC Freiburg könnte heute Europapokalsieger werden. Die Freiburger spielen im Finale der Europa League gegen Aston Villa aus England. Schon die Finalteilnahme gilt als bisher größter Erfolg in der Vereinsgeschichte des SC Freiburg. Gegen den Premier League-Verein Aston Villa gilt Freiburg als Außenseiter. Das Finale der Europa League beginnt heute Abend um 21 Uhr in Istanbul.
0: Danke, Christoph. Wir gucken aufs Wetter. Ist nicht kalt und so langsam lässt der Regen auch nach. In Ilmenau 13 Grad, Schmölln 13 Grad, Kammerforst 12 Grad, bis zu 20 sind heute drin. Vereinzelt kann es nochmal Regen geben heute im Laufe des Tages, aber es guckt auch immer wieder die Sonne durch. Und dann lässt es dann auch langsam nach mit dem Regen. Morgen wird es freundlich, ein paar Wolken sind da, aber aus denen regnet es nicht. Da kriegen wir dann bis zu 22 Grad und Freitag, da wird es dann schon richtig schön warm, bis zu 26 Grad und in Sonne satt.
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0: 4 nach 8, Antenne Thüringen, der schnellste Verkehrsservice. A9 Richtung München zwischen Schleiz und Bad Lobenstein, kaputter LKW. Zellamelis, Heinrich-Erhardt-Straße in Höhe, Abzweig nach Zellamelis, kaputter LKW auf der Fahrbahn. Blitzer, A73 Richtung Nürnberg zwischen Suhl-Friedberg und Schleusing, hat Tino gemeldet. Dankeschön. B88 zwischen Thal und Seebach. Erfurt, August-Röbling-Straße statt ein mit 50er-Zone. In Hermsdorf stehen sie in der Bergstraße, da ist 30. In Rudolstadt am Bahndamm statt einwärts. Und Saalfeld, Gera Straße Richtung Unterwellenborn. Habt ihr mehr gesehen? Eine Nummer für alles. WhatsApp-Verkehr und mehr 0800 3x5 2550.
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0: Juhu! Moini, einen schicken Mittwoch euch. Gleich gibt's für euch 1,52 Meter echte Power.

Minogue. Und unglaublich aber war, sie feiert 40 Jahre im Business. Und das feiert sie nicht alleine mit einem kleinen Shampoo. Nee, sie feiert das mit uns allen. Denn sie geht wieder auf große Welttournee. Außerdem gibt's eine Netflix-Doku. Lieben wir. Kylie gibt's gleich. Vorher aber Robbie Williams. Und der hat ja auch schon eine Netflix-Doku. Kann man sich bei Regen durchaus mal angucken.

0: Offiziell in Thüringen. Schönen guten Morgen. Gleich 13 Minuten nach 8. Niklas, ich gebe dir jetzt hier mal den Zettel mit dem Gekrackel von meiner Tochter.
1: Mhm, danke.
0: Was könnte es sein? Was hat sie da gemalt?
1: Das ist mal auffallend. Das zerknittert so. Das ist eine gute Frage. Mhm. Also es ist mit Buntstift gezeichnet.
0: Ja, ist lila.
1: Ist lila, auch einfarbig. Und das ist... Es sieht aus, als hatte irgendwas mit Haaren, aber es hat keine menschliche Gestalt, es sieht eher so aus wie der WM-Pokal. Ist sie Fußballfan?
0: Sie lässt sich gerne tragen, während mein Mann und der Große Fußball spielen und sagt sie auch immer, sie schießt ein Tor.
1: Das. Hm? Oh, guck mal, auf der Rückseite ist auch noch was drauf.
0: Was ist das?
1: Das ist eine gute Frage, das könnte ein Schaukelpferd sein.
0: Ja, aber merkst du, das ist halt genau das Ding. Deswegen würde ich das halt jetzt schon eher wegwerfen. Ja. Die Frage, wie macht ihr das? Alles Gekrakel aufheben, also wirklich Gekrakel oder kann man das auch wegschmeißen? Bin ich eine Rabenmutter? Melanie aus Gräfenthal hat angerufen. Guten Morgen. Wie siehst du denn das? Müssen wir Mamas alles aufheben?
2: Guten Morgen. Nein, muss man nicht. Ich krieg momentan ganz viele Bilder, immer von Feuerwehr, immer von Polizei, immer von Traktor. Und ich sortiere die wirklich schönsten Bilder aus und hebe sie auf und den Rest tue ich auch nach ein paar Tagen entfernen.
0: Ja, also manchmal ist es ja auch wirklich, ich kann es manchmal nicht erkennen. Und wenn ich sie dann frage, was hast du denn da gemalt? Erzähl mir das doch mal. Und wenn sie selber nicht weiß, dann fliegt's weg.
2: So machen wir das auch. Er liebt halt Feuerwehr und nach ein paar Tagen sage ich dann, okay, er hat 3 Bilder gemalt. Die 2 kommen weg, das wird aufgehoben. Und das kommt dann in eine große Mappe und die kriegt er dann auch irgendwann zurück.
0: Na genau. Genau, ich habe auch so eine Kiste, die steht auf dem Schrank und alles, was irgendwie schön ist und halt, wo man halt so einen Fortschritt erkennt, das kommt halt dann in diese Box rein und Gekrickel in den Papiermüll. Und manchmal habe ich es auch schon verbrannt und zum Anheizen genutzt im Grill. Ich gebe es ehrlich zu, ja.
1: Das klingt aber auch brutal.
0: Das klingt brutal, ich weiß. Aber wenn sie selber nicht mehr weiß, dass sie es gemalt hat, sie hat gestern einen Zettel gefunden auf dem Küchentisch, das war so einer und meinte so, oh, wer hat das denn gemalt? Und ich so, na du.
2: Sie wusste es nicht mehr. Wir machen das auch schon. Bei uns ist es gelegentlich auch schon im Ofen gelandet. Also von daher...
1: Ich habe nichts gesagt.
0: Ja, Niklas hat keine Kinder, der weiß, und auch keinen Ofen.
2: Dann wird es langsam Zeit.
0: Ja, na mal sehen.
1: Wie heißt dein Sohnemann?
2: Der heißt Alessio.
0: Ah, Alessio.
1: Wie alt ist er?
2: 7.
0: Oh, was piept denn bei dir?
2: Nur eine Warnleuchte, dass mein Bremslicht nicht mehr ganz so gut funktioniert.
0: Ah,
2: Ist in Arbeit, wird morgen erledigt.
0: Ach, na,
1: Gott sei Dank.

0: Ey Melanie, danke, dass du dich gemeldet hast und da können wir uns gemeinsam im Club der Rabenmütter wiederfinden.
1: Auf jeden Fall.
0: Hab einen schönen Tag und komm gut an, okay?
1: Danke, ihr auch.
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0: Ava Max auf Antenne Thüringen. Schönen guten Morgen. Hier ist die Morning Show mit Anna ohne Alex, aber mit Niklas. Und wenn Niklas so die Polizeimeldung durchforstet, da ist immer ganz schön viel Wildes dabei.
1: Das musst du dir mal vorstellen. Das ist eine Geschichte wieder, da frage ich mich, wie kann sowas nicht auffallen? Innerhalb von mehreren Wochen ist bei Schilfa im Landkreis Sömmerda eine ganze Behelfsstraße geklaut worden.
0: Also das ist so eine Baustelle.
1: Für so eine Baustelle, so Aluplatten, die dort auf das Feld gelegt worden sind, damit die Baustellenautos nichts kaputt machen.
0: Hm.
1: Und diese Aluplatten wurden geklaut über die letzten Wochen. Ja, im Wert von 40.000 Euro. Diese Dinger sind 2,50 Meter mal 3 Meter groß. Also da brauchst du auch Gerät für. Die wiegen auch ganz schön was. Wie kann es sein, dass das keinem auffällt?
0: Ist das nur an einem Feld oder ist da was daneben?
1: Ja, das geht zu so einem Umspannwerk wohl hin.
0: Ja, da ist ja nachts keiner. Wenn die das nachts klauen, merkt das doch keiner.
1: Wahnsinn. Gut, am Ende ist es wahrscheinlich wie im Louvre. Wenn du das siehst, denkst du auch, guck mal, die machen die Baustelle. Und dabei klauen die das.
0: Es sind gar keine echten Bauarbeiter. Es waren Diebe.
1: Ja, vielleicht waren es ja die vom Louvre. Wer weiß das schon?
0: Ich meine, Alu ist auch wertvoll. Nicht nur die
1: Diamanten.
0: Nicht
1: ganz so viel wie die Diamanten. Aber ja. Also, falls ihr was gesehen habt, die Polizei sucht Zeugen.
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1: Ray Dalton auf Antenne Thüringen. Schönen guten Morgen, es ist 8:30.
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3: Guten Morgen. Die AfD stellt heute ein Gutachten zu Thüringens Ministerpräsident Mario Vogt vor. Dabei soll es um die Doktorarbeit von Vogt gehen. Anfang des Jahres hatte die Technische Universität Chemnitz Vogt seinen Doktortitel aberkannt. Der Thüringer Ministerpräsident hat gegen diese Entscheidung geklagt. Das heutige Gutachten stammt von einem Plagiatsjäger und wurde von der AfD finanziert. Die CDU hat das Gutachten als politische Schmutzkampagne bezeichnet. Die EU hat sich auf die Umsetzung eines Zolldeals mit den USA geeinigt. Zölle auf US-amerikanische Industrieprodukte sollen wegfallen und auch Erzeugnisse aus der amerikanischen Landwirtschaft sollen leichter auf den europäischen Markt kommen können. Sollte die USA aber gegen Absprachen verstoßen, dann könnten die Erleichterungen wieder ausgesetzt werden. US-Präsident Trump hatte kürzlich wieder neue Zölle auf Autoimporte aus der EU angedroht. Ein Ebola-Kranker aus den USA wird ab sofort in Berlin behandelt. Der Patient liegt jetzt auf einer besonders isolierten Station im Krankenhaus Charité. Zuvor hatte sich der Mann in Afrika, in der Demokratischen Republik Kongo, mit Ebola infiziert. Ebola ist ansteckend und lebensbedrohlich. In letzter Zeit ist die Zahl der Ebola-Fälle wieder deutlich gestiegen. Nach Angaben des kongolesischen Gesundheitsministeriums sind beim aktuellen Ausbruch in der Demokratischen Republik Kongo und Uganda schon mehr als 130 Menschen gestorben. In Weimar ist ein Betrunkener in einen Schacht gefallen. Nach Angaben der Polizei hat der 57-Jährige gestern Abend auf einer Mauer gesessen. Weil er aber sehr betrunken war, ist er rückwärts in den Schacht gefallen. Der Schacht war etwa 2 Meter tief und mit Unrat gefüllt. Die Feuerwehr musste den Schacht aufbrechen und den Mann retten. Er hat nur leichte Verletzungen erlitten.
1: Danke, Christoph. Mal aufs Wetter. Ja, okay, heute Morgen sind noch ein paar mehr Wolken unterwegs. Vereinzelt kann es auch im Laufe des Tages immer noch mal Regen geben. Aber auch die Sonne, die sagt schon mal, komm, ich zeig mich schon mal, ich gebe euch schon mal so einen kleinen Vorgeschmack auf das, was kommt. In Greußen 13 Grad, Weida 12 Grad, Bad Tabberz im Kreis Gotha 11 Grad. 20 ist heute das Höchste der Gefühle. Morgen setzen wir einen drauf. Da lässt nämlich der Regen nach. 22 Grad, Sonne und Wolken im Mix. Und am Freitag, da wird es dann richtig schön. 26 Grad, sonnig. Und das ist nur der Anfang. Nächste Woche dann 30 Grad. 3 Minuten nach 8:30, Antenne Thüringen, der schnellste Verkehrsservice. A9 Richtung München zwischen Schleiz und Bad Lobenstein kaputter LKW. Gegenrichtung A9 Richtung Berlin zwischen Bad Klosterlausnitz und Eisenberg ungesicherte Unfallstelle. Und in Zellermelis Heinrich-Erhardt-Straße kaputter LKW. Blitzer. A73 Richtung Suhl zwischen Schleusing und Suhl-Friedberg stehen sie in der 100er Zone. B88 zwischen Thal und Seebach in Höhe vom Discounter. Erfurt, August-Röbling-Straße stadteinwärts, da dürft ihr 50 fahren. Hermsdorf-Bergstraße, 30er Zone. In Rudolstadt am Bahndamm stadteinwärts teure Fotos. Und in Saalfeld, Gera-Straße Richtung Unterwellenborn. Alle Meldungen gibt's aufs Handy, einfach eine WhatsApp mit Hashtag Verkehr an die 0800 3x5 2550.
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1: Good morning in the morning, diese erste lange Woche seit langem. Oh, die ist auch schon fast wieder zur Hälfte geschafft. Das ist sehr gut. Das lange Wochenende. Es kommt. Der Sommer kommt. Und wenn der richtige Sommer dann da ist, also vor allem die Sommerferien, dann kommen Alex und ich zu euch. Dahin, wo ihr es einfach am geilsten findet. Mit der Antenne Thüringen Sommertour senden wir dann die Morningshow live aus eurem Ort. Angemeldet hat sich auch Sarah. Und warum es in ihrem 180-Seelendorf besonders schön ist, das verrät sie uns gleich nach Rihanna und Baby Rexa.
5: Die

0: Hier ist der Steffen aus Zeitz. Guten Morgen.
1: Guten Morgen, Steffen.
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0: Shine Bright Like a Diamond Rihanna auf Antenne Thüringen. Schönen guten Morgen, schön, dass ihr da seid. 8.41 Uhr. Hier sind Anna und Niklas.
1: Guten Morgen.
0: Und unsere kleinen Thüringer Diamanten, diese ganz schnuckeligen Orte, mal ganz hell leuchten lassen. Das machen wir die ganzen Sommerferien lang.
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0: Wir kommen zu euch, wenn ihr uns sagt, warum es gerade bei euch am schönsten ist. Das schon gemacht hat Sarah. Schönen guten Morgen in den Ilmkreis.
3: Guten Morgen.
0: Guten Morgen. Du hast dich bei uns gemeldet, denn du möchtest gerne, dass wir mit der Antenne Thüringen Sommertour zu dir in den Ort kommen. Wo sollen wir hinkommen und warum?
3: Und zwar nach Merningsleben im Amt Baxenburg. Das kennt kaum jemand. Ein 180-Seelendorf. Ja, besonders schön ist, also wir haben einfach nur eine Hauptstraße mit ganz vielen schönen, niedlichen Häusern und am Ende des Ortes Richtung Arnstadt gelegen, haben wir einen ganz tollen Blick auf die Baxenburg.
0: Und da könnten wir dann auch unser mobiles Studio hinstellen?
3: Wir haben so einen kleinen Sportplatz, wo auch regelmäßig so Feuer stattfinden, wie Walpurgisfeuer hat man neulich oder auch Weihnachtsbaum verbrennen. Da wäre genügend Platz für euch.
0: Toll.
1: Aber das ist ja das Schöne in so einem Dorf, ne? Da ist auch der Zusammenhalt ein ganz anderer als in der Stadt. Jeder kennt jeden.
3: Ja.
1: Da passiert doch nichts, da kannst du auch dein Auto eben offen auf der Straße stehen lassen, es klaut keiner.
0: Nee, da sagt noch jemand Bescheid, dass es offen ist.
1: Ja, genau.
3: Genau, da wird beobachtet, wenn das Fenster offen ist, hatte ich neulich offen gelassen, ist jemand zu Hause, warum ist euer Fenster offen? Ja, solche Dinge werden da wirklich auch beobachtet.
1: Da passt man aufeinander auf und Richtig. Das ist so schön.
3: Ja, so ist es. Also man muss es mögen, aber ja, es ist toll.
0: Vielen Dank für eure Bewerbung. Ich denke mal, wir kommen sehr gerne vorbei. Sicher zusagen können wir es dir zwar jetzt noch nicht, aber uns hast du überzeugt.
1: So mit Blick auf die Baxenburg, das wäre schon cool.
0: Fände ich schon gut,
1: Studio,
0: ja.
3: Ja. Ja, also ihr müsst einfach kommen, ihr müsst euch das anschauen. Also es gibt eigentlich keinen drumherum kommen.
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0: Gleich 8:08 hier ist Antenne Thüringen. Schönen guten Morgen und wir sagen an alle Geburtstagskinder, macht euch heute einen geilen Tag. Und heute, an diesem 20. Mai, hat auch eine echte Ikone Geburtstag. Leute, Cher wird heute 80 Jahre alt. Also die Originalteile an ihr.
1: Also ich finde, die sieht immer noch aus wie 65 und es ist unfassbar, dass ist sie einfach so alt wie Udo Lindenberg.
0: Ja, 80 Jahre ist krass.
1: Krass?
0: Oder? Ja. Jeder weiß ja auch, dass man bei ihr halt, dass da plastische Chirurgie passiert ist oder so. Aber wenn diese Frau auf der Bühne steht, dann ist halt das auch immer noch Power. Und es ist auch gut gemacht, die Chirurgie, muss man auch sagen. Angefangen hat es ja damals so mit Sonny und Cher. Die 80er, die 70er waren einfach ihre Zeit.
1: Geht aber schon noch gut nach vorne.
0: Geht gut nach vorne, geht immer noch, kann ich auch jeden Text mitsingen. Ich muss auch sagen, Cher, das ist so eine, die ist in meiner Putz-Playlist drin, weil da bin ich einfach, da wird der Mob zum Mikrofon.
1: Jawohl.
0: Mega geil, ich meine die 90er.
1: Ja!
0: Einfach immer noch mega erfolgreich. Spielt die ja auch in Burlesque mit und in Mamma Mia 2. Also wir sind Fans und nicht nur wir.
2: Und hier ist sie, die einzige Frau, die ich in meinem Leben lang ernst genommen habe. Und hier ist, naja, Cher. Cher, nicht so schwer wie Cher.
0: Ja, danke Thomas Gottschalk.
1: Oh yeah.
0: Du hast recht, sie ist großartig, aber schwer ist sie nicht. Aber sie ist Kult. Happy Birthday. Alles Gute zum 80. Geburtstag. Du siehst immer noch aus wie, ja, 65 finde ich. Vielleicht sogar noch jünger. Hier ist Cher und Believe. Happy Birthday.

0: Sie ist eine Ikone, sie wird heute 80 Jahre alt. Cher auf Antenne Thüringen belief. Kleiner Funfact übrigens, das war der erste Song, bei dem offiziell und öffentlich zugegeben wurde, ja, wir haben auf Chers Stimme Autotune gelegt, also damit es noch ein bisschen pitchiger klingt, aber hätten sie auch nicht gebraucht. Die Frau ist der Hammer. Happy Birthday.
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0: Schönen guten Morgen. Wie geht es weiter mit den Thüringer Autozuliefern? Das ist eines der Themen im Thüringer Landtag heute. Mehr dazu jetzt in den Nachrichten mit Christoph Wörzel. Es ist genau 9 Uhr.
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10: Guten Morgen. Der Thüringer Landtag kommt heute Nachmittag zu einer Plenarsitzung zusammen. Dabei stehen einige wichtige Vorhaben auf der Tagesordnung. So geht es unter anderem um den geplanten Branchendialog für die Automobil- und Zuliefererindustrie.
11: Die Brombeer-Regierung hat dazu einen Antrag eingebracht. Sie will der angeschlagenen Zulieferindustrie helfen auf dem Weg vom Verbrenner zum E-Auto. In einer Regierungserklärung geht es um den gesellschaftlichen Zusammenhalt. Grundlage ist hier der jüngst vorgestellte Thüringen-Monitor. Darüber hinaus haben AfD und Linke zahlreiche Anträge eingebracht. Das reicht von Auerwild in Thüringen retten bis Zukunft von Thüringer Kindergärten gemeinsam gestalten. In der Aktuellen Stunde geht es um die Situation der Pflege in Thüringen. Hannes Ebert, Antenne Thüringen, Nachrichtenredaktion.

0: Die AfD stellt heute ein Gutachten zu Thüringens Ministerpräsident Mario Vogt vor. Dabei soll es um die Doktorarbeit von Vogt gehen. Anfang des Jahres hatte die TU Chemnitz Vogt seinen Doktortitel aberkannt. Der Thüringer Ministerpräsident hat gegen diese Entscheidung geklagt. Das heutige Gutachten stammt von einem Plagiatsjäger und wurde von der AfD finanziert. Die CDU hat dieses Gutachten als politische Schmutzkampagne bezeichnet. Die AfD fordert Vogts Rücktritt, sollten sich die Vorwürfe zu seiner Doktorarbeit bestätigen. Für die USA sollen künftig in der EU einige Zölle wegfallen. Die EU hat sich mit den USA auf die Umsetzung eines umstrittenen Zolldeals geeinigt. Zölle auf industrielle Produkte aus den USA sollen abgeschafft werden und auch Nahrungsmittel aus den USA sollen leichter auf den europäischen Markt kommen können.
1: Gleichzeitig soll ein Sicherheitsnetz greifen, falls die USA ihre Zusagen nicht einhalten. Dann könnten EU-Zollzugeständnisse wieder ausgesetzt werden. Geplant ist außerdem eine regelmäßige Kontrolle der Handelsentwicklung. Die EU-Kommission soll alle 3 Monate berichten. Außerdem soll Ende 2029 überprüft werden, ob Europas Wirtschaft geschädigt wird. Der Deal soll bis spätestens 4. Juli in Kraft treten. Hintergrund sind neue Zolldrohungen von US-Präsident Trump, unter anderem gegen Autos aus der EU. David Riemer, Antenne Thüringen, Nachrichtenredaktion.
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0: In Deutschland wollen mehr Menschen ein Elektroauto fahren. Im letzten Jahr sind die Verkäufe von E-Autos bei uns um 50% gestiegen und lagen bei einem Rekordwert von 850.000. Das zeigt der neue Elektromobilitätsbericht der Internationalen Energieagentur. Der wurde heute in Paris vorgestellt.
3: Deutschland liegt mit den gestiegenen Verkaufszahlen im Trend, denn auch weltweit hat der Absatz von E-Autos weiter angezogen. Ein Viertel aller rund um den Globus verkauften Neuwagen waren im vergangenen Jahr Elektroautos. Und mit der anhaltenden Blockade der Straße von Hormuz und hohen Benzinpreisen könnte der Trend einen weiteren Schub bekommen, meint die Internationale Energieagentur hier in Paris. Denn bei den Betriebskosten macht sich ein E-Auto so leichter bezahlt und möglicherweise entscheiden manche Länder sich auch zu neuen Kaufprämien. Michael Evers, Paris.
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4: Das Wetter auf Antenne Thüringen 11 Grad, in Sonneberg, Rohle haben wir 12 Grad, Ostramondra im Kreis Sömmerda 13 Grad. Also ihr merkt im Vergleich zu gestern ist es recht mild heute Morgen, dazu ein bisschen Wind, Wolken vereinzelt Regen, aber auch die Sonne guckt schon durch und das wird im Laufe des Tages immer besser. Klar, kann es noch mal kurze Schauer geben, aber die Sonne zeigt schon mal, hey, ich bin da und die nächsten Tage werde ich richtig viel für euch da sein. Morgen trocken, ein paar Wolken, 22 Grad, Freitag dann 26 Grad, viel Sonne und das Wochenende, da wird es dann jeden Tag ein bisschen wärmer, ein bisschen sonniger und nächste Woche dann 30 Grad.
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4: 4:09, Antenne Thüringen, der schnellste Verkehrsservice. A4 Richtung Frankfurt, in Höhe Hohenstein-Ernstthal, Reifenteil auf der Fahrbahn. A9 Richtung Berlin, zwischen Bad Klosterlausnitz und Eisenberg. Rechte Spur nach Unfall blockiert. Da sind die Rettungsfahrzeuge im Einsatz, und zwar kurz vorm Parkplatz Kuhberg. Und Zellamelis-Heinrich-Erhardt-Straße, kaputter LKW. Blitzer, A9 Richtung München zwischen Treußig und Eisenberg, A73 in Richtung Suhl zwischen Schleusing und Suhl-Friedberg-Hunterter-Zone, B88 zwischen Thal und Seebach stehen sie, in Erfurt August-Röbling-Straße statt einwärts 50er-Zone, Saalfeld-Gera-Straße Richtung Unterwellenborn und in Sondershausen eben reingekommen, August-Bebel-Straße statt einwärts. Habt ihr noch was zu ergänzen? Dann eine Nummer für alles, WhatsApp, Verkehr und mehr, 0800 3x5 2550.
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4: Moini Popoini, die einen lassen sich das Gekrickel von ihren Kindern tätowieren, so wie Rihanna. Andere, also wie ich, heben Bilder mit einem Strich drauf von ihren Kindern nicht für immer auf. Da fliegt auch mal was weg. Macht einen das zur Rabenmutter? Ihr diskutiert mit 0800 3x5 2550. Aber wie sieht's ein Kinderpsychologe? Er hat die Expertise. Christian Lüttke gibt seine Meinung ab. Holen wir uns also gleich die offizielle Erlaubnis ab, Kunstwerke von den Kindern mal zu entsorgen, was nur Gekrickel ist. Oder werden wir hier alle an den Pranger gestellt? Machen wir gleich nach Britney Spears' One Republic. Und hier ist Kamrat mit Hug Yourself. Guten Morgen.

Britney Spears auf Antenne Thüringen. Und jetzt gibt es hier für alle Mamas und Papas den offiziellen Freifahrtschein. Ihr dürft natürlich das Gekrakel von euren Kindern wegschmeißen. Guten Morgen, hier ist die Morning Show Teil Mittwoch euch. Wir sprechen heute Morgen drüber und so viele von euch melden sich. Ich habe gebeichtet, dass ich halt genau so eine bin, die Gekrakel auch mal wegschmeißt. Natürlich nicht vor den Augen meiner Tochter. Also ich heb's schon noch kurz auf und bedanke mich. Aber wenn ich dann sicher bin, dass sie sich nicht mehr

0: dran erinnert, dann schon.
1: Lars hier aus Buda, also ich glaube, ich komme mit einem Poncho und Poncho für dich und einem großen Regenschirm und stelle mich mit dir zusammen in Shitstorm. Weil so lieb ich, wie ich meine zwei Töchter habe, so oft wie die Bilder mitgebracht haben, hätte ich das alles aufgehoben und meine Frau auch, dann hätten wir jetzt irgendwo einen separaten Lagerraum in der Wohnung. Oder hätten wir es alles aufgehangen, würde man keinen einzigen Zimmer mehr irgendwas von der Wand sehen. Also schöne Sachen aufheben, ja, aber diese Malbilder, Zettelchen und alles, wozu?
0: Ja, danke Lars, du triffst den Nagel auf den Kopf. Genau so sehen das ganz viele von euch und ich auch. Und nicht nur wir, sondern auch Kinder- und Jugendpsychologe Christian Lüttke.
2: Nein, auf gar keinen Fall muss man alles aufheben. Aus kinder-jugendlichen therapeutischer Sicht ist wichtig nicht die Menge der aufgehobenen Bilder, sondern das Gefühl von Anerkennung. Besondere Bilder, die kommen tatsächlich in eine Mappe, die kann man wirklich aufheben. Und wie gesagt, die anderen, die würde ich fotografieren und alles andere dann einfach aussortieren und weg damit. Und das kann tatsächlich etwas Positives haben, weil Kinder dabei ja lernen, nicht alles muss für immer bleiben. Aber schöne Erinnerungen dürfen einen ganz besonderen und prominenten Platz bekommen.
0: So, und deswegen sage ich meiner Tochter auch bei jedem Bild, wie toll sie das gemacht hat. Auch wenn keiner weiß, was es eigentlich sein soll.

0: 9.23 Uhr gleich. Schön, dass ihr da seid. Ihr hört die Antenne Thüringen Morning Show. Ja, schön, dass ihr da seid. Und immer dran denken, ja, es ist Mittwoch, auch wenn sich das irgendwie zieht. Aber das lange Wochenende, es kommt. Morgen ist ja dann auch schon Donnerstag.
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Real Life und Send Me an Angel auf Antenne Thüringen. Einen schönen Mittwoch euch. Wir gucken aufs Wetter. Bisschen windig, paar Wolken, vereinzelte Schauer unterwegs, aber recht mild. Halbert Heiligenstadt 13 Grad, Jena 12 Grad, Gerstungen im

0: Temperaturkreis 14 Grad. 20 Grad ist heute so das Höchste der Gefühle. Es kann noch mal vereinzelt Schauer geben, aber auch die Sonne zeigt schon mal, hey, ich bin da und ich gebe mir Mühe, dass es in den nächsten Tagen noch schöner wird, und genau das macht sie. Morgen schon trocken, Mix aus Sonne und Wolken 22 Grad, am Freitag 26 Grad. Kaum Wolken, viel Sonne. Eine Minute nach 9:30, Antenne Thüringen, der schnellste Verkehrsservice. Die A71 Richtung Sangerhausen, Auffahrt Erfurt-Gispersleben gerade gesperrt. Geblitzt wird A9 Richtung München zwischen Treußig und Eisenberg. Auf der A73 stehen sie in Richtung Suhl zwischen Schleusingen und Suhl-Friedberg, da ist 100. B88 zwischen Thal und Seebach. Nochmal die B88, Orlamünde Richtung Rudolstadt in Höhe vom Bahnhof, hat Tobias genannt, Dankeschön. Erfurt, August-Röbling-Straße statt einwärts, 50er Zone in Höhe der Gärtnerei. Saalfeld, Gera-Straße Richtung Unterwellenborn und Sondershausen, August-Bebel-Straße statt einwärts. Alle Meldungen gibt's aufs Handy, einfach eine WhatsApp mit Hashtag Verkehr an die 0800 3x5 2550.
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0: Na hallo zusammen, schön, dass ihr da seid. Ihr hört Antenne Thüringen. Gleich gibt's, ich glaube, das ist der neue Lieblingshit von Niklas Fuchs.
1: Von dir doch auch, oder?
0: Oh, der ist gut.
1: Der ist richtig gut. Und vor allem Kygo klingt noch genauso wie 2014, als er angefangen hat. Save My Love. Für mich so ein bisschen die Hymne des Sommers, weil dazu abends, so übers lange Pfingstwochenende, wenn es schön wird, dazu mit dem Drink abends auf der Terrasse.
0: Ich glaube auch, dass der in vielen, in so Beachclubs und in Biergärten rauf und runter gespielt werden wird, weil der einfach so ein ganz gutes Gefühl macht. Deswegen gibt es den gleich schon mal. Und die Jungs von Revolverheld. Es kann uns auch keiner nehmen, dass wir schon fast drin sind im Vormittag. Also alles gleich hier bei Antenne Thüringen.
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0: Deutschland möchte die Bevölkerung besser auf Katastrophenfälle vorbereiten und dafür viel Geld investieren. Mehr dazu jetzt in den News. Es ist um 10. So, jetzt ist es um 10. Ja.
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2: Guten Tag. Milliarden für Feldbetten und Notvorräte. Bundesinnenminister Alexander Dobrindt will die Kapazitäten beim Zivilschutz ausbauen. So soll Deutschland besser auf Kriege und Anschläge vorbereitet sein. Das Kabinett soll heute über ein entsprechendes Eckpunktepapier beraten. Es sieht vor, bis 2029 insgesamt 10 Milliarden Euro in den Bevölkerungsschutz zu investieren.
3: Die Bundesländer machen seit Jahren Druck, dass der Zivilschutz ausgebaut wird. Dobrindt will nun liefern und dafür reichlich Geld in die Hand nehmen. Es geht unter anderem um die Beschaffung von Fahrzeugen, Spezialgeräten und Material für den Notfall. Marode Gebäude sollen instand gesetzt, ehrenamtliche Strukturen gestärkt werden. Im Mittelpunkt steht dabei vor allem das Technische Hilfswerk mit seinen rund 2200 hauptamtlichen THW-Mitarbeitern.

0: Mitarbeitern und etwa 88.000 ehrenamtlichen Helferinnen und Helfern. Dirk Zeitler, Antenne Thüringen, Berlin.
1: Die AfD stellt heute ein Gutachten zu Thüringens Ministerpräsident Mario Vogt vor. Dabei soll es um die Doktorarbeit von Vogt gehen. Anfang des Jahres hatte die TU Chemnitz Vogt seinen Doktortitel aberkannt. Der Thüringer Ministerpräsident hat gegen diese Entscheidung geklagt. Das heutige Gutachten stammt von einem Plagiatsjäger und wurde auch von der AfD finanziert. Die CDU hat dieses Gutachten als politische Schmutzkampagne bezeichnet. Die AfD fordert Vogts Rücktritt, sollten sich die Vorwürfe zu seiner Doktorarbeit bestätigen. In Görlitz läuft ein Wettlauf gegen die Zeit. Dort versuchen Einsatzkräfte weiterhin, drei Vermisste in den Trümmern eines eingestürzten Hauses zu finden. Das Haus war am Montagabend eingestürzt. Nach Ansicht von Experten können Menschen nur gut 72 Stunden unter Trümmern überleben. Grund für den Einsturz des Hauses könnte eine Gasexplosion sein. Das ist aber noch nicht abschließend geklärt. In Berlin wird jetzt ein Ebola-Infizierter behandelt. Der erkrankte US-Amerikaner liegt jetzt auf einer Spezialstation im Krankenhaus Charité. Der Mann hatte sich in Afrika in der Demokratischen Republik Kongo angesteckt. Nach Angaben des Bundesgesundheitsministeriums besteht weder für die Bevölkerung noch für Patienten des Krankenhauses Gefahr.
2: Die Sonderisolierstation der Charité sei die größte Einrichtung dieser Art in Deutschland und auf solche Fälle bestens vorbereitet, heißt es. Zweimal im Monat trainiere das Personal für solche Notfälle. Auf der Station könne die Klinik den Patienten vollständig isoliert behandeln. Und um die Bevölkerung und andere Patienten zu schützen, werde beispielsweise das Abwasser von der Station separat aufbereitet. Schutzanzüge würden durch ein spezialisiertes Unternehmen entsorgt. Laut Gesundheitsministerium werde der Patient jetzt genauestens untersucht. Unterstützen soll dabei auch das nahegelegene Robert-Koch-Institut. Fiona Reinhardt, Antenne Thüringen, Nachrichtenredaktion.
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1: Der SC Freiburg könnte heute Europapokalsieger werden. Die Freiburger spielen im Finale der Europa League gegen Aston Villa aus England. Schon die Finalteilnahme gilt als bisher größter Erfolg in der Vereinsgeschichte des SC Freiburg. Das Finale der Europa League beginnt heute Abend um 21 Uhr in Istanbul.
4: Es ist heute blauer Himmel. Ab und zu gibt es noch ein paar dickere Wolken, da gibt es auch mal Schauer raus. Heute Nachmittag dann auch ein paar Gewitter möglich bei 18 Grad. So, und ab morgen wird es dann zwar auch noch mal wolkig, aber trocken bei 21 Grad. Und dann geht ab Freitag dann das Pfingstwochenende los mit bestem Wetter. Kein Regen bis zum Dienstag, Mittwoch nächste Woche und fast nur Sonne jeden Tag bei Temperaturen bis fast 30 Grad.
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4: So, 4:04, Antenne Thüringen, der schnellste Verkehrsservice. A9 Richtung Berlin zwischen Weißenfels und dem Kreuz Rippachtal. Vorsicht, da liegt ein Plastikteil auf der rechten und mittleren Spur. Dann A4 Blitzer und zwar in Richtung Dresden an der Abfahrt Rüdersdorf. A9 Richtung München zwischen Dreußig und Eisenberg. Dann A73 in Richtung Suhl zwischen Schleusingen und Suhl-Friedberg. B88 zwischen Tal- und Seebachhöhe Discounter. B88 Ollermünde Richtung Rudolstadt Höhe Bahnhof. Dann Erfurt in der August-Röbling-Straße statt einwärts Höhe Gärtnerei. Da ist 50 erlaubt. Dann Holzdorf aus Richtung Legefeld, ein grauer Caddy in der 30er-Zone. Dann Saalfeld in der Geraer Straße Richtung Unterwellenborn, Höhe Gorndorf. Und Sondershausen, August-Bebel-Straße statt einwärts aus einem grauen Caddy. Wir wünschen eine gute Fahrt.
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4: Einen schönen Mittwochvormittag.

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Es ist genau 10:15. Björn Kürbis ist hier im Studio und es ist egal, wie euer Tag jetzt war. Ob ihr heute durch, wie man es immer so machte, durch endlose To-Do-Listen gekämpft habt oder einfach nur die Stunden gezählt oder einfach nur froh seid, dass der Kopf jetzt endlich mal kurz zur Ruhe kommt, so kurz nach dem zweiten Frühstück. Ja, tief durchatmen und den Druck mal kurz abfallen lassen. Einfach mal. Da hilft es wirklich schon manchmal, so ein bisschen länger auszuatmen als einzuatmen. Und die emotionale Tankstelle anzufahren. Und das ist manchmal nur ein Song, der einen da ein bisschen rausholt. Ganz kurze Zeit. Ich mache jetzt auch mit Holly Humberstone. Here's to love somebody.

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Und tanzen kann man auch übrigens ganze Wochenende. Oder wandern. Mit oder ohne Wein ist eine ganze Menge los am Wochenende. Und zwar haben wir die Wochenendtipps online fürs lange Pfingstwochenende. Die

0: Pflaumenblüte in Mühlhausen, die Saale Weinmeile zwischen Rosbach und Bad Kösen oder das Kuhschwanzfest in Eisfeld. Oder vielleicht sehen wir uns ja zum Beispiel am Sonntag in Herbstleben zur Pfingstmelodie. Wird toll. Ein tolles Wochenende. Und wie gesagt, alles könnt ihr euch abrufen. Hashtag Wochenende. Oder ihr geht einfach in die Antenne Thüringen App. Auch da könnt ihr die Veranstaltung angucken. Jetzt schon mal ganz viel Spaß und das Wetter wird wundervoll.
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0: Und da verabschiedet sich Donna Lewis mit I love you always forever. Es ist Antenne Thüringen hier und jetzt die Thüringen-Reporter aus eurer Region.
1: Für Nordthüringen, Bastian Diehl.
2: Hallo. Viermal hat es in der letzten Nacht in Mühlhausen gebrannt. Viermal wurden die Feuer gelegt, sagt die Polizei. Tatort Nummer 1, die Klosterstraße. Kurz vor 2 stand hier eine Papiertonne in Flammen. Das Feuer hat auch die Fassade eines Fachwerkhauses angegriffen. Tatort 2, im Hanfsack. Hier wurde Müll angezündet, der unter der Treppe einer Apotheke gelegen hat. Auch hier haben die Flammen auf die Fassade übergegriffen. Tatort 3, dann der Steinweg. Hier hat jemand das Fliegengitter an einem Imbiss in Brand gesetzt. Der Schaden diesmal nicht so groß, das Gitter ist nur verschmort. Finale war dann in der Thomas-Münzer Straße. Hier war es wieder ein Papierkorb, der angezündet wurde. Die Polizei untersucht jetzt, ob alle vier Brände von einer Person gelegt worden sind. Drei der Tatorte liegen nämlich ziemlich nahe beieinander. Ein Zeuge soll einen möglichen Täter gesehen haben, etwa 1,75 groß, mit dunkelblauer Jeans und einer Strickjacke mit Kapuze. Die Polizei sucht jetzt nach Zeugen. Die Saison ist eröffnet. Das Bergbad Sonneblick in Sondershausen hat ab heute wieder auf. 5 Tage später als geplant. Das Wasser war noch zu kalt und auch draußen hat die Temperatur noch nicht gepasst. Am Wochenende machen dann auch die Freibäder in Mühlhausen, Heldrungen, Greußen und Kirchheiligen auf.
0: Boah, es ist jetzt aktuell ziemlich windig und wir haben dicke Wolken, die unterwegs sind hier bei uns in Thüringen. Ab und zu kommt dann auch mal ein Gewitter dadurch und auch ein paar Schauer. Also heute nochmal regnerisch. Morgen dann schon wieder deutlich besser, nämlich fast trocken. Heute bei 18 bis 20, morgen über 20 Grad. Wir gucken jetzt mal auf die Werte. Im Moment in Schlotheim 15 Grad, in Oldesleben 16 Grad und in Elrich 14 Grad, da ist es auch bedeckt. Ansonsten Richtung Wochenende Pfingsten wird sehr heiß und sehr sonnig. Und genau, 4 Minuten nach 10:30, Antenne Thüringen, der schnellste Verkehrsservice. Im Moment nicht viel los, aber Blitzer gibt's auf der A4 Richtung Dresden, an der Abfahrt Rüdersdorf. A9 Richtung München zwischen Dreußig und Eisenberg. Dann A73 in Richtung Suhl zwischen Schleusingen und Suhl-Friedberg, das 100. Dann B88 Ollermünde Richtung Rudolstadt, Höhe Bahnhof. Holzdorf aus Richtung Legefeld. Da steht ein grauer Caddy in der 30er-Zone. Und Sondershausen in der August-Bebel-Straße statt einwärts aus einem grauen Caddy. Wir wünschen eine gute Fahrt.
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1: Ja, und gleich Nico Santos. Hier auf Antenne Thüringen wurde Lie to You und Eagle Eye Cherry Save Tonight. Auch das gibt's hier. Stau doch gar nicht mehr lange.
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0: gibt so Tage, da ist Mittag das Telefon schon so leer, weil einfach so viel passiert ist. Man hat tausende WhatsApp bekommen, man hat lange telefoniert, weil man organisieren musste. Vielleicht kennt ihr das auch. Heute war es bei uns hier bei Antenne Thüringen so ähnlich.
1: Ja.
0: Anna, was war los heute Morgen in der Morning Show?
1: Naja, ich habe heute Morgen mich ein bisschen geoutet, könnte man sagen. Ich habe gesagt, dass ich durchaus Kunstwerke meiner Tochter, also wirklich nur gekriegel auf A5-Blättern, von denen ich jeden Tag 5 aus dem Kindergarten mitbekomme, dass ich die durchaus mal wegschmeiße.
0: Oh. Mhm. Und damit hast du natürlich was losgetreten?
1: Ja.
0: Und es gibt mal, wie ist es gelaufen?
1: Ich habe gedacht, ich kriege den Shitstorm des Todes. Okay. Habe ich gedacht. Aber ganz viele Eltern haben mir geschrieben, dass sie es genauso machen. Es gibt so Kunstwerke, die behältst du, weil da merkst du, da ist Mühe dahinter und die Kinder können dir auch erklären, was sie da gemacht haben. Aber manche Sachen sind halt einfach irgendwie wirklich nur ein Strich auf einem weißen Blatt Papier. Das hebst du nicht auf, weil dann musst du irgendwann anbauen oder eine Lagerbox mieten oder so.
0: Ja, also war es im Prinzip so mehr, die gesagt haben, sie können es verstehen. Ja. Und ein bisschen, also ein paar hast du ja sicherlich.
1: Na klar, also ich hab ja Beispiele mitgebracht, könnt ihr euch noch angucken in der Insta-Story. Wenn sie jetzt irgendwie mit Farbe irgendwie abstrakte Kunst, die ersten Dreiecke, die ersten Kreise und so, das habe ich alles aufgehoben. Oder aus einer Klorolle eine Biene gebastelt oder ein Osterei oder so, das habe ich alles noch. Und die kriegt ja auch im Kindergarten, haben die ja so eine Mappe, da kommen alle Basteleien, die machen rein. Die hebe ich auch auf, aber wenn es jetzt wirklich nur Liederstrich ist auf dem weißen Papier, sorry.
0: Aber stell dir mal vor, deine Tochter wird jetzt wirklich irgendwann mal so ein Malstar, ja? Dann guckst du auf dem Dachboden irgendwann mal und sagst, hier, guck mal, kannst du auch noch für 3 Mille verscherben.
1: Also wenn sie das Talent von mir hat, dann wird das leider nichts.
0: Okay, war ein Versuch wert. Dankeschön, Anna.
1: Sehr gerne. Antenne.

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8: Beim Führerschein, da könnte sich bald einiges ändern. Mehr dazu jetzt in den News. Es ist um 11.
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9: Guten Tag. Digitaler, einfacher, schneller und günstiger. Das sind die Ziele der Führerscheinreform von Bundesverkehrsminister Patrick Schnieder. Heute soll das Bundeskabinett die Pläne auf den Weg bringen. Fahrlehrer kritisieren, dass die Verkehrssicherheit unter den Plänen leiden könnte. In einem Interview beim Nachrichtensender Welt hat der Bundesverkehrsminister die Pläne am Morgen verteidigt.
10: Überall, wo Veränderung ist, entsteht vielleicht Verunsicherung. Wir wollen jedenfalls das nicht zu Lasten der Sicherheit machen. Wir machen auch nichts, was es nicht irgendwo in Europa schon gibt. Das ist alles bewährt und wie gesagt, anderswo ist es günstiger. Das können wir auch. Wir bauen vor allem Bürokratie ab, wir machen es einfacher, wir schaffen Optionen und dann wird am Ende ein günstigerer und einfacher Führerschein stehen.
9: Die EU hat sich auf die Umsetzung des umstrittenen Zolldeals mit den USA geeinigt. Zölle auf Industriegüter der USA sollen abgeschafft werden und auch Nahrungsmittel aus den USA sollen einen besseren Zugang auf dem europäischen Markt bekommen. Die Pläne sind vor dem Hintergrund von Drohungen durch US-Präsident Donald Trump entstanden. Es gibt auch Kritik am Zolldeal.
11: Die Linken-Fraktion im Europaparlament beispielsweise findet, die EU habe aufgegeben und lasse sich in einen schlechten Handelsdeal mit den USA zwingen. Es fehle der politische Wille, sich gegen die Erpressung von Trump zu stellen. Deutsche Industrieverbände dagegen lobten die Einigung auf die vollständige Umsetzung des Zolldeals. Die EU stärke so ihre Verhandlungsposition gegenüber Washington. Die Einigung der Vertreter der Mitgliedstaaten und des Parlaments muss jetzt noch vom Ministerrat und dem Plenum des Parlaments bestätigt werden. Bis spätestens zum 4. Juli sollen die Regelungen dann in Kraft treten. Fiona Reinhardt, Antenne Thüringen, Nachrichtenredaktion.
9: In Weimar ist ein Betrunkener in einen Schacht gefallen. Nach Angaben der Polizei hat der 57-Jährige gestern Abend auf einer Mauer gesessen. Weil er aber sehr betrunken war, ist er rückwärts in den Schacht gefallen. Der Schacht war etwa 2 Meter tief und mit Unrat gefüllt. Die Feuerwehr musste den Schacht aufbrechen, um den Mann zu retten. Er hat nur leichte Verletzungen erlitten. Laut Polizei hatte er einen Alkoholwert von über 2,6 Promille.
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9: Der SC Freiburg steht heute vor dem größten Spiel in seiner Vereinsgeschichte. Die Freiburger spielen heute im Finale der Europa League. In Istanbul treten sie am Abend gegen Aston Villa aus England an.
12: Dass der kleine SC Freiburg es ohne das ganz große Geld überhaupt ins Finale geschafft hat, ist schon die erste Sensation. Ab 21 Uhr könnte der Verein jetzt seinen mit Abstand größten Erfolg einfahren. Dafür muss er aber am erfolgreichsten Trainer der Europa League vorbei. Aston Villa-Coach Unai Emery stand dort bereits 5-mal im Endspiel. 4-mal davon konnte er den Pokal in die Höhe recken. Freiburg-Coach Julian Schuster ließ sich davon bei The Zone nicht einschüchtern.
13: Wir werden alles dafür tun und unser Gesicht zeigen, um diesen großen Cup zu erzielen.
12: Sollte das gelingen, würden die Breisgauer sich so außerdem erstmals für die Champions League qualifizieren. Pia Wegner, Sportredaktion.
14: Ja, viele Wolken sind unterwegs. Ab und zu geht's mal Schauer und Gewitter. Heute bei 18, teilweise 19 Grad. Mehr wird's heute nicht. Dafür ab morgen über 20 Grad. Und ganz offiziell dann auch kaum noch Schauer, aber morgen auch kaum Sonne. Ab Freitag geht's dann wirklich mit ganz viel Sonne ins Pfingstwochenende. Und das wird sehr sonnig und vor allem auch sehr heiß.
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1: Dort ist 3:03, Antenne Thüringen, der schnellste Verkehrsservice. A4 Richtung Dresden, an der Abfahrt Rüdersdorf ist ein Blitzer, gibt nämlich keine Staus oder Behinderungen. Und noch ein Blitzer A9 Richtung München zwischen Dreußig und Eisenberg. Dann B88 Ollermünde Richtung Rudolstadt, Höhe Bahnhof. Und Holzdorf aus Richtung Legefeld, aus einem grauen Caddy, da ist 30 erlaubt. Wir wünschen eine gute Fahrt.
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1: Und Joe ist auch dabei, hier ist die End of the Beginning.

0: Be with you, da gibt's wieder einen passenden Spruch dazu. Es ist egal, wo du bist, aber nicht egal mit wem. Jetzt dichten wir das mal ein bisschen um. Es ist genau wichtig, wo du bist und vor allem auch wichtig, mit wem. Und das wollen wir natürlich wissen, weil wir machen diesen Sommer wieder ganz besonders.
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0: Dazu ein paar Feierabendgedanken jetzt schon mal um 11:45, kurz vor der Mittagspause. Ja, wo zieht's euch denn direkt nach Feierabend, wenn ihr heute Zeit habt, dann direkt hin in eure Heimat? Und genau diesen Ort, das wollen wir wissen. Wir wollen nämlich zu euch kommen. Und zwar mit allem drum und dran. Unser Team mit Mischpult, mit allem, was dazugehört, mit einer ganzen Menge Musik und guter Laune. Wir senden dann nämlich live direkt aus eurem Ort. Wir wollen euch dann noch ein bisschen näher kennenlernen. Was macht euren Ort so besonders? Was macht die Menschen, die dort sind, besonders? Was macht die Feste und alles, was dort so passiert, so besonders? Welcher Ort soll es denn sein? Ist es die Dönerbude, der Fußballplatz oder dann doch der Ort, da wo normalerweise das Kirmeszelt steht? Sagt's uns und wir freuen uns dann jetzt schon auf eine gemeinsame Zeit.
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0: Ganz, ganz mächtig. Rita Ora und For You. Gleich gibt's Michael Schulte. Here Goes Nothing und It's My Life. Rock'n'Roll mit Bon Jovi. Auch das ist einfach die beste Musik hier auf Antenne Thüringen. Es geht gleich los.
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2: Hallo. Kurioser Zwischenfall im Kyffhäuser Kreis. Die Polizei ermittelt hier, weil in Oldesleben ein Rollator geklaut wurde. Passiert ist das Ganze vorgestern. Der Rollator war wohl auf einem Grundstück abgestellt. Die Polizei sagt, vielleicht hat ihn jemand für Sperrmüll gehalten und deshalb mitgenommen. Also, vielleicht war das Ganze gar nicht böse gemeint, aber der Rollator war eben nicht zu verschenken und der Besitzer hätte ihn gerne wieder. Die Polizei sucht deshalb jetzt nach Zeugen, die wissen, wo der Rollator abgeblieben ist oder wer ihn hat. Hinweise gehen an die Polizei in Sondershausen. Der schiefe Turm in Bad Frankenhausen hat jetzt endlich einen Eröffnungstermin. Am 11. Juni soll er zusammen mit dem neuen Besucherzentrum eröffnet werden. Bürgermeister Matthias Stretz ist sicher, dass bis dahin diesmal alles fertig ist. Die Eröffnung wurde immer wieder verschoben, weil sich Bauarbeiten verzögert hatten. Jetzt scheint aber alles so weit, dass sich Stretz festlegen will. Also, ab dem 11. Juni könnt ihr wieder rein in den schiefen Turm. Die Treppen hoch auf einen Skywalk auf 26 Metern Höhe, raus aus dem Turm laufen und ins neue Besucherzentrum. Mit immersivem Kino und Virtual Reality Brillenstation zur Geschichte des schiefen Turms. Und jetzt das Wetter aus eurer Region.
3: Boah, sieht ganz gut aus. Wir haben heute viele Wolken. Also wer Wolken mag, da sieht's gut aus. Ansonsten Sonne sehr wenig, morgen auch eher weniger Sonne. Dafür heute noch ein paar Gewitter und Schauer. Also Gießkanne kann erstmal ein bisschen weggestellt werden. Die brauchen wir aber am Wochenende, denn ab Freitag geht's deutlich bergauf mit den Temperaturen und auch mit dem Sonnenschein. Es ist Wochenende, man kann es kurz zusammenfassen mit sonnig und heiß. 4 Minuten nach 11:30, Antenne Thüringen, der schnellste Verkehrsservice auf der A4 in Richtung Dresden zwischen Auffahrt Eisenach West und Eisenach Ost. Vorsicht, da ist eine Ölspur. Und B88 zwischen Abzweig nach Fischbach und dem Abzweig nach Langenhain. Vorsicht, eine ungesicherte Unfallstelle. Blitz haben wir auch. A4 in Richtung Dresden in der Abfahrt Rüdersdorf und in Holzdorf aus Richtung Legefeld. Da wird aus einem grauen Caddy in der 30er-Zone geblitzt. Wir wünschen eine gute Fahrt.
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0: Soul Asylum. Dann noch die Zeiten, wo man noch CDs in den CD-Player geschoben hat oder vielleicht die Bravo-Hits. Ich weiß gar nicht, welcher das war. Wer es weiß, dann schickt mir gerne eine WhatsApp hier ins Antenne Thüringen Studio. Toller Song. So, und gleich gibt's Oasis mit Electrified. Auch das ist ein wunderbarer Song. Aber ich spreche ja nicht umsonst über eine CD. Habt ihr vielleicht noch einen Player, der eine DVD oder eine Blu-ray abspielen kann? Oder ist es bei mir zu Hause, da stehen zwar ein Haufen Blu-rays im Regal zu Hause, aber der Blu-ray-Player, der ist kaputt, den gibt's schon gar nicht mehr. Ich hätte gleich was. Für die PlayStation oder für den DVD-Player. Wirklich, so richtig ein bisschen Nostalgie. Was es gleich gibt, hört ihr nach Bakkemat und Oasis.
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0: Antenne Thüringen ist hier und wir klammern jetzt das Wetter mal aus, denn was wir hier für euch haben, das ist ja wetterunabhängig. Das kann man zu Hause machen, am besten mit einer Tüte Chips auf der Couch.
1: Du hast doch bestimmt nichts dagegen, wenn wir deine Knoblauchwurst mit auf unseren Grill legen.
2: Wenn Schwein auf dem Grill ist, dann geht das für Muslime eigentlich nicht.
3: Wer sagt das? Allah.
0: Happe Kerkeling. Er hat's getan, Anfang des Jahres. Extra Wurst heißt der Film, zusammen mit Christoph Maria Herbst und Fari Yadim und meine Kollegin Sina Peschke hat mit Fari darüber gesprochen und er hat die Arbeit mit Harpe richtig gemocht.

0: Also ich dachte, wow, also ich bin, für mich ist Harpe eine Legende. Also wirklich eine deutsche Legende. Ich habe den gefeiert schon, ich meine, wer nicht in diesem Land? Und ich war echt ehrfürchtig. Ich habe echt ein bisschen gezittert und das mache ich nicht oft. Aber habe mich dann auch gefreut und dann nimmt er einem so, so diese Aufregung aus den Segeln. Der ist so ein feiner Kerl und wir hatten eine wirklich wahnsinnig schöne Zeit. Viel gelacht zusammen. Wir waren ja wirklich eingesperrt in dieser Tennishalle über Monate und haben dann miteinander jeden Tag rauf und runter gestritten.
1: Ja, und streiten sich ja auch um den Rost, um die Wurst, so wie auch bei uns hier in Thüringen. Da geht es aber ja darum, legt man die Bratwurst nun quer auf den Rost oder längs. Aber was die Männer in dem Film streiten, das könnt ihr euch jetzt nochmal angucken. Den Film gibt's auf DVD, ja, und auch auf Blu-ray. Und weil die hier rumliegen und zu euch wollen, dann habe ich einmal gesagt, okay, schenken wir die euch. Einfach so, weil Mittwoch ist. Eine schöne Zeit vor der Glotze, wenn der Blu-ray und DVD-Player noch funktioniert. Dann anrufen 0800 3x5 2550. Bis gleich.
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5: Ein Unterstützer des NSU aus Jena wurde wohl aus der Haft entlassen. Mehr dazu jetzt in den News. Es ist um 12.
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7: Guten Tag. NSU-Helfer Ralf Wohlleben wurde aus der Haft entlassen. Das berichtet die Mitteldeutsche Zeitung und beruft sich auf Sicherheitskreise. Wohlleben stammt aus Jena und wurde 2018 vom Oberlandesgericht München im NSU-Prozess verurteilt.
8: Wohlleben war als Fluchthelfer des Trios um Beate Zschäpe, Uwe Mundlos und Uwe Böhnhardt aktiv. Außerdem hat er eine Mordwaffe für den NSU besorgt. Wegen Beihilfe zum Mord in 9 Fällen wurde der Thüringer Neonazi deshalb zu 10 Jahren Haft verurteilt. Die Linke kritisiert, dass Wohlleben keinen Beitrag zur Aufklärung des NSU-Komplexes geleistet habe. Durch die Entlassung Wohllebens seien bis auf Beate Zschäpe alle Unterstützer des NSU nach Gefängnisstrafen wieder auf freiem Fuß. Ralf Wohlleben hat seit den 1990er Jahren zu den führenden Figuren der Thüringer Neonazi-Szene gehört. Jan Walter, Antenne Thüringen, Nachrichtenredaktion.
7: In diesen Minuten stellt die Thüringer AfD in Erfurt ein Gutachten zur Doktorarbeit von Mario Vogt vor. Anfang des Jahres hatte die TU Chemnitz Vogt seinen Doktortitel aberkannt. Der Thüringer Ministerpräsident hat gegen diese Entscheidung geklagt. Das heutige Gutachten stammt von einem Plagiatsjäger und wurde von der AfD finanziert. Die CDU hat dieses Gutachten als politische Schmutzkampagne bezeichnet. Falls die Vorwürfe gegen Vogt bestätigt werden, fordert die AfD den Rücktritt des Ministerpräsidenten. Präsidenten. Milliarden Euro für Feldbetten und Notvorräte. Bundesinnenminister Alexander Dobrindt will die Kapazitäten beim Zivilschutz ausbauen. So soll Deutschland besser auf Kriege und Anschläge vorbereitet sein. Das Kabinett soll heute über ein entsprechendes Eckpunktepapier beraten. Es sieht vor, bis 2029 insgesamt 10 Milliarden Euro in den Bevölkerungsschutz zu investieren.
9: Die Bundesländer machen seit Jahren Druck, dass der Zivilschutz ausgebaut wird. Dobrindt will nun liefern und dafür reichlich Geld in die Hand nehmen. Es geht unter anderem um die Beschaffung von Fahrzeugen, Spezialgeräten und Material für den Notfall. Marode Gebäude sollen instand gesetzt, ehrenamtliche Strukturen gestärkt werden. Im Mittelpunkt steht dabei vor allem das Technische Hilfswerk mit seinen rund 2200 hauptamtlichen THW-Mitarbeitern und etwa 88.000 ehrenamtlichen Helferinnen und Helfern. Dirk Zeitler, Antenne Thüringen, Berlin.
7: In Deutschland wollen mehr Menschen ein Elektroauto fahren. Im letzten Jahr sind die Verkäufe von E-Autos bei uns um 50% gestiegen und lagen bei einem Rekordwert von 850.000. Das zeigt der neue Elektromobilitätsbericht der Internationalen Energieagentur. Der wurde heute in Paris vorgestellt.
10: Deutschland liegt mit den gestiegenen Verkaufszahlen im Trend, denn auch weltweit hat der Absatz von E-Autos weiter angezogen. Ein Viertel aller rund um den Globus verkauften Neuwagen waren im vergangenen Jahr Elektroautos. Und mit der anhaltenden Blockade der Straße von Hormuz und hohen Benzinpreisen könnte der Trend einen weiteren Schub bekommen, meint die Internationale Energieagentur hier in Paris. Denn bei den Betriebskosten macht sich ein E-Auto so leichter bezahlt und möglicherweise entscheiden manche Länder sich auch zu neuen Kaufprämien. Michael Evers, Paris.
11: Ja, viel Grau ist jetzt gerade aktuell zu sehen. Ein bisschen Wind weht noch dazu, dann gibt es vereinzelt Schauer und Gewitter heute bei 18 Grad. Morgen ähnlich bei um die 21 Grad, allerdings morgen weniger Schauer, deutlich weniger Schauer und kaum Sonne. Es wird aber ab Freitag dann anziehen. Da gibt es dann nur noch Sonne bis nächste Woche. Kaum noch eine Wolke zu sehen.

0: bei Temperaturen bis 28 Grad.
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0: 3:12, Antenne Thüringen, der schnellste Verkehrsservice. Im Moment auf der A4 in Richtung Dresden zwischen Eisenach West und Eisenach Ost eine Ölspur. B88 zwischen dem Abzweig nach Fischbach und dem Abzweig nach Langenhain Behinderung nach einem Unfall. Und wenn ihr noch mehr gesehen habt, dann eine Nummer für alles, WhatsApp-Verkehr und mehr. 0800 3x5 2550.
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erwischt mal wieder den Finger auf dem Lenkrad, wie er mitwippt, der kann gleich weiter mitwippen. Denn ein Song, der zurzeit auch einer meiner Lieblinge ist hier auf der Antenne Thüringen Playlist, vor allem jetzt gerade in der Mittagspause, wenn ihr unterwegs seid, zum Essen. Jennifer Lopez und David Guetta.

0: ein bisschen Sonne, ein bisschen Vogelgezwitscher, auch ein bisschen Blumenduft und die Welt ist dann wieder in Ordnung. Ist es nicht toll? Gleich. Miley Cyrus, The End of the World und es gibt Soft Cell mit Tainted Love. Und Mittagspause kommt auch noch dazu. Sind wir mittendrin, ist gleich 12:30.
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0: Es ist heute ziemlich windig. Es gibt dicke Wolken, teilweise auch Gewitter und Schauer mit dabei. Bei 18 bis 20 Grad maximal. Nordhausen hat jetzt schon 16, in Roßleben 19 und Atern hat 18 Grad. Auch da ist es bedeckt im Moment. Es wird morgen ein bisschen besser, kaum Regen, aber viele Wolken bei 21 Grad. Und Freitag, da startet dann das Pfingstwochenende schon Sommerleid, also bei 24 Grad und viel Sonne. Bis zum Pfingstmontag erreichen wir Werte bis 28 Grad. Das ist genau 12:30. Antenne Thüringen, der schnellste Verkehrsservice auf der A9 Richtung München zwischen Münchberg Süd und Gefrees. Vorsicht, Reifenteil auf der Fahrbahn. B88 Richtung Ilmenau zwischen Marzweig nach Fischbach und Marzweig nach Langenhain. Behinderung nach einem Unfall. Und wenn ihr noch mehr gesehen habt, dann eine Nummer für alles WhatsApp-Verkehr und mehr. 0800 3x die 5 2550. Wir wünschen gute Fahrt.
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0: Lenny Kravitz, Stillness of Heart. Es ist Antenne Thüringen hier gleich mit Somber. Homewrecker und es gibt Hugo Helmich mit Please Don't Lie. Und immer noch, ein schönes Wort übrigens, Mittagspause.
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2: Die geplante Reform des Gebäudeenergiegesetzes zum Gebäudemodernisierungsgesetz der Bundesregierung sorgt in den Kommunen für wachsende Sorgen, sagt die Klimaallianz Deutschland. Kommunen, die ihre Wärmepläne schon erarbeitet haben, sehen ihre Umsetzung gefährdet. Dabei zeigen die Wärmepläne eine klare Richtung an, sagt Anselm Laube.
3: Es gibt eine ganz starke Technologieklarheit, nämlich überall dort, wo es dicht bebaut ist, untypischerweise in diesen historischen Ortskernen. Dort machen Wärmenetze Sinn und dort muss ich dann auch immer einen Akteur haben, der Wärmenetze baut. Und überall dort, wo Wärmenetze voraussichtlich nicht wirtschaftlich sind, dort werden sich die Wärmepumpen mit ganz unterschiedlichen Wärmequellen durchsetzen.
2: In Weihingen an der Enz hat sich die Kommune dazu entschieden, extra eigene Stadtwerke zu gründen, um die Wärmewende voranzubringen. Anselm Laube ist dort Geschäftsführer. Er findet die neue Diskussion ums Heizen nicht hilfreich. Viele Kommunen würden die Wärmewende als neue kommunale Aufgabe sehen, aber
3: wir stehen finanziell mit dem Rücken zur Wand. Wir haben schlicht kein Geld. Das ist per se erstmal nicht schlimm, weil Energiewende, Wärmewende im Speziellen, das sind alles rentierliche Investitionen.

0: Investitionen, aber in dem Moment, wo ich keine Schulden dafür aufnehmen darf, dann bin ich natürlich im Handeln eingeschränkt.
1: Um das zu lösen, müsste das Kommunalrecht geändert werden. Die erste Bürgermeisterin von Mannheim, Diana Pritzell, sieht noch eine Möglichkeit. Den Klimasozialfonds der EU. Dazu müsste die Bundesregierung konkrete Programme auflegen, um dann die EU-Gelder gezielt an Kommunen weiterzuleiten.
2: Das sind über 5 Milliarden Euro. Wir haben hier Vorschläge gemacht, dass die Kommunen deutlich mehr Finanzierungsanreize bekommen und Finanzierung erhalten. Da gibt es bisher ein Schweigen der Bundesregierung dazu.
1: Die Bundesregierung will die Änderung des sogenannten Heizungsgesetzes noch vor der Sommerpause durch den Bundestag bringen. Die Klimaallianz Deutschland, zu der auch die Evangelische Kirche in Mitteldeutschland gehört, appelliert an die Bundespolitik, die Bedürfnisse der Kommunen mehr zu berücksichtigen.
2: Ich bitte die Bundesregierung, die Kommunen viel stärker mit an den Tisch zu holen. Ich bitte darum, dass wir Klarheit bekommen für die Gebäudemodernisierung. Und ich bitte darum, dass wir auch eine klare Förderstruktur erhalten, die finanziell abgesichert ist.
1: Dario Weiland, Antenne Thüringen, evangelische Redaktion.
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0: Hallo, ganz kurz, was meint ihr? 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
4: Mit einem selbstbezahlten Gutachten will die AfD dem Thüringer Ministerpräsidenten Mario Vogt weitere Fehler in seiner Doktorarbeit nachweisen. Das Gutachten ist am Mittag vorgestellt worden. Jetzt alle News, die heute Mittag wichtig sind. Es ist 13 Uhr.
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6: Guten Tag. Mit einem selbstbezahlten Gutachten will die AfD nachweisen, dass Thüringens Ministerpräsident Mario Vogt bei seiner Doktorarbeit tatsächlich betrogen hat. Vorgestellt hat das Gutachten AfD-Chef Höcke am Mittag. Darin stellt der sogenannte Plagiatsjäger Stefan Weber aus Österreich 125 neue Plagiate fest. Damit seien es insgesamt 265. Betroffen sei dabei auch der wissenschaftliche Kern der Arbeit. Höcke erklärte dazu, es gehe um Vertrauen. Nur noch 14% hätten Vertrauen in den Ministerpräsidenten. Vogt selbst hat gegen die TU Chemnitz geklagt, die ihm die Doktorarbeit aberkannt hatte. Eine Entscheidung darüber liegt noch nicht vor. Die CDU spricht daher von einer Schmutzkampagne der AfD gegen den Ministerpräsidenten. Der verurteilte NSU-Terrorhelfer Ralf Wohlleben ist wieder frei. Er wurde aus der Haft entlassen, berichtet die Mitteldeutsche Zeitung. Wohlleben stammt aus Jena und wurde 2018 vom Oberlandesgericht München im NSU-Prozess wegen Beihilfe zum Mord verurteilt. Wohlleben war als Fluchthelfer des Trios um Beate Zschäpe, Uwe Mundlos und Uwe Böhnhardt aktiv. Außerdem hat er laut Urteil eine Mordwaffe für den NSU besorgt. Wohlleben galt seit den 90er Jahren als führende Figur in der Thüringer Neonazi-Szene. Die Bundesanwaltschaft hat in München zwei mutmaßliche chinesische Spione festnehmen lassen. Das Ehepaar mit deutscher Staatsangehörigkeit soll für einen chinesischen Geheimdienst Kontakte zu Wissenschaftlern an deutschen Hochschulen aufgenommen haben. Ihr Ziel war es demnach, an wissenschaftliche Informationen über militärisch nutzbare Hochtechnologie zu kommen. Dazu gab es heute in mehreren Bundesländern Maßnahmen, so die Bundesanwaltschaft. Der Führerschein soll wieder bezahlbar werden. Das ist das Ziel von Verkehrsminister Patrick Schnieder. Sein Gesetz dazu hat das Bundeskabinett am Vormittag beschlossen. Während sich Fahrschüler freuen, sehen viele Fahrlehrer die Pläne kritisch.
7: Weniger Bürokratie, digitaler Unterricht und ein vereinfachtes Bewertungssystem in der Theorieprüfung. Das klingt erstmal gut. Viele Fahrlehrer sorgen sich allerdings um die Sicherheit auf den Straßen. Laut der Bundesvereinigung der Fahrlehrerverbände kritisieren sie zum Beispiel die geplante Verringerung der Sonderfahrten. Die hätten nämlich in den letzten Jahrzehnten wesentlich dazu beigetragen, dass es weniger jugendliche Verkehrsunfallopfer gibt. Der Verband lehnt außerdem den reinen Online-Unterricht ab und spricht sich gegen die Kürzung der Fragenkataloge aus. Fiona Reinhardt, Antenne Thüringen, Nachrichtenredaktion.
6: Sie wollte ihrem Sohn einen Denkzettel verpassen, weil der 8-Jährige während der Fahrt die Autotür geöffnet hatte, ist eine 48-jährige Frau in Wörth in Bayern direkt zur Autobahnpolizei gefahren. Die Beamten dort sollten ihrem Sohn erklären, wie gefährlich das ist. Die Polizisten sahen sich allerdings auch das Auto genauer an und stellten fest, dass der TÜV abgelaufen war. Und dann noch schlimmer, es bestand seit Oktober bereits kein Versicherungsschutz mehr. Statt einer Lektion für den Sohn gab es eine Anzeige gegen Mutti. Und die Autotür kann der 8-Jährige auch nicht mehr aufmachen. Das Auto wurde stillgelegt.
8: Boah, wir haben jetzt ein bisschen Wind, wir haben dicke Wolken. Ab und zu kommen auch mal Schauer und teilweise auch noch Gewitter mit dazu. 18 bis maximal 20 Grad. Morgen wird es deutlich weniger Regen geben, auch keine Gewitter.

0: Wintermeer, aber viele Wolken und wenig Sonne, bei allerdings über 20 Grad. Und ab Freitag müssen wir eigentlich gar nicht drüber reden. Es wird nur noch Sonne geben am Wochenende. Kaum Schauer, Temperaturen bis 28 Grad, also fast sommerlich heiß.
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0: Genau, 4 Minuten nach 1, Antenne Thüringen, der schnellste Verkehrsservice A4 Richtung Frankfurt zwischen Apolda und Weimar. Vorsicht, da liegen Plastikschüsseln auf der linken und mittleren Spur, hat Jörg gesehen, vielen Dank. Und Blitzer, Jena in der Grenzstraße Richtung Burgau-Park in der 30er-Zone. Wir wünschen eine gute Fahrt.
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0: 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Einen schönen Mittwochmittag.

0: hat auch schon so ein bisschen Sommergefühl drin, dieser Song hier, Texas Lightning, No No Never. 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

0: Harry Williams, da kann man nicht still sitzen bleiben. Geht nicht. Genauso wie bei Meghan Trainor, Made You Look. Und es gibt Roxette gleich. Es ist Antenne Thüringen hier. Björn Köbis im Studio und schön, dass ihr mit dabei seid.
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0: Einen schönen Mittwoch mit Antenne Thüringen. Und jetzt die Thüringen-Reporter aus eurer Region.
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2: Guten Tag. Die Polizei sucht Zeugen für politisch motivierte Schmierereien. Gleich zweimal hintereinander wurde in Ilfeld bei Harztor der Gedenkstein am Kurpark besprüht. Er erinnert an den Todesmarsch der Gefangenen aus dem Konzentrationslager Mittelbau-Dora. Erst vorgestern hatte die Polizei Nordhausen bei einer Streife ein Graffiti auf der Gedenktafel entdeckt. Eine Zahlenreihe. Sie deutet auf eine politische Motivation hin. Danach wurde die Farbe entfernt. Gestern wurde die Stelle erneut beschmiert. Wieder mit derselben Zahlenreihe und noch einer weiteren. Die richtet sich gegen die Polizei. Ob es sich um dieselbe Farbe handelt, wird aktuell noch untersucht. Laut Andreas Fröse, Leiter der KZ-Gedenkstätte Mittelbau-Dora, kommt es immer mal wieder zu Schmierereien an Gedenktafeln. Badestart im Bergbad in Sondershausen. Auch heute hat Bürgermeister Steffen Grimm die Saison mit seinem traditionellen Köpfer eröffnet. Trotz 14 Grad Wassertemperatur haben sich ihm direkt einige Stammgäste angeschlossen, wohl nicht ohne lautstarkes Fluchen über das kalte Wasser. Zur neuen Saison gibt's im Bergbad auch neue Deko, eine Seepferdchenstatue aus Holz. Die war heute schon ein beliebtes Fotomotiv.
0: Ja, es ist heute ziemlich grau, windig, teilweise auch Schauer und Gewitter bei 18 bis 20 Grad. Morgen das gleiche ohne Niederschläge. Und am Freitag geht's bergauf. Das Pfingstwochenende sehr warm bis 28 Grad und fast nur Sonne. 3 Minuten nach 13:30, Antenne Thüringen, der schnellste Verkehrsservice. Auf der A4 Richtung Frankfurt zwischen Apolda und Weimar, Vorsicht, da liegen Plastikschüsseln auf der linken und mittleren Spur, hat Jörg gesehen. Vielen Dank. Und Blitzerhammer, Jena an der Grenzstraße Richtung Burgau-Park. 30 erlaubt. Wir wünschen eine gute Fahrt.
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0: Schön gemacht, Olivia Dean, Man I Need. Es ist Antenne Thüringen hier. Lost Frequencies mit dabei mit Bastille und Head Down, genauso wie Selena Gomez und Marshmello. Auch so eine Kollabo. Wolves heißt dieser Song und den mache ich gleich ein Stückchen lauter hier auf Antenne Thüringen.
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0: Selina Gomez mit Marshmallow und Wolves, tolle Stimme. Wir haben auch eine tolle Stimme zu bieten. Antenne Thüringen ist hier, Björn Köbis im Studio. Es geht um eine wunderbare Frau mit einer wunderbaren Stimme. 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
2: Habt einen schönen Nachmittag. Die AfD hat ihr umstrittenes Gutachten über die Doktorarbeit von Ministerpräsident Vogt vorgelegt. Was da drin steht, das jetzt in den News. Wir haben es gleich 14 Uhr.
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4: Guten Tag. Die AfD hat heute im Thüringer Landtag ein neues Gutachten vorgestellt zu den Plagiatsvorwürfen in Mario Vogts Doktorarbeit. Ihrer Ansicht nach wiegen die Vorwürfe deutlich schwerer als bisher angenommen.
5: 125 neue Plagiatsstellen soll das Gutachten zeigen, damit jetzt insgesamt 265. In Auftrag gegeben hat die AfD das Gutachten beim umstrittenen Plagiatsjäger Stefan Weber und der kommt zu einem klaren Urteil. Vogt hat nicht versehentlich mal Quellen zitiert und nicht angegeben, sondern bewusst getäuscht. Zum Beispiel soll Vogt Textstellen aus Wikipedia übernommen haben und auch die Fehler, die darin standen. Vogt habe Wikipedia aber nie als Quelle angegeben. Die AfD fordert deshalb, Vogt muss jetzt zurücktreten und nicht warten, bis das Gericht entscheidet. Die anderen Fraktionen sprechen von einer Schmutzkampagne gegen Vogt und einem lächerlichen PR-Stand. Das Gerichtsverfahren wegen der Vorwürfe um die Plagiate laufe, das Gutachten habe keinen Mehrwert. Bastian Niel, Antenne Thüringen, Erfurt.
4: Ein Führerschein soll in Deutschland künftig günstiger sein. Das entsprechende Gesetz dazu hat die Bundesregierung heute auf den Weg gebracht. Zu dem Plan zählen mehr digitaler Theorieunterricht und weniger Sonderfahrten. Außerdem beschloss das Kabinett Änderungen beim Personalausweis. Wer älter als 70 ist, für den gilt der neue Perso dann für immer. Beschlossen ist außerdem die digitale Brieftasche, in der kann man dann auch seinen Personalausweis ablegen. Der Wohnungsbau steckt in Thüringen in der Krise. Im letzten Jahr wurden im Freistaat so wenige Neubauwohnungen fertiggestellt wie noch nie. Das hat das Thüringer Landesamt für Statistik mitgeteilt.
6: Nur etwas mehr als 2100 Wohnungen wurden im letzten Jahr in Thüringen fertiggebaut. Das ist ein Rückgang von mehr als einem Drittel gegenüber 2024. Zeitgleich sind über 8000 neue Wohnungen in Thüringen genehmigt. Sie wurden aber noch nicht fertiggestellt, so das Landesamt für Statistik. Auch ein Eigenheim bauen immer weniger Thüringer. Hier sind die Zahlen um fast die Hälfte gesunken. Nur etwas mehr als 550 neue Einfamilienhäuser im Freistaat waren im letzten Jahr bezugsfertig, so die Statistiker. Christoph Wötzel, Antenne Thüringen, Nachrichtenredaktion.
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4: Es läuft gut bei Thüringer Waldquell in Schmalkalden. Egal ob Vita Cola oder Mineralwasser, der Absatz ist im letzten Jahr gestiegen auf insgesamt rund 128 Millionen Liter.
7: Das waren 1,9% mehr als 2024. Auch beim Umsatz gab es ein Plus, so das Unternehmen. Es lag demnach um 1% über dem Vorjahr. Wie hoch der Umsatz genau war, sagt Thüringer Waldquell nicht. Laut Marktforschungsinstitut YouGov kauft etwa jeder dritte Thüringer Produkte des Unternehmens. Am stärksten gefragt war Mineralwasser der Sorte Medium. Das Unternehmen gehört zur hessischen Hassia-Gruppe. Nach eigenen Angaben beschäftigt Thüringer Waldquell rund 150 Mitarbeiter. Jan Walter, Antenne Thüringen, Nachrichtenredaktion.
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2: Und hier ist jetzt Antenne Thüringen mit dem aktuellen Wetter für euch. Wir gucken mal erstmal auf die Werte. In Nora haben wir angenehme 18 Grad, Kurzleben dann schon wieder 17 Grad und Meura ein bisschen drunter mit 15 Grad dabei. Bis zum Abend wird das so ein Hin und Her mit dem Wetter, ja? Ab und zu schon die Sonne, die rauskommt, dann aber wieder viele Wolken. Dazu Schauer und örtlich auch Gewitter möglich. Und dann starten wir in die Nacht noch ziemlich nass rein. Später lockert es dann auf bei 12 bis Minimum 6 Grad. Und morgen dann zum Donnerstag, da gibt es wieder Sonne und Wolken im Wechsel. Vereinzelt auch etwas Regen, aber jetzt nicht so schlimm, wie es heute sein könnte. Und dazu 17 bis 23 Grad. Und was ich schon mal verraten kann, Richtung Wochenende sieht's besser aus. Der Freitag freundlich, trocken und nochmal angenehmer.
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2: Gleich 2:04. Hier ist Antenne Thüringen mit dem schnellsten Verkehrsservice. Es ist ganz angenehm auf den Straßen. Gerade nur eine Meldung bekannt von der B176 hier in beide Richtungen. Zwischen Gräfentonner und Döllstedt. Gesperrt nach einem Unfall. Es laufen schon die Bergungsarbeiten. Sonst

0: Aber nichts bekannt, nur ein Blitzer. In Jena, in der Grenzstraße, da wird Richtung Burgau Park geblitzt, wo nur 30 erlaubt sind. Und sonst wissen wir von nichts. Das heißt, wenn ihr was ergänzen könnt, sagt uns Bescheid. Das geht per WhatsApp oder als Anruf 0800 3x5 2550. Euch eine gute Fahrt.
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0: Hallo, hallo, hallo. Schön, dass ihr dabei seid. Wir haben ja seit heute Morgen über eure Kids gesprochen. Konkret, was eure kleinen Picassos euch da alles hinmalen. Ja, und die Frage, behalten oder weg? Kein Stauraum mehr oder knallhart sein und weg damit? Worauf habt ihr euch eigentlich geeinigt? Erzählt mir gleich Anna aus der Morningshow in 6 Minuten. Und ich brauche heute bitte auch noch weiterhin eure kleinen Picassos. Ich will alles haben, was ihr daheim so an Kinderkunst habt, okay? Schickt mir ein Foto zu an die 0800, 3x5, 2550. Und ich will gucken, ob ich überhaupt erkennen kann, was es ist. Weil Kinderkunst ist nicht gerade das Eindeutigste, ne? Ich glaube aber, das wird witzig. Also her mit den Bildern. Ich freue mich auf jeden Fall drauf. Wie gesagt, 0800, 3x5, 2550.

0: McDonald's läuft hier um 14.10 Uhr und wir machen uns los Richtung Feierabend gemeinsam hier bei Antenne Thüringen. Ich bin Elena, wünsche euch einen schönen Mittwoch. Ey, diese endlos vielen Kunstwerke der Kinder. Überall hängen, liegen, stehen sie und nehmen Platz weg. Ich sehe das auch immer bei meinem Neffen. Uiuiui. Bei denen daheim. So viel Kunst wie in einem Museum, mehr sogar. Deshalb seit heute Morgen die Frage, weg damit oder nein? Auf gar keinen Fall, bitte behalten. Anna aus der Antenne Thüringen Morning Show, seid ihr euch da heute Morgen irgendwie einig geworden bei dem Thema?
1: Naja, also ich sag mal so, sie sagen, die wichtigen Dinge aufheben und das, was aber Gekrickel ist und was man irgendwie jeden Tag aus dem Kindergarten bekommt, kann man ruhig auch mal wegschmeißen. Wichtig ist, dem Kind das Gefühl geben, es hat es gut gemacht und okay. Freut sich darüber. Und dann vergisst es das eh und dann kannst du es wegschmeißen.
0: Okay, das heißt bei dir, wie viele Säcke werden daheim jetzt weggeschmissen?
1: Ja, du musst dir vorstellen, in jedem Rucksack jeden Tag, da sind zwei Fächer und da sind jeweils 4 Bilder drin. Also 8 Bilder kann es schon mal sein, manchmal ist auch weniger. Aber davon behalte ich vielleicht eins.
0: Ja, okay, aber das produziert ja wirklich deine Tochter, das ist ja ihr Job,
1: ja,
0: wirklich.
1: Ja. Ach, krass. Also ich glaube auch, dass ich langsam Papier an den Kindergarten liefern muss, glaube ich.
0: Ich glaube ja, mach mal was zurückgeben,
1: ja, weißt du? Ja, mach was zurückgeben, genau.
0: Eben, aber du hast mir ja auch ein bisschen was mitgebracht. Weil ich möchte es heute zu meiner Mission machen. Diese Kunst soll ja nicht umsonst geschaffen worden sein von euren Kindern. Ich möchte es interpretieren. Ich möchte wissen, was haben sich die Künstler dabei gedacht, so wie im Kunstunterricht. Mhm. Anna, deine Tochter wird zu meinem ersten Künstler, meiner ersten Künstlerin. Ja. Weil ich möchte ihr Werk interpretieren. Kannst du es mir mal bitte zeigen?
1: Ich kann es dir zeigen. Es ist eins von meinem Kühlschrank. Also das ist jetzt was ich nicht wegschmeiße.
0: Okay.
1: Und ich bin sehr gespannt, was du darin siehst. Hier, bitteschön, ich reiche es dir mal rüber.
0: Okay, warte. Oh, ich merke, es wählt sich schon. Das ist so ein A3. Ist das, glaube ich, ne?
1: Mhm, ja.
0: Okay, also folgendes. Das ist ein Kühlschrankbild. Hier sind verschiedene Sachen, ganz viele Kleckser drauf. Ich liebe das ja immer bei Kindern. Die nehmen die Farbe ja nicht rein, sondern die mischen. Das wird alles immer braun einfach nur.
1: Am Ende ist alles braun. Wie bei Knete.
0: Ja, wirklich. Och. Hier sind solche großen goldenen Balken. Sieht aus wie Pommes. Hätte gesagt, das eine ist eine Pommes. Dann habe ich hier zwei orangene große Kreise. Zwei Orangen vielleicht. Dann habe ich noch so einen kleinen goldenen Kreis. Das ist vielleicht eine Kichererbse. Blaue Kreise, kleine. Eine Blaubeeren.
1: Ja.
0: Hier noch so eine Stange Erbsen oder Bohnen oder keine Ahnung, was sowas. Hm. Genau. Und eine Nudel haben wir noch, weil da ist so ein Kringel in Gelb. Also ich hätte wirklich gesagt, deine Tochter hatte Hunger und dachte sich so, ich möchte jetzt lecker Pommes, lecker Orange.
1: Könnte sein. Also ich finde, das ist sehr gut getroffen. Die orangenen großen Kleckse sind Möhren. Das hat das mit der, so größentechnisch und wie was aussieht, das klappt noch nicht so gut.
0: Ja, aber Möhren können ja auch dick sein, können trotzdem schmecken.
1: Das sind halt dann die halt Bio sind. Das
0: ja, genau. Bio-Möhren. Richtig. Die haben auch ihre Daseinsberechtigung. Und hat sie gesagt, was das sein soll?
1: Also, du musst dir vorstellen, sie malt und dann fragst du sie, was hast du da gemalt? Und dann sagt sie dir halt sowas.
0: Aha.
1: Das sind Blaubeeren und hier habe ich Pommes gemalt und das sind Möhren. Und wenn du sie aber 2 Stunden später fragst, das weiß ich nicht. Weiß ich nicht, was ich da gemacht habe.
0: Ja, man muss auch nicht alles verraten. Also ich meine, das ist ja die Kunst so. Ne?
1: Ist ja auch alles immer Interpretation.
0: Richtig, genau. Aber ey, wenn ihr noch wunderschöne oder auch nicht so wunderschöne Kinderbilder habt, was eure Kinder so gemalt haben, schickt's mir rüber.

0: Ich interpretiere es, ich möchte es mir heute angucken. 0800, dreimal die 5, so 550. Dann haben eure Kinder auch mal hier bei Antenne Thüringen die Chance zu glänzen mit ihrer Kunst. Ist das nicht schön?
1: Sehr schön.

0: einfach nur legendär. Don't be so shy, Imani, zuständig für den heutigen Ohrwurm, kriegt ihr hier auf Antenne Thüringen von Elena. Hallo zusammen. Und diese Frau lässt schöne Grüße ausrichten. Dua Lipa, Grüße von ihr von irgendwo aus Frankreich, irgendwo am Mittelmeer, irgendwo Sizilien. Es ist so schlimm, wirklich. Ihr Instagram sieht gerade aus wie der schönste Reisekatalog überhaupt. Bilder vom Meer, vom Sonnenuntergang, Restaurants. Ach, es ist schlimm. Also wer urlaubsreif ist von euch, nicht reingucken. Tut nicht gut. Aber eine gute Nachricht habe ich für uns alle. Ab dem Wochenende haben wir auch ein bisschen Urlaubsfeeling. Zumindest Balkonien und Terrassen und sowas. Ne? Langes Wochenende, fast 30 Grad, Freibäder haben auf. Also es wird auch bei uns, ne?
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0: Schönen Nachmittag, hier ist Antenne Thüringen mit dem Wetter für Nordthüringen. Sondershausen mit dabei mit 17 Grad. Aus Bleicherode werden uns 16 Grad gemeldet und in Leinefelde-Worbis hier 15 Grad. Es ist zweistellig, so viel steht fest, aber sonst ist nichts beständig heute. Wir haben vor allem Wolken, teilweise kommt auch Regen runter und es kracht auch mal, Gewitter sind möglich. Nachts wird es besser bei uns in Thüringen, aber geht auch nicht ganz weg. Genauso dann auch morgen. Früh sieht es erstmal gut aus, dann im Verlauf des Tages schon wieder mehr Wolken, die auf uns zukommen und es kann nass werden. Aber die Werte, die sind schon super. 17 bis 23 Grad und das Wochenende wird dann dafür noch besser. Wir haben es 14:30, hier ist Antenne Thüringen mit dem schnellsten Verkehrsservice. Es ist was dazugekommen von den Straßen. Einmal die A9 Richtung München zwischen Dreußig und Eisenberg. Hier vorsichtig machen, wir haben hier Fahrzeugteile auf der rechten Spur und es gab einen Unfall hier. Dann die B176 in beide Richtungen zwischen Gräfentonner und Döllstedt. Behinderung nach einem Unfall, es staut sich hier. Und auch noch gerade dazugekommen was aus Arnstadt. Hier die Rankestraße, starke Rauchentwicklung wegen eines Gebäudebrands. Und jetzt die Blitzer für euch. Da haben wir einen in Jena, der uns bekannt ist. In der Grenzstraße Richtung Burgerpark wird hier geblitzt. Aber wenn ihr nochmal ergänzen könnt, wenn ihr was gesehen habt, Staus, Verkehrsmeldung, Blitzer, alles rüber zu uns. Wir haben eine Nummer für alles da, für WhatsApp-Verkehr und mehr. Das ist die 0800 3x die 52550. Danke euch dafür und eine gute Fahrt.
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0: Dann mal gucken, wie lange das bis Freien noch dauert. So lange gibt's einfach die beste Musik für Thüringen. Hier ist Sophie and the Giants und Loser.

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1: Euch einen schönen Nachmittag. Hier sind Szene Thüringen, Elena für euch am Start und gleich wird es ziemlich verträumt hier zum Mittwochnachmittag. Fangen wir an mit Coldplay aus dem Jahre 2006. 20 Jahre, krass. Uiuiui. Talk heißt er. Und es ist so dieses leicht melancholische, diese Gitarre, die Stimme von Chris Martin. Es ist alles zusammen, wie gesagt, das klingt so verträumt, nachdenklich. Und fühlt es einfach. Man fühlt es einfach. Genauso wie den hier. American Girls, Harry Styles. Schon elektronischer, aber irgendwie passt er auch gut zu dem davor. Auch so verträumt. Die Songs haben zwar eine

0: nichts miteinander zu tun, außer dass sie gleiche laufen bei Antenne Thüringen. Aber passt einfach gut zusammen. Und erst recht bei so einem eher bewölkteren Mittwochnachmittag. Wir begleiten euch dadurch. 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

0: gleich schon 15 Uhr. Feierabend kommt immer näher zum Glück. Freut mich, dass ihr da seid. Hier ist Elena von Antenne Thüringen in Weimar. Aber es könnte sich auch ändern. Antenne Thüringen in Bad Taberz, in Reinsdorf, in Darmstadt, Ebeleben. Wir kommen überall hin.
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0: Müsst uns nur Bescheid geben. Wo sollen wir hinkommen auf unserer Sommertour? Ein Tag Radio direkt bei euch um die Ecke. Alles steht schon bereit dafür für einen schönen Tag zusammen. Jetzt brauchen wir nur noch ein Ziel. Wo soll's hingehen? Und da hat sich der Markus aus Rippershausen bei uns gemeldet und geschrieben, wir müssen dahin, weil Rippershausen das tollste, kleinste, schnuckeligste Freibad in ganz Thüringen hat. Und Markus, bei den Temperaturen am Wochenende, fast 30 Grad und nächste Woche auch, da hast du mich. Sofort. Und ich habe hier die Bürgermeisterin dran, Heidi Rapp. Heidi, kannst du das bestätigen? Weil das Freibad in Rippershausen, das klingt schon sehr knuffig.
2: Ja, also wir haben also ein sehr kleines Schwimmbad. Ja? Mhm. Und das ist damals, also ich weiß jetzt gar nicht, 70er, 80er Jahre, ist das in Eigeninitiative durchs Dorf gebaut worden letztendlich.
0: Oh, wie schön.
2: Ja. Ja.
0: Weil siehst du, das Freibad auch so ein Treffpunkt, vor allem jetzt für den Sommer vielleicht, wenn es auch noch warm wird. Ich glaube das schon, das ist hier der Anlaufpunkt, ja. Nummer eins, oder?
2: Ja, doch schon. Eigentlich wird eigentlich gut in der Region angenommen. Es ist halt ein kaltes Schwimmbad, gell? Es wird durch eine Quelle gespeist.
0: Oh.
2: Was ist halt etwas kälter.
0: Ja, gut.
2: Nicht so warm, wie man es in so einem Warmbader ist, es halt eher nicht.
0: Aber ich glaube, wenn ich jetzt mal auf die Temperaturen gucke, ganz ehrlich, jetzt nächste Woche genau das Richtige. Alle nach Rippershausen. Wie ist es? Hättet ihr da vielleicht ein schönes Plätzchen für so ein kleines Radiostudio? Wie gesagt, wir würden dann vorbei.

0: kommen höchstwahrscheinlich mit so einem Wohnwagen und dann würden wir einen Tag lang senden. Könnte sich das Rippershausen dann vorstellen?
1: Ja, das könnten wir uns auf jeden Fall vorstellen. Ne? Wir sind ja eine Gemeinde aus drei Ortsteilen. Ne? Mhm. Also das ist Rippershausen ist die Hauptgemeinde, Solz und Melgers, das sind die Ortsteile.
0: Ah, okay. Melgers, da weiß ich immer, da stehen in die Richtung gerne die Blitzer, habe ich mitbekommen.
1: Ja, richtig. genau.
0: Ja gut, aber was könntest du dir vorstellen, wo könnte da so ein schöner Wohnwagen irgendwie hinpassen? Könnten wir aus dem Freibad senden? Oder,
1: ja,
0: oder?
1: Auf jeden Fall, das könnten wir machen. Ihr könntet dann auch wahrscheinlich auch im Freibad stehen, das wäre sicherlich auch kein Problem.
0: Oh, okay.
1: Mit eurem Wohnwagen.
0: Okay.
1: Ja. Und und dann könntet ihr mal so das Dorf in Augenschein nehmen.
0: Gut, also Rippershausen ist notiert. Und wenn wir bei euch vorbeikommen sollen, meldet euch an für die Antenne Thüringen Sommertour unter antennethüringen.de.

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1: Mit einem Gutachten will die AfD die Glaubwürdigkeit von Ministerpräsident Vogt in Frage stellen. Eine reine PR-Show, sagt selbst die Linke. In jetzt alle News, die heute Nachmittag wichtig sind. Wir haben es 15 Uhr.
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3: Guten Tag. Diese Pressekonferenz ist eine lächerliche und durchschaubare PR-Aktion. Mit Seriosität habe das nichts zu tun, sagt Linke-Fraktionschef Schaft zu einer Pressekonferenz der AfD heute Mittag. Es ging um die Doktorarbeit des Ministerpräsidenten Mario Vogt. Diese war von der TU Chemnitz wegen angeblicher Plagiate aberkannt worden. Dagegen ist Vogt vor Gericht gezogen. Die AfD hat nun wiederum ein eigenes Gutachten zu den Plagiatsvorwürfen in Auftrag gegeben und heute vorgestellt. Darin sind 125 neue Plagiatstellen aufgeführt. Vogt soll von Wikipedia abgeschrieben haben. Eine bewusste Täuschung, so der Gutachter. Die CDU sieht eine Schmutzkampagne. Das BSW ist zurückhaltender. Man wolle den Ausgang des Gerichtsverfahrens abwarten. Der NSU-Helfer Ralf Wohleben ist aus der Haft entlassen worden. Das hat die Bundesanwaltschaft bestätigt. Wohleben stammt aus Jena. Er wurde 2018 vom Oberlandesgericht München im NSU-Prozess verurteilt.
4: Wohlleben war als Fluchthelfer des Trios um Beate Zschäpe, Uwe Mundlos und Uwe Böhnhardt aktiv. Außerdem hat er eine Mordwaffe für den NSU besorgt. Wegen Beihilfe zum Mord in 9 Fällen wurde der Thüringer Neonazi deshalb zu 10 Jahren Haft verurteilt. Die Linke kritisiert, dass Wohleben keinen Beitrag zur Aufklärung des NSU-Komplexes geleistet habe. Durch die Entlassung Wohllebens seien bis auf Beate Zschäpe alle Unterstützer des NSU nach Gefängnisstrafen wieder auf freiem Fuß. Ralf Wohleben hat seit den 1990er Jahren zu den führenden Figuren der Thüringer Neonazi-Szene gehört. Jan Walter, Antenne Thüringen, Nachrichtenredaktion.
3: Den Führerschein zu machen soll für Fahrschülerinnen und Fahrschüler günstiger und flexibler werden. Darauf zielt ein Gesetz, das das Bundeskabinett heute auf den Weg gebracht hat. Zu dem Plan zählen mehr digitaler Theorieunterricht und weniger Sonderfahrten. Verkehrsminister Schnieder sagte:
5: Im Durchschnitt kostet der Führerscheinerwerb in Deutschland zurzeit ca. 3.400 Euro. In der Spitze geht das bis 4.000, 4.500 Euro. Das ist einfach zu teuer. Deshalb müssen die Kosten runter bei weiter hoher Qualität der Ausbildung und vor allem bei einem weiter hohen Sicherheitsniveau.
3: Die Maßnahmen würden aber erst mit der Zeit dazu führen, dass es wirklich billiger wird. Deshalb sollten Jugendliche eher nicht abwarten, sondern trotzdem jetzt den Führerschein machen. Die Raumausstatterkette Hammer stellt ihren Geschäftsbetrieb vollständig ein. Insolvenzverwalter Stefan Meyer sagte, bis Monatsende werden auch die letzten 21 Filialen dicht machen. Danach wird das Unternehmen abgewickelt. Ein Investor wurde nicht gefunden. Betroffen sind auch Filialen in Thüringen, etwa in Weimar oder Rudolstadt.
1: Danke dir, Hannes. Und hier gibt es jetzt das Wetter auf Antenne Thüringen. Wir gucken erstmal auf die Werte. Aktuell haben wir in Stadtroda 18 Grad, Gossel mit dabei mit 17 Grad und Memels hier mit 16 Grad. Bis zum Abend ziehen noch viele Wolken hier bei uns in Thüringen durch. Auch mal ein Schauer oder Gewitter mancherorts tatsächlich. Die Nacht startet auch noch stellenweise nass, aber es wird dann schon besser im Verlauf. Bei 12 bis 6 Minimum ungefähr Grad. Und morgen am Donnerstag, da wechseln sich Sonne und Wolken mal wieder ab. Hier und da kann auch es auch noch immer nass werden. Das Ganze bei 17 bis 23 Grad und am Freitag schaut es schon mal besser aus. Trocken, öfter mal sonnig und insgesamt auch noch mal ein Stück angenehmer.
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1: 3 haben wir es. Antenne Thüringen hier mit dem schnellsten Verkehrsservice. 3 Meldungen haben wir da. Einmal die A9 Richtung München zwischen Dreußig und Eisenberg. Weiterhin hier Fahrzeugteile auf der rechten Spur und wir hatten einen Unfall, also macht ihr vorsichtig bitte hier. B7 Linderbach in der Weimarischen Straße zwischen Atzmannsdorfer Straße und dem Ortsausgang. Die rechte Spur hier gesperrt nach einem Unfall. Und dann weiterhin aus Arnstadt noch die Reinkestraße hier weiterhin vorsichtig machen. Starke Rauchentwicklung hier wegen eines Gebäudebrands. Und dann noch die Blitzer, da gerade dazugekommen. Da haben wir in Weimar einen, in der Marstallstraße statt auswärts.

0: Und ansonsten, wenn ihr noch mehr gesehen habt, sagt uns Bescheid. Unsere Nummer für alles, WhatsApp-Verkehr und mehr, das ist die 0800 3x5 2550. Euch eine gute Fahrt.
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0: Hallo, euch einen schönen Mittwoch. Hälfte der längsten Mai-Arbeitswoche diesen Jahres ist geschafft. Langes Wochenende ist nicht weit. Und damit auch das deutlich bessere Wetter als das da draußen, was auch immer da abgeht. Wenn ihr jetzt auch noch was zum Aufmuntern braucht, Posteingang bei uns ist wirklich geflutet mit so vielen Kinderkunstwerken. Irgendwelche Basteleien und Bilder, alles dabei. Und wenn ihr noch was zuschicken wollt, 0800 3x5 2550. Und ich picke mir mal gleich eins aus und werde interpretieren, was es denn sein könnte da. Künstlerische Freiheit und so, ne? Aber ich sag gleich, wenn ich was Falsches sagen sollte, okay, bitte nicht beleidigt sein. Das ist Kunst. Kann man viel interpretieren, okay? Und das nehme ich mir mal raus. Deshalb her mit euren Bildern auf WhatsApp 0800 3x5 2550. Und hier erstmal Holly Humberstone, To Love Somebody.

0: Michael Schulte. Werde wie aktuell auf Tour, der Mann. Und dann noch nebenbei noch Frau, Familie, Kinder. Puh, nicht schlecht. Uiuiui, hier ist Elena. Ihr hört Antenne Thüringen. Schön, dass ihr dabei seid. Beim Thema Kinder bleiben wir auch mal. Heute früher schon besprochen. Kinderkunst kann ja auch irgendwann mal weg. Wenn es nicht wichtig ist, ist irgendwie 1000 Tonnen, die da produziert werden im Kindergarten und in der Schule. Und wenn es auch nur Gekrakel ist, irgendwann muss das ja mal weggeräumt werden. Aber bevor ihr diese aktuellsten Werke von euren Kids in die Tonne kloppt, schickt sie mir gerne zu. 0800 3x die 52550 und ich gebe denen hier ein zweites Leben. Ich bin kein Kunstkonnoisseur, ich habe Kunstabi gemacht. Vielleicht hilft es mir beim Interpretieren, aber wir gucken mal, ob ich erraten kann, was eure Kids da gemalt haben. Wir fangen mal an. Das erste Werk, was ich hier bekommen habe, das kommt von Berit aus Ballstedt im Nessetal. Und ich sehe da so ein herzförmiges Bild mit so sogar Deko-Umrandung, sogar richtig cool. Und da drin steht ganz groß die Zahl 42. Also anscheinend war es ein Geschenk zum Geburtstag, schreibt sie auch. Da drin dann auch noch ein kleines grünes Auto. Und ohne Mist, ich hätte es nicht besser malen können. Das hat sogar Reifen und eine Frontscheibe. Okay, das sieht man, kann man erkennen. Und dann zwischen der 4 und der 2 ist da eine dicke Bratwurst. Sogar mit diesen Endzipfeln da dran. Also auch krass, ne? Und dann noch etwas, das sieht so aus wie ein Walkie-Talkie. Aber auf den zweiten Blick, wenn ich ganz genau hingucke, sieht es aus wie so ein Becher Cola. Weil da ist auch was Rotes, wie so Coca-Cola. Und dann noch ganz klein so Happy Birthday runtergeschrieben. Also ich hätte gesagt, liebe Berit, weil du hast auch gemeint, das hat deine 11-jährige Tochter gemacht. Es ist super krass. Ohne Mist, die Rechtschreibung stimmt, die Details, die sind krass. Das können manche Erwachsene nicht. Und ich glaube, das hat sie dir gemalt, weil du eben die Dinge gern hast. Irgendwie ein Auto, eine Cola, eine Wurst und ja. Die Auflösung, die macht mir Berit persönlich.
1: Ja, das hast du richtig gesehen. Da ist eine Fleischwurst, soll das darstellen, weil ich die sehr gerne esse, zusammen mit Nudeln. Eine Cola, ja, klar. Wer trinkt die nicht gerne? Mhm. Und das Auto bezieht sich auf meinen Beruf, weil ich den ganzen Tag im Auto unterwegs bin. Ja, das hat sie sehr schön gemacht.
0: Das hat sie wirklich gut gemacht. Also war auch sehr, sehr schön zu interpretieren. Ich sag aber ehrlich, ich habe ja auch ein paar andere Bilder da, die sind, ja, wird spannend. Aber wir interpretieren weiter. Heute noch hier bei Antenne Thüringen. Schickt's mir zu.

Meister ist das. Teddy Swims ist zurück mit Mr. Know-It-All. Vorhin auch noch einen Instagram-Beitrag von ihm gesehen in der Timeline, wie er sich im Tourbus einen Cowboy-Hut tätowieren lässt und auch noch ein Yeehaw drunter. Oh mein Gott.

0: ob er das bereuen wird, weiß ich nicht, weil er sieht mittlerweile eh schon aus wie so eine Schulbank. Aber ey, cooler Style, ist sehr, sehr individuell. Hier ist der Antenne Thüringen Nachmittag mit Elena. Hi zusammen. Und gleich mit 10:35 von Tate McRae. Ja, warum heißt der Song eigentlich 10.35 Uhr? Habe ich nachgeguckt. Er soll wohl das Gefühl beschreiben von so einem Freitagabend um so ungefähr 10:30, kurz vorm Weggehen. Die Vorfreude darauf, ne? Das trifft es ganz gut eigentlich, ne? Und gleich aber die Vorfreude auf den Feierabend mit dem hier auf Antenne Thüringen.
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0: habt einen schönen Weg Richtung Feierabend. Hier sind Antenne Thüringen, wir haben es 3:30.
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2: Guten Tag. Die AfD fordert erneut den Rücktritt von Ministerpräsident Mario Vogt als Konsequenz aus der Plagiatsaffäre bei seiner Doktorarbeit. Dazu hat die AfD heute ein von ihr in Auftrag gegebenes Gutachten vorgelegt. In dem stellt der sogenannte Plagiatsjäger Stefan Weber aus Österreich weitere angeblich schwerwiegende Verstöße in der Doktorarbeit fest. Linke Fraktionschef Schaft sprach nach der Pressekonferenz von einer lächerlichen und durchschaubaren PR-Aktion der AfD. Beim Führerschein soll sich künftig einiges ändern. Das Bundeskabinett hat dazu eine Reform auf den Weg gebracht. Die Pläne von Verkehrsminister Schnieder sehen vor, dass der Führerschein günstiger werden soll. Aktuell kostet er teils über 4.000 Euro. Viel zu teuer, auch im europäischen Vergleich, findet der Minister. Die Fahrschulen sollen künftig mehr digitalen Unterricht anbieten und verstärkt Simulatoren einsetzen. Dazu wird die notwendige Zahl der Sonderfahrten gekürzt. Fahrlehrer warnen davor. Der Wohnungsbau steckt in Thüringen in einer tiefen Krise. Im letzten Jahr wurden im Freistaat so wenige Neubauwohnungen fertiggestellt wie noch nie. Das hat das Landesamt für Statistik mitgeteilt. Nur etwas mehr als 2.100 Wohnungen wurden im letzten Jahr in Thüringen fertig gebaut. Das ist ein Rückgang von mehr als einem Drittel gegenüber 2024. Genehmigt wurden über 8.000 neue Wohnungen, die sind aber noch nicht fertiggestellt, so die Statistiker. Und jetzt die Thüringen-Reporter aus eurer Region.
1: Für Nordthüringen, Bastian Diehl.
3: Hallo. Das Arbeitslosenprojekt von Matthias Jentricke, Landrat von der SPD im Kreis Nordhausen, scheint erfolgreicher als gedacht. Das sagt zumindest der Landrat selbst. Nachdem eine erste größere Zwischenbilanz noch durchwachsen ausgefallen war, scheint das Projekt jetzt nach einem halben Jahr zu fruchten. Die Zahlen sprechen für sich, sagt Jentricke. Der Landkreis Nordhausen sei der einzige Nordthüringer Kreis, bei dem die Arbeitslosigkeit bei 15- bis 25-Jährigen zurückgegangen sei und das deutlich um 17,3% im Vergleich zum Vorjahr. Jentricke sagt, das Projekt habe eine abschreckende Wirkung.
4: Dass das über die Gruppe hinaus wirkt, die in dem Projekt selber auch dort mitgemacht haben oder angesprochen wurden.
3: Der Landrat will künftig Arbeitslosigkeit noch früher bekämpfen. Maßnahmen müssten schon in der Schule greifen, sagt er.
4: Wir müssen sehen, dass bei den jungen Leuten diese Problemlage der Distanz zum Arbeitsmarkt auch schon mit einer Distanz zur Schule begonnen hat, dass wir uns um diese Schüler kümmern.
3: Im Kreis Nordhausen sind junge Arbeitslose seit dem Herbst dazu verpflichtet, in sozialen Werkstätten mitzuarbeiten. Wer nicht mitzieht, dem drohen Kürzungen beim Bürgergeld.
0: Euch einen schönen Feierabend. Wir bewegen uns auf jeden Fall dahin und jetzt gibt's das Wetter für euch auf Antenne Thüringen. Die aktuellen Werte erstmal. Es ist schon mal ein bisschen kühler, zum Beispiel in Leinefelde-Worbis 15 Grad, in Meiningen mit 16 Grad sind wir hier dabei und in Serba im Saale-Holz-Landkreis 17 Grad. Liegt wohl daran, dass die Sonne nicht wirklich Bock hat, darauf rauszukommen. Wir haben heute so einen Sonne-Wolken-Mix. Es kann auch mal zu Regen kommen, teilweise auch Gewitter an manchen Stellen. Die gute Nachricht ist, nachts wird's besser, aber es geht nicht ganz weg. Genauso auch morgen. Da wieder so ein Mix am Donnerstag aus Sonne und Wolken. Ab und zu mal kurz nass. Das Ganze bei 17 bis 23 Grad. Aber das Beste ist, zum Wochenende, zum langen Wochenende auch noch, wird's besser wettertechnisch. 4:30 haben wir es. 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Die A4 hier Richtung Dresden haben wir was. Zwischen Gotha und Wandersleben. Hier eine ungesicherte Unfallstelle, macht ihr bitte vorsichtig. Dann die A9 weiterhin hier Richtung München. Zwischen Dreußig und Eisenberg haben wir hier Fahrzeugteile auf der rechten Spur und Behinderung.

0: durch einen Unfall. Und dann noch in Arnstadt, die Rankestraße. Weiterhin hier vorsichtig machen. Rauchentwicklung wegen eines Gebäudebrands. Hier ist ein unbewohntes Reihenhaus in Brand geraten. Und ansonsten noch die Blitzer. Da ist gerade einer dazugekommen, wurde uns gemeldet. Vielen Dank dafür. A71 Richtung Schweinfurt zwischen Suhl-Zellamedes und dem Dreieck Suhl, da hinter dem Tunnel Bergbock. Und dann noch Weimar-Marstallstraße, statt auswärts der Blitzer. Und wenn ihr nochmal wissen wollt, wo das Ganze steht, wo was wie genau mit dem Verkehr los ist, Hashtag Verkehr rüberschicken an die 0800 3x die 5 zu 550. Da auch alle aktuellen Verkehrsmeldungen, die ihr für uns habt. Und dann wird das weitergeleitet. Euch eine gute Fahrt.
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0: Kennt ihr dieses Gefühl? Oh nein, gleich zieht sich jetzt was zu. Ist schon dunkel, ist schon grau. Gerade in Weimar bei euch vielleicht auch. Wettertechnisch nicht so Bombe. Aber dafür die Musik. Gute Laune pur. Trotz Regen, trotz allem. I Just Might, Bruno Mars hier.

0: ein Lied mit Kultstatus. Robert Miles, Children, läuft hier um 15.42 Uhr bei Antenne Thüringen. Hi, ich bin Elena und gleich geht's hier all in. Einmal All My Life, Robbie Williams, sein neuester ist das. Und nach All My Life gehen wir zu All We Got. Ray Dalton. Es ist so eine Energiemaschine, dieser Mann. Ray Dalton, super. Man hört das Lächeln raus bei ihm im Song, finde ich. Also All My Life, danach All We Got. Das ist die Nachmittagsplaylist bei Antenne Thüringen. Und schön, dass ihr dabei seid.
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Nur noch ein bisschen, dann ist es schon um 4. Dann gibt's hier für euch die Nachrichten bei Antenne Thüringen. Ich bin Elena und habe ein bisschen eine andere Neuigkeit für euch aus Thüringen. Wusstet ihr, dass ihr hier bei uns im Freistaat den Mount Everest besteigen könnt? Also gut, so halb, aber kommt sehr nah dran, okay? In Oberhof, da findet am 7. Juni, also so ungefähr in 2,5 Wochen an einem Sonntag, die Everesting Challenge statt.

werdet ihr praktisch mit dem Fahrrad die Höhenmeter vom Mount Everest hochfahren, wenn ihr das macht. Das sind ganze 8848 Höhenmeter. Aber weil wir hier halt zufälligerweise keinen Mount Everest hier rumstehen haben, klar, dürfen die Teilnehmer mehrmals einfach den Anstieg zwischen dem Kanzlersgrund und dem Grenzadler hochfahren. Alle 8848 Meter. Oder eben nur die Hälfte oder das Viertel, wenn man das machen möchte. Mir wäre wirklich schon ein Fünfzigstel davon sportlich genug. Also diese fast 9 Kilometer einfach da fahren mit dem Fahrrad. Nicht nur so gerade, nee, sondern hoch. Ich war neulich auf Mallorca und da sind wir mit dem Auto durchs Gebirge gefahren, mit dem Auto, ne? Und da zu sehen, wie sich die Radfahrer freiwillig einen abstrampeln. Also mein größter Respekt, wer das als Hobby hat und dazu auch noch die Kraft und Ausdauer besitzt. Also falls ihr so ein Sportsfreund seid, everesting-challenge.de, da gibt's alle Infos, da könnt ihr auch euch anmelden und da könnt ihr eben in Oberhof den Mount Everest befahren.

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1: Habt einen schönen Feierabend. Die AfD fordert den Rücktritt von Ministerpräsident Mario Vogt. Dazu hat sie extra ein Gutachten anfertigen lassen. Und jetzt sind die News, die heute Nachmittag wichtig sind. Wir haben es 16 Uhr.
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3: Guten Tag. Mit einem selbstbezahlten und in Auftrag gegebenen Gutachten will die AfD nachweisen, dass Thüringens Ministerpräsident Mario Vogt bei seiner Doktorarbeit tatsächlich betrogen hat. Vorgestellt hat die AfD das Gutachten am Mittag. AfD-Chef Höcke sagte dabei:
4: Wir haben 125 neue Plagiate gefunden. Insgesamt sind es jetzt 265 Plagiate. Und wir haben einen starken Fälschungsverdacht im Bereich der Empirie, also im wissenschaftlichen Kern.
3: Für Höcke ist damit klar, der Ministerpräsident hat gelogen.
4: Dieser Mann ist eine Zumutung für den Freistaat Thüringen und schadet dem Ansehen unseres Freistaats Thüringen. Und nochmal meine Forderung als Oppositionsführer, Herr Vogt, treten Sie zurück.
3: Vogt selbst äußerte sich zunächst nicht. Er war gegen die TU Chemnitz vor Gericht gezogen, nachdem diese seine Doktorarbeit aberkannt hatte. Die CDU spricht von einer Schmutzkampagne und die Linke sieht das ganz ähnlich, Fraktionschef Schaft.
5: Na, diese Aktion ist für uns eine lächerliche und unseriöse PR-Show. Es gibt aus unserer Sicht weiter den Punkt zu sagen, wir warten auf das, was das Verwaltungsgericht entscheidet, zur Entscheidung der Technischen Universität in Chemnitz. Und das warten wir ab. Und ich würde es aber besser finden, statt quasi darüber zu diskutieren, dass wir eigentlich über die Themen reden, die wirklich die drängenden Probleme der Menschen in Thüringen sind. Das wird halt jetzt leider überlagert durch diese lächerliche PR-Show.
3: Ein Führerschein soll in Deutschland künftig deutlich günstiger werden. Das entsprechende Gesetz dazu hat die Bundesregierung heute auf den Weg gebracht. Zu dem Plan zählen mehr digitaler Theorieunterricht und weniger Sonderfahrten. Außerdem beschloss das Kabinett Änderungen beim Personalausweis. Wer älter als 70 ist, für den gilt der neue Personalausweis dann immer. Beschlossen ist außerdem die digitale Brieftasche, in der kann man dann auch seinen Personalausweis ablegen. In München ist ein Ehepaar festgenommen worden, das in Deutschland für China spioniert haben soll. Laut Bundesanwaltschaft haben die beiden enge Kontakte an Unis gesucht, vor allem in den Bereichen künstliche Intelligenz und Luft- und Raumfahrttechnik. Die Polizei hat dazu bundesweit Wohn- und Arbeitsräume des Ehepaars durchsucht.
6: Sie gaben sich als Dolmetscher aus oder als Mitarbeiter von Autofirmen und machten sich so an die Wissenschaftler ran. Vor allem Lehrstuhlinhaber für die Bereiche Luft- und Raumfahrttechnik, Informatik oder künstliche Intelligenz. Einige der Opfer lockten sie nach China, angeblich um Vorträge vor Experten zu halten. Tatsächlich gehörten die angeblich zivilen Experten aber dann zu staatlichen chinesischen Rüstungsunternehmen. Und die nahmen die Infos über militärisch nutzbare Hochtechnologie, wie es heißt, natürlich gerne auf. Über die Untersuchungshaft der beiden entscheidet jetzt der Ermittlungsrichter. Thomas Thonfeld, Antenne Thüringen, Nachrichtenredaktion.
3: Große Rauchentwicklung heute am frühen Nachmittag über Arnstadt. Die Feuerwehr war dort im Einsatz, nachdem ein unbewohntes Reihenhaus in Brand geraten war. Das Feuer ist bereits gelöscht. Den Sachschaden schätzt die Polizei auf rund 50.000 Euro. Der Einsatz geht aber noch weiter. Während der Löscharbeiten mussten zwei angrenzende Häuser evakuiert werden. Verletzt wurde nach ersten Erkenntnissen niemand.
1: Danke, Hannes. Dazu gleich mehr im Verkehrsservice. Hier aber erstmal das Wetter auf Antenne Thüringen. Was tragen denn eigentlich erstmal die Werte auf dem Thermometer? 14 Grad haben wir in Zell-Amelis, Gera schon ein bisschen besser dran mit 18 Grad und in Sonnenstein im Eichsfeld 16 Grad. Es ist heute auf jeden Fall ziemlich bewölkt, Sonne heute eher Seltenheit. Ihr könnt aber ziemlich überrascht werden vom Regen oder von einem Gewitter, wie hier gerade bei uns im Studio. Ich habe das Fenster offen gelassen, war kurz weg. Die Fensterbank ist sehr nass. Ich muss mal gleich wischen. Auf jeden Fall. Heute Nacht ist es auch noch anfangs ein bisschen nass, später etwas weniger. Die Werte dabei zwischen 12 und 6 Grad. Und morgen, dann der Donnerstag, da gibt es so wieder so einen Sonne- und Wolken-Mix. Dazu etwas vereinzelt auch noch Regen. 17 bis 23 Grad auf dem Thermometer. Und dann Richtung Freitag, also Wochenende, sieht es schon mal deutlich besser aus.
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1: 5 nach 4 haben wir es. Antenne Thüringen hier mit dem schnellsten Verkehrsservice. Die A4 Richtung Dresden hier zwischen Gotha und Wandersleben. Die rechte Spur weiterhin nach einem Unfall gesperrt. Dann die A9 Richtung München immer noch hier zwischen Dreußig und Eisenach.

0: Stockwerk Behinderung nach einem Unfall. Und dann gerade gehört in den Nachrichten, in Arnstadt, in der Rankestraße hier weiterhin vorsichtig machen. Wir haben hier eine Rauchentwicklung nach einem Gebäudebrand. Da ist ein unbewohntes Reihenhaus in Brand geraten. Und dann die Blitzer, A71 Richtung Schweinfurt, zwischen Suhlzeller Mehles und dem Dreieck Suhl, da wird hinter dem Tunnel Berg Bock geblitzt. Dann noch zwischen Molschleben und Kindleben, beidseitig ein Blitzer, hat uns da Andreas gemeldet, vielen Dank dafür. Und dann auch in Weimar einer in der Marstallstraße, statt auswärts der Blitzer. Und wenn ihr noch mehr gesehen habt, sagt uns Bescheid, wir sagen es dann allen weiter. 0800 3x die 5 zu 550, so die Nummer zu uns für die Verkehrsmeldung. Euch eine gute Fahrt.
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0: Na hallo zusammen, habt einen schönen Mittwoch, kommt gut durch, wer gerade im Feierabend ist, für die Kids das Taxi spielt oder an der Erledigung dran ist. Da nochmal kurz die Erinnerung an euch, wenn ihr gerade vielleicht den Ranzen eurer Kids ausräumen solltet, macht mal ein Foto vom heutigen Kunstwerk aus der Kita oder der Schule und schickt es mir rüber per WhatsApp 0800 3x die 5 zu 550. Ich will unbedingt wissen, ob ich schaffe, einfach zu erraten, was eure Kids da gemalt haben. Weil wir wissen alles, so Kinderkunstwerke, das ist schon speziell, sage ich mal. Deshalb gerne her damit. Und dafür kriegt ihr jetzt Nico Santos, All Time High. 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

0: Sunroof. Klingt nach Sommer, Leichtigkeit und Topwetter. Und so würde sich das auch wirklich hier anfühlen. Würde der Mai endlich mal wettertechnisch mitspielen hier bei uns. Aber ey, egal, am Wochenende, da sieht's schon besser aus. Und im Sommer erst recht. Perfekt, dass wir da auf Tour gehen. Wir, meine ich damit hier, wir von Antenne Thüringen, Elena ist hier für euch, hi. Wir bringen auch dafür mit unser Studio, eine super Atmosphäre, gute Laune, tolle Musik und Aktionen. Aber wir bräuchten halt nur noch ein Städtchen, ein Dorf. Da reicht aber auch, finde ich, ein Ortsteil, irgendwo dann Sportplatz oder die Dorfkneipe. Hauptsache, wir können uns irgendwo hinpflanzen und einen Tag lang dort bei euch Radio machen. Müsst uns nur sagen, woraus bei euch besonders schön ist. So wie Heidi das macht. Sie ist Bürgermeisterin von Rippershausen bei Meiningen.
1: Wir haben hier so einen Sängerplatz, nennt sich da, wo man sich dann auch, also früher ist da immer mal Veranstaltung gewesen, ist die letzten Jahre ein bisschen eingeschlafen. Wir sind ein bisschen dran, das wieder zu aktivieren mit, sag ich mal so, wir haben ein paar Vereine, Landfrauenverein gibt es, also Angelverein gibt es. Also es gibt schon einige Vereine. Genau, so. Und dann haben wir zum Beispiel in Solz, haben wir den Mühlberg. Da findet einmal im Jahr eine Veranstaltung statt. Das ist dann unterhalb vom Wald von der Sache her. Ist auch eine sehr, sehr schöne Ecke. Wir haben auch dann immer ein Oktoberfest, machen wir dann auch. Das macht der Dorfclub immer. Das ist auch in Solz. Dann haben wir den Kulturbiergarten. Der läuft dann immer letztes Wochenende im Juli. Ist auch ein fester Punkt schon seit 13 Jahren. Und da kommen dann auch so internationale Künstler und also, solche Sachen.
0: Ihr habt ja super viel anzubieten, wirklich. Das ist ja richtig, richtig schön. Dementsprechend, ich merke schon, Rippershausen ist auf jeden Fall ein sehr, sehr guter Kandidat für unseren Wohnwagen, für unser Sendestudio.
1: Ja, das wäre uns sehr recht, wenn das klappen würde.
0: Ja, na dann, also Rippershausen ist bereit für uns für die Sommertour. Aber was ist mit eurem Ort eigentlich? Sagt uns gerne Bescheid. Wo soll es für uns auf unserer Sommertour hingehen? Meldet euch an auf antennethüringen.de.

0: ganz entspannten Feierabend mit Clock Clock Adore You. Hier ist Antenne Thüringen. Kommt gut durch.
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1: Guten Tag. Die AfD hat am Mittag ein neues selbstbezahltes Gutachten vorgestellt, in dem der Kommunikationswissenschaftler Stefan Weber neue Plagiatsvorwürfe gegen Ministerpräsident Mario Vogt erhebt. AfD-Chef Höcke forderte in diesem Zusammenhang Vogts Rücktritt. Die CDU sprach von einer Schmutzkampagne, die Linke von einer PR-Aktion der AfD. Hintergrund: die Technische Universität Chemnitz hat im Januar entschieden, Vogt die Doktorwürde zu entziehen. Vogt hat dagegen Widerspruch eingelegt und das Verwaltungsgericht angerufen. Die Bundesregierung hat ein umfassendes Ausbauprogramm für den Zivilschutz auf den Weg gebracht. Bis 2029 sollen danach 10 Milliarden Euro investiert werden, unter anderem in die Modernisierung des technischen Hilfswerks. Außerdem sollen mögliche öffentliche Schutzräume wie Bunker oder Tiefgaragen in einem Verzeichnis erfasst werden. Beschlossen hat die Bundesregierung zudem die Führerscheinreform, mit der soll die Fahrausbildung günstiger werden. Großbritannien hat Strafmaßnahmen gegen russisches Öl gelockert. Grund ist der Iran-Krieg und die deshalb gestiegenen Energiepreise bzw. das knapper gewordene Flugbenzin. So dürfen aus Russland stammendes Kerosin oder Diesel nach Großbritannien eingeführt werden. Voraussetzung ist, dass das russische Öl in einem anderen Land als Russland aufbereitet wurde, zum Beispiel in Indien. Und jetzt die Thüringen-Reporter aus eurer Region.
0: Für Nordthüringen, Bastian Diehl.
2: Hallo. Seit Herbst war sie geschlossen. Jetzt hat sie mit Verspätung wieder aufgemacht. Die St. Marienkirche in Mühlhausen. Im letzten Jahr war sie ein wichtiger Teil des Gedenkjahres zu 500 Jahren Bauernkrieg. Ein großer Teil der Thüringer Landesausstellung zum Bauernkrieg war hier zu sehen. Dafür wurde die Kirche sogar extra umgebaut. Und das hatte sich laut den Mühlhäuser Museen auch gelohnt. Immerhin haben rund 65.000 Menschen die Landesausstellung besucht. Besucherrekord für die Museen. Nach dem Gedenkjahr war jetzt allerdings Zurückbauen wieder angesagt. Dafür war die Kirche seit Herbst geschlossen. Und eigentlich sollte sie Anfang Mai wieder öffnen, das musste aber verschoben werden. Es gab laut den Mühlhäuser Museen unvorhersehbare technische Probleme. Jetzt hat die Marienkirche aber wieder aufgemacht, geht mit einer neuen alten Ausstellung an den Start. Die heißt Von Einhörnern und Drachentötern. Zu sehen gibt es Kunst aus dem Mittelalter, darunter Altäre, Gemälde und Skulpturen. Es gibt auch Mitmachstationen für Kinder mit Audioguide und Kinderkunstführung und Comicstation. Plan A hat nicht funktioniert, na dann also Plan B. So wahrscheinlich die Gedanken von Dieben im Eichsfeld. Die Polizei ermittelt aktuell nach einem Einbruch in eine Gartenanlage in Dingelstedt. Diebe sollen hier versucht haben, in eine der Gartenlauben einzubrechen, haben es aber wohl nicht geschafft, die Tür aufzuhebeln. Die Polizei sagt, die Diebe haben sich dann umgeschaut und eine Rüttelplatte entdeckt, die an der Laube abgestellt und mit einer Plane abgedeckt war. Also sind sie an die ran, haben den Motor abgemacht und mitgenommen. Danach sind sie abgehauen. Die Polizei sucht jetzt nach Zeugen, die was gesehen haben. Passiert ist das Ganze wohl am Dienstag. Abend. Hinweise gehen an die Polizeiinspektion Eichsfeld.
3: Hier ist Antenne Thüringen mit dem aktuellen Wetter. Es ist ziemlich wechselhaft. Das Einzige, was wir sagen können, ist, die Werte sind zweistellig. Immerhin, das sehen wir in Dingelstedt, 15 Grad. Neuhaus am Rennweg sogar nur 13 Grad. Und Rückersdorf mit dabei mit 17 Grad. Wie gesagt, Sonne, dafür eher Wolken. Schauer ziehen vorbei, Gewitter mancherorts auch. Die Nacht startet auch noch mal ein bisschen nass. Es wird dann besser im Verlauf der Nacht. Das Ganze bei 12 bis 6 Grad Minimum. Und morgen, dann der Donnerstag, wie sieht's da aus? Da wechseln sich erstmal Sonne und Wolken ab. Hier und da kann es auch mal so ein bisschen Regen kommen, aber die Werte sind angenehm. 17 bis 23 Grad ist sogar warm und der Freitag sieht dann schon mal deutlich freundlicher, sonniger und temperaturentechnisch auch nochmal wärmer aus. 4:30 haben wir es. Antenne Thüringen hier mit dem schnellsten Verkehrsservice. Hier weiterhin die A4 Richtung Dresden zwischen Gotha und Wandersleben. Die Spur, die rechte Spur hier noch gesperrt nach einem Unfall. A9 Richtung München zwischen Dreußig und Eisenberg, Behinderung nach einem Unfall. Und dann die B88 Richtung Ilmenau, gerade dazugekommen. Zwischen dem Abzweig nach Schwarzhausen und Bad Tabert, hier nach einem Unfall gesperrt. Dann die Blitzer für euch. A71 Richtung Schweinfurt, zwischen Suhlzeller Mehlis und dem Dreieck Suhl, da wird hinter dem Tunnel Berg Bock geblitzt. Dann noch zwischen Molschleben und Kindleben, beidseitig ein Blitzer. In Weimar in der Marstallstraße statt auswärts. Und wenn ihr nochmal ergänzen könnt, sagt uns Bescheid unter der 0800 3x die 5 2550. Gute Fahrt euch!
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0: ein Kompliment ist das. Oh, mit Applaus drin, ist das schön. Und ein ganz, ganz großes Kompliment geht ja auch raus auf Antenne Thüringen an diese Frau hier. In kürzester Zeit hat sie es geschafft, unsere Herzen zu erobern. Wirklich, Olivia Dean, so easy to fall in love. Es ist wirklich leicht, sich in diese Stimme zu verlieben. Engelsgleich, wirklich. Und die Girl Power geht hier weiter, gleich noch hinterher. Sarah Larsson, auch in aller Munde gerade. Pop-Prinzessin pur. Can't Tame Her, gleich nach dem Nachmittags-, Feierabend- oder Spätschicht-Mix. Schön, dass ihr dabei seid.
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0: Wir haben es gleich 8:05. 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Elena ist für euch am Start und seit heute Morgen unsere Diskussion hier. Die gesammelten Bilder von den Kids. Da kommt ja schon vieles zusammen, ne? Da eben die Frage, ist es herzlos, da mal ein bisschen vielleicht was unauffällig wegzuschmeißen? Dazu habe ich hier die Tina aus Tschirma dran. Tina, so Kinderzeichnung, dein Thema, du kannst was zu erzählen, ne?
1: Ja, gerne. Hallo. Hi. Bei uns mein Kind ist jetzt mittlerweile 3. Klasse, meine Tochter, ne? Sie bringt auch jeden Tag was mit, es ist immer schön und das meiste, ja, okay, die Mülltonne ist groß.
0: Das ist ja auch okay mit dem Mülltonne ist groß, aber ich meine, davor gibst du ja schon das Gefühl der kleinen, hey, ja, ich finde das toll.
1: Schön. Ja, und das Schönste war von uns im Kindergarten, hat der Kindergarten die schönsten Bilder über die ganze Zeit, bis in die Schule gekommen sind, auch was sie gebastelt haben, aufgehoben und eine Mappe gemacht.
0: Oh wow, das ist eine gute Idee.
1: Diese Mappe habe ich noch von einer ganz kleinen Gruppe mit 1,5 bis 6 gemalt haben oder gebastelt haben, das haben die alles in eine Mappe gesteckt. Und aber das haben die zum letzten Kindergartentag bekommen.
0: Das ist super schön, die Idee, aber sag ehrlich, wie dick ist diese Mappe? Kannst du dich wie auf einen Hocker draufsetzen oder geht die noch?
1: Nein, so ungefähr 2 Aktenordner.
0: Okay, geht ja. Aber wie ist es so, kann man da auch irgendwie, ich weiß nicht, wie künstlerisch begabt deine Tochter ist, aber hast du auch immer irgendwie so erkennen können, was es ist? Oder hat sie immer gesagt, so guck mal Mama, ich habe eine Giraffe gemalt und du denkst dir nur so, oh Gott, das sieht aus wie eine Bratwurst.
1: Ja, zum Anfang schwieriger, aber jetzt wird es langsam. Okay. Und es waren immer alle Tiere bunt.
0: Aha. Naja.
1: Jetzt ist langsam der Hase braun und der Bär auch braun.
0: Ja.
1: Und nicht pink, lila, blau.
0: Naja, künstlerische Freiheit, ey, wirklich. Aber Tina, hast du noch so ein paar von diesen Werken da? Könntest du die mir per WhatsApp zuschicken?
1: Kann ich machen.
0: Per WhatsApp einfach mal ein Foto, weil ich interpretiere heute die Werke.
1: Ich guck gleich mal. Ich habe jetzt noch eine Viertelstunde, bevor es kommt, mit dem Schulbus.
0: Okay, sehr gut. Da könnt ihr ja mal zusammen darüber lachen, was da die eine im Radio da rein interpretiert.
1: Das kann man machen. Alles klar.
0: Gut, dann warten wir mal, bis ihre Kleine heimkommt, die von der Tina. Und dann bis kurz nach 5 ungefähr, dann wird hier interpretiert.

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9: Schönen Feierabend euch. Die AfD hat ein neues Gutachten über die Doktorarbeit von Ministerpräsident Vogt vorgelegt. Als Konsequenz fordert AfD-Chef Höcke dann Vogts Rücktritt. Jetzt alle News, die heute Nachmittag wichtig sind. Wir haben es 17 Uhr.
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1: Guten Tag. Die AfD hat heute im Thüringer Landtag ein neues Gutachten vorgestellt zu den Plagiatsvorwürfen in Mario Vogts Doktorarbeit. Ihrer Ansicht nach wiegen die Vorwürfe deutlich schwerer als bisher angenommen.
2: 125 neue Plagiatsstellen soll das Gutachten zeigen, damit jetzt insgesamt 265. In Auftrag gegeben hat die AfD das Gutachten.

0: Textstellen aus Wikipedia übernommen haben und auch die Fehler, die darin standen. Er habe Wikipedia als Quelle aber nie angegeben. Die AfD fordert deshalb, Vogt muss jetzt zurücktreten und nicht warten, bis das Gericht entscheidet. Die anderen Fraktionen sprechen von einer Schmutzkampagne gegen Vogt und einem lächerlichen PR-Stunt. Das Gerichtsverfahren wegen der Vorwürfe um die Plagiate laufe, das Gutachten habe also keinen Mehrwert. Bastian Diel, Antenne Thüringen, Erfurt.
1: Der verurteilte NSU-Terrorhelfer Ralf Wohlleben ist wieder frei. Er wurde aus der Haft entlassen, bestätigte die Bundesanwaltschaft. Wohlleben stammt aus Jena und wurde 2018 vom Oberlandesgericht München im NSU-Prozess wegen Beihilfe zum Mord verurteilt. Wohlleben war als Fluchthelfer des Trios um Beate Zschäpe, Uwe Mundlos und Uwe Böhnhardt aktiv. Außerdem hatte er laut Urteil eine Mordwaffe für den NSU besorgt. Wohlleben galt seit den 90er Jahren als führende Figur in der Thüringer Neonazi-Szene. Milliarden für Feldbetten und Notvorräte. Der Schutz der Bevölkerung im Verteidigungsfall soll verbessert werden. Dazu hat das Kabinett heute Vorschläge von Bundesinnenminister Dobrindt beschlossen.
2: Damit Deutschland für die Bewältigung von Krisen und möglichen kriegsbedingten Gefahren in Zukunft besser gerüstet ist, will die Bundesregierung viel Geld investieren. Insgesamt 10 Milliarden Euro bis 2029. Eine zentrale Rolle übernimmt das Technische Hilfswerk, weil es über große Erfahrungen bei Katastrophen verfügt. Es geht um die Beschaffung von Fahrzeugen, Geräten, aber auch um die Instandhaltung von Gebäuden. An über 60 Standorten soll außerdem eine sogenannte medizinische Taskforce des Bundes aufgebaut werden. Schwerpunkt ist die erste Versorgung bei einem möglichen Massenanfall von Verletzten. Außerdem ist eine Art Zivilschutzunterricht an Schulen geplant. Tine Klimach, Antenne Thüringen, Nachrichtenredaktion.
1: Bei Thüringer Waldquell in Schmalkalden sprudeln die Gewinne. Egal ob Vita-Cola oder Mineralwasser, der Absatz ist im letzten Jahr gestiegen auf insgesamt rund 128 Millionen Liter.
3: Das waren 1,9% mehr als 2024. Auch beim Umsatz gab es ein Plus, so das Unternehmen. Es lag demnach um 1% über dem Vorjahr. Wie hoch der Umsatz genau war, sagt Thüringer Waldquell nicht. Laut Marktforschungsinstitut YouGov kauft etwa jeder dritte Thüringer Produkte des Unternehmens. Am stärksten gefragt war Mineralwasser der Sorte Medium. Das Unternehmen gehört zur hessischen Hassia-Gruppe. Nach eigenen Angaben beschäftigt Thüringer Waldquell rund 150 Mitarbeiter. Jan Walter, Antenne Thüringen, Nachrichtenredaktion.
4: Und jetzt gibt's hier das Wetter auf Antenne Thüringen. Wir gucken auf die aktuellen Werte. Wir haben in Schleusingen 15 Grad, Bellingerode 16 Grad und dann noch, damit die Leiter komplett ist, 17 Grad haben wir in Eisenberg. Es ist zweistellig, aber gut. Merken wir jetzt sonst nicht so viel von diesem sommerlichen Ende Mai, weil Regenschauer ziehen vorbei. Wolkendecke ist auch da und Gewitter können auch ab und zu mal auftreten. Heute Nacht wird's besser. Anfangs zwar noch nass, aber später, wie gesagt, besser. Das Ganze ungefähr bei 12 bis 6 Grad Minimum. Und morgen, der Donnerstag, früh sieht es erstmal gut aus. Tagsüber dann schon wieder ein paar mehr Wolken und auch nass. Aber die Werte gehen. 17 bis 23 Grad und die gute Nachricht ist, je später die Woche dann, also näher zum Wochenende, ist das Wetter auch wieder besser.
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4: 4 nach 5 haben wir es. Antenne Thüringen, der schnellste Verkehrsservice hier. Gerade dazugekommen, eine Meldung von der A9 Richtung Berlin. Zwischen Gefrees und Münchberg Süd. Bitte vorsichtig machen, wir haben hier ein kaputtes Auto auf der Straße. Und dann noch A9 Richtung München in die Gegenrichtung. Hier aber zwischen Dreußig und Eisenberg weiterhin Behinderung nach einem Unfall. Weiter geht's mit den Blitzern. Zwei Stück sind uns bekannt. Einmal auf der A71 Richtung Schweinfurt zwischen Suhl-Zellameles und dem Dreieck Suhl hinter dem Tunnel Bergbock. Da wird aus einem grauen Lieferwagen geblitzt. Und dann noch zwischen Molschleben und Kindleben hier beidseitig ein Blitzer. Und wenn ihr dann noch mehr gesehen habt, sagt uns Bescheid. Unsere Nummer für alles, WhatsApp-Verkehr und mehr, das ist die 0800 3x die 5 2550.
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4: Hallo zusammen, habt einen schönen Tag. Schön, dass ihr euren Feierabend oder die Spätschicht mit uns verbringt. Was ich euch jederzeit nur raten kann, ne? Vorm Losfahren, wenn ihr irgendwohin unterwegs seid, schickt uns gern Hashtag Verkehr per WhatsApp zu an die 0800 3x die 5 zu 550. Dann habt ihr immer alle aktuellen Verkehrsinfos und seid auf der sicheren Seite. Passend dazu gleich in der Playlist Drive Safe. Und dann nach Shania Twains Kaching gibt's wie versprochen hier die Kunstkritik eurer Kinderkunstwerke. Gleich die Interpretation. Was hat da eigentlich eine Vierjährige gemalt? Und ich habe das Gefühl, ich werde ziemlich doll

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1: Shania Twain ist das um 17.12 Uhr. Das ist Antenne Thüringen. Laurel wartet schon auf euch mit Habit, aber davor, wie versprochen. Wenn wir hier schon den ganzen Tag über Kinderkunst reden, ob sie weg kann oder ob wir sie doch vielleicht aufheben sollten, müssen wir die auch mal ein bisschen würdigen und interpretieren, ne? Bevor sie in den Müll kommt. Also habe ich hier dran die Tina und ihre Tochter. Ihr Kunstwerk wurde mir schon rübergeschickt per WhatsApp. Tina, wie heißt eigentlich deine Tochter?
2: Wie heißt du?
3: Emmy.
1: Hallo Emmy, freut mich. Wie alt bist du?
3: 9.
1: Okay. Und ich habe aber jetzt gehört von der Mama, dieses Werk ist schon ein bisschen älter. Das war, als du 4 Jahre alt warst, im Kindergarten, richtig?
3: Ja.
1: Aha, okay. Ich habe das jetzt vor mir geöffnet. Ich versuche mein Bestes. Also, ich habe hier ein Rechteck. Das ist blau umrandet. Und drinnen ist es so eine Ecke rot gefärbt, teilweise auch mit ein bisschen Gelb. Und dann geht das Rot auch, verläuft dann auch noch an den Seiten so lang. Zwischendurch ist ein Strich in so blau-rot, dann noch ein roter Strich, ein Punkt. Unten ist so ein goldbraunes Kleckschen. Und auf der rechten Seite ist ein Ohr, sieht so aus, und links ist wie eine Art Arm. Also ich interpretiere schon, aber wenn ich das so vor mir sehe, entweder ist es ein Bild von einem Raum, als hättest du hier einen Raum gemalt, oder dieses eine rote Kringelchen rechts an der Seite, das sieht so aus, als wäre das ein Ohr, weißt du, als wäre das ein quadratisches Gesicht mit einem runden Ohr daneben. Also als hättest du auch vielleicht, keine Ahnung, den Papa malen können oder irgendwie sowas, weil unten ist wie so eine Ziegenbart in Gold. Aber jetzt der Lache nach klingt das so wie, oh Gott, daneben, also noch mehr daneben kann man nicht liegen.
2: Jawohl, noch mehr daneben geht nicht.
1: Oh wow, okay. Warte, was hast du eine Richtung für mich? In welche Richtung könnte das denn gehen?
2: Es ist ein Tier.
1: Ein Tier? Ein Tier? Oh Gott. Ein Tier. Oh mein Gott, okay, warte. Also, warte, ist es ein Elefant?
3: Ja.
1: Echt jetzt?
2: Ja, richtig geraten.
1: Oh wow, okay, also erstmal komplett daneben gegriffen ins Klo und jetzt aber sofort Punktlandung. Ein Elefant, okay. Ah, warte, ich glaube, das könnte auch so in einem Museum hängen. Ganz ehrlich, ich glaube, Picasso hätte genauso seinen Elefanten gemalt. Also Emmy, wenn du das mit der Kunstkarriere verfolgen möchtest, du hast gute Chancen, weil abstrakte Kunst wird auch wertgeschätzt. Ich dachte, ich war mir echt sicher, das hätte auch ein Gesicht sein können. Aber ein Elefant ist es. Tina, ich danke dir auf jeden Fall vielmals. Und auch Dankeschön an Emmy, dass du uns deine Kunst zur Verfügung stellst hier.
2: Na klar, gerne doch.
1: Okay. Spaß
2: noch.
1: Ja, euch auch. Ich zwei einen schönen Tag noch, ne?
2: Danke.
1: Tschüss.

0: Century. Sunrise Avenue, Heartbreak Century, um 17 Uhr gleich 24 hier bei Antenne Thüringen. Ich bin Elena, ich bin da für euch und auch noch gleich für euch da. Robin Schulze, Rita Ora, I'll be there. Drinnen in der Feierabend-Playlist und gleich auch im Radio für euch. Kommt gut durch, wenn ihr unterwegs seid.
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0: Antenne Thüringen läuft um gleich schon 5:30. Es ist Zeit für die Nachrichten.
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2: Guten Tag. Die AfD fordert erneut den Rücktritt von Ministerpräsident Mario Vogt als Konsequenz aus der Plagiatsaffäre bei seiner Doktorarbeit. Dazu hat die AfD heute ein von ihr in Auftrag gegebenes Gutachten vorgestellt. In dem stellt der sogenannte Plagiatsjäger Stefan Weber aus Österreich weitere angeblich schwerwiegende Verstöße in der Doktorarbeit fest. Linke Fraktionschef Schaft sprach nach der AfD-Pressekonferenz von einer lächerlichen und durchschaubaren PR-Aktion. Der Wohnungsbau steckt in Thüringen in der Krise. Im letzten Jahr wurden im Freistaat so wenige Neubauwohnungen fertiggestellt wie noch nie. Das hat das Landesamt für Statistik mitgeteilt. Nur etwas mehr als 2.100 Wohnungen wurden im letzten Jahr in Thüringen fertig gebaut. Das ist ein Rückgang von mehr als einem Drittel gegenüber 2024. Genehmigt wurden über 8.000 neue Wohnungen, die sind aber noch nicht fertiggestellt, so die Statistiker.

0: Thüringen will pflegenden Nachbarn den Zugang zu Geld von den Pflegekassen erleichtern. Noch in diesem Jahr soll es reichen, dass die Betreffenden einen Flyer mit Hinweisen lesen, sagte Sozialministerin Katharina Schenk im Thüringer Landtag. Ein Pflegekurs soll dann nicht mehr grundsätzlich nötig sein. Bislang gilt dieser Kurs als Voraussetzung für eine Aufwandsentschädigung. Laut Ministerium ist das für viele eine Hürde. Die Regel soll nach einer Richtlinienänderung vereinfacht werden. Wann die Flyer kommen, ist aber noch offen. Und jetzt die Thüringen-Reporter aus eurer Region.
1: Für Nordthüringen, Leonie Straßburger.
2: Guten Tag. 3 Tage, 4 Bühnen und mehr als 40 Acts. Am Freitag startet das Pflaumenblütenfest in Mühlhausen. Dafür ist jetzt schon die Innenstadt gesperrt, da kommt ihr mit dem Auto nicht mehr lang. Das Highlight wird das Abschlusskonzert mit Glasperlenspiel am Sonntag. Bis dahin gibt es auf den Bühnen und an verschiedenen Ständen ein buntes Programm. Außerdem gibt es die Genussmeile mit regionalen Spezialitäten rund um die Pflaume und mehr. Neben dem bekannten Pflaumenmus kann auch Außergewöhnliches probiert werden, wie zum Beispiel das Pflaumenbier. Wie der aktuelle Stand ist, erzählt Anke Pfannstiel, Pressesprecherin der Stadt Mühlhausen.
3: Die ganze Stadt ist eigentlich schon im Festfieber. Der Bauhof ist am Werk, putzt die Altstadt heraus, reinigt die Wasserläufe und macht die Plätze schick. Und parallel geht es jetzt los. Die 4 Bühnen werden aufgebaut, also auf dem Obermarkt, dem Untermarkt, dem Kornmarkt und in der Kuddelgasse. Ja, und man spürt überall schon die Vorfreude. Die ersten Marktstände kommen, Technik wird getestet. Und ja, Mühlhausen macht sich bereit für das größte Pfingstfest der Region.
2: Auch auf Barrierefreiheit wurde bei der Planung viel Wert gelegt, zum Beispiel bei den Toiletten. Auf der Website und im Flyer gibt's auch einen Lageplan und alle weiteren Infos zum Fest.
4: Hier ist Antenne Thüringen und ihr kriegt hier jetzt das aktuelle Wetter. Und wir haben hier einmal da in Weißensee 17 Grad, Oberhof schon mit deutlich kühleren 13 Grad am Start. Aber Rositz macht's wieder gut, mit 18 Grad haben wir da. Und ansonsten bis zum Abend, was erwartet uns da? Viele Wolken, das steht schon mal fest. Ab und zu auch noch mal ein paar Schauer, örtlich auch Gewitter möglich. Also nicht überraschen lassen, wenn sie auf euch zukommen. Und dann starten wir in die Nacht noch ein bisschen nass rein. Es wird dann aber im Verlauf besser. Es lockert sich auf, das Ganze bei 12 bis 6 Grad. Morgen dann der Donnerstag. Da gibt es Sonne und Wolken im Wechsel. Vereinzelt auch noch etwas Regen möglich bei 17 bis 23 Grad. Und an der Freitag wird schon mal freundlicher. Trocken und vor allem noch mal angenehmer. Antenne Thüringen hier, der schnellste Verkehrsservice. Wir fangen an mit der A9 Richtung Berlin, zwischen Gefrees und Münchberg Süd. Ein kaputtes Auto, dadurch eine Verkehrsbehinderung, also vorsichtig machen. Dann die A9 Richtung München in die Gegenrichtung noch was, zwischen Dreußig und Eisenberg, auch hier Behinderung durch einen Unfall. B84 Behring hier in der Hauptstraße, zwischen der Kraulauer Straße und dem Ortsausgang, auch hier eine ungesicherte Unfallstelle. Und dann noch die B88 Ilmenau Richtung Jena, zwischen Bad Blankenburg und Schwarza, hier halbseitig gesperrt. Es sind Rettungsfahrzeuge im Einsatz, das Ganze auf Höhe von der Esso-Tankstelle, also bitte aufpassen und wie gesagt, halbseitig gesperrt hier. Blitzer ist gerade uns nur einer bekannt, und zwar hier zwischen Molschleben und Kindleben. Da wird beidseitig geblitzt. Aber wenn ihr nochmal irgendwie gucken wollt, was ist gerade auf meiner Strecke los, wo ich unterwegs bin, Infos jederzeit aus dem Verkehr kriegt ihr von uns per WhatsApp zugeschickt. Hashtag Verkehr rüberschicken an die 0800, dreimal die 5 zu 550, dann seid ihr informiert. Habt eine gute Fahrt.
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4: Einen wunderschönen Feierabend. Wir haben es jetzt kurz nach 5:30, also wer jetzt auch noch mal Spätschicht hat, zieht durch. Aber ich finde, Spätschicht bei so einem Wetter, gut, geht, verpasst ihr nichts. Ne? Es regnet, wurscht. Und die beste Musik kriegt ihr ja jederzeit im Radio. Hier für euch Lady Gaga, Abracadabra.

0: Hammer Stimme und so viele Emotionen, ey, Dermot Kennedy, der brüllt hier, aber im besten Sinne überhaupt. Funeral ist das, läuft hier bei Antenne Thüringen, hier ist Elena für euch am Start, hallo zusammen. Und für wen geht's eigentlich jetzt nochmal vielleicht auf ein kleines Käffchen oder ein Getränk raus, nochmal wie ein Treffen oder so? Dann will ich mal von euch wissen, wenn jetzt die Rechnung beim Essen gehen 47,50 Euro ist, wie viel Trinkgeld gebt ihr da eigentlich? Schon schwierige Frage, oder? Habt ihr sofort jetzt eine Antwort parat? Schreibt sie mir per WhatsApp auf jeden Fall. Wir reden morgen darüber. Morgen ist nämlich Trinkgeldtag und da kommt es ja auf super vieles an, finde ich, ne? War der Service gut oder rundet ihr automatisch da irgendwie auf? Habt ihr vielleicht irgendeine feste Prozentzahl, an die ihr euch immer haltet, wenn ihr Trinkgeld gebt? Also, wie gesagt, 47,50 Euro, das sagt die Rechnung. Wie viel würdet ihr geben? Sagt Bescheid unter der 0800 3x die 5 2550. Geht ganz einfach per WhatsApp, am besten als Sprachnachricht, würde mich mal interessieren. Und dann diskutieren wir mal morgen früh zum Trinkgeldtag. Wir sprechen drüber.
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Body Talk. Das ist sein Sommerhit von Alle Farben für euch in der Playlist. Und wenn wir schon beim Thema Sommer sind, gerade sieht's nicht danach aus, ich weiß, aber es wird besser. Und der Sommer bringt ein wunderschönes Open-Air-Konzert mit dieser Stimme hier. Lea ist das. Deutschpop vom Feinsten. Und den bringt sie nach Weimar, also zu uns nach Thüringen. Und wenn wir hier mal als Antenne Thüringen euch eine Empfehlung geben können, ihr verbringt mit ihr einen wunderschönen Tag beim Eintagesfestival Laut und Draußen. Das Ganze mit einem kühlen Getränk in der Hand, in einer tollen Kulisse, dem Weimar Hallenpark hier bei uns. Und dann auch noch bei euch, an euch dran, die Freundesgruppe. Und ich finde, solche Veranstaltungen, die machen auch noch doppelt so viel Spaß, wenn du weißt, okay, ich musste dafür keine Niere drauf bezahlen, sondern nur 32 Euro. 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Mhm.

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15: Guten Abend. Mit einem selbstbezahlten Gutachten will die AfD nachweisen, dass Thüringens Ministerpräsident Mario Vogt bei seiner Doktorarbeit tatsächlich betrogen hat. Vorgestellt hat das Gutachten AfD-Chef Höcke am Mittag.
16: Wir haben 125 neue Plagiate gefunden. Insgesamt sind es jetzt 265 Plagiate. Und wir haben einen starken Fälschungsverdacht im Bereich der Empirie, also im wissenschaftlichen Kern.
15: Für Höcke ist damit klar, der Ministerpräsident hat gelogen.
16: Dieser Mann ist eine Zumutung für den Freistaat Thüringen und schadet dem Ansehen unseres Freistaats Thüringen. Und nochmal meine Forderung als Oppositionsführer, Herr Vogt, treten Sie zurück.
15: Vogt selbst äußerte sich heute nicht. Er war gegen die TU Chemnitz vor Gericht gezogen, nachdem diese die Doktorarbeit aberkannt hatte. Die CDU spricht deshalb von einer Schmutzkampagne. Die

0: Linke sieht das ganz ähnlich. Fraktionschef Schaft.
1: Na, diese Aktion ist für uns eine lächerliche und unseriöse PR-Show. Es gibt aus unserer Sicht weiter den Punkt zu sagen, wir warten auf das, was das Verwaltungsgericht entscheidet, zur Entscheidung der Technischen Universität in Chemnitz. Und das warten wir ab. Und ich würde es aber besser finden, statt quasi darüber zu diskutieren,

0: Follow You von Imagine Dragons in eurer Playlist auf Antenne Thüringen. Und Ivo Prokop, der ist hier und lotst euch sicher durch den Feierabend. Hallo. Und wir können euch eine Sache sagen. Wir haben richtig Lust auf Sommer. Ja, aber nicht nur wegen Freibadwetter oder wegen schön Eis essen oder endlich kurze Hosenwetter. 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
0: 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Ich sage einfach bei den schönsten Geheimtipps im Freistaat. 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Auf antennethüringen.de könnt ihr das machen. So hat es auch Markus aus Rippershausen gemacht und das hat schon richtig Wellen geschlagen. Sogar bis zur Bürgermeisterin Heidi Rapp. Ja, das ist die Bürgermeisterin von Rippershausen und die ist begeistert und sie weiß auch schon den perfekten Ort, wo wir mit unserem Tourwohnwagen hinkommen müssen.
2: Wir haben hier so einen Sängerplatz, nennen sich da, wo man sich dann auch, also früher ist da immer mal Veranstaltung gewesen, ist die letzten Jahre ein bisschen eingeschlafen, wir sind ein bisschen dran, das wieder zu aktivieren.
0: Ja, und wie könnte so eine Aktivierung besser funktionieren als mit einer waschechten Radiosendung von Antenne Thüringen? Also meldet euch einfach an, genauso wie Markus, und vielleicht habt ihr Glück und wir kommen zu euch. Und das auch mit dem nächsten Song vielleicht. Olivia Rodrigo ist das. Drop Dead, kommt gut durch.

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1: Die geplante Reform des Gebäudeenergiegesetzes zum Gebäudemodernisierungsgesetz der Bundesregierung sorgt in den Kommunen für wachsende Sorgen, sagt die Klimaallianz Deutschland. Kommunen, die ihre Wärmepläne schon erarbeitet haben, sehen ihre Umsetzung gefährdet. Dabei zeigen die Wärmepläne eine klare Richtung an, sagt Anselm Laube.
2: Es gibt eine ganz starke Technologieklarheit, nämlich überall dort, wo es dicht bebaut ist, untypischerweise in diesen historischen Ortskernen. Dort machen Wärmenetze Sinn und dort muss ich dann auch immer einen Akteur haben, der Wärmenetze baut. Und überall dort, wo Wärmenetze voraussichtlich nicht wirtschaftlich sind, dort werden sich die Wärmepumpen mit ganz unterschiedlichen Wärmequellen durchsetzen.
1: In Weihingen an der Enz hat sich die Kommune dazu entschieden, extra eigene Stadtwerke zu gründen, um die Wärmewende voranzubringen. Anselm Laube ist dort Geschäftsführer. Er findet die neue Diskussion ums Heizen nicht hilfreich. Viele Kommunen würden die Wärmewende als neue kommunale Aufgabe sehen, aber
2: wir stehen finanziell mit dem Rücken zur Wand. Wir haben schlicht kein Geld. Und das ist per se erstmal nicht schlimm, weil Energiewende, Wärmewende im Speziellen, das sind alles rentierliche Investitionen. Aber in dem Moment, wo ich keine Schulden dafür aufnehmen darf, dann bin ich natürlich im Handeln eingeschränkt.
1: Um das zu lösen, müsste das Kommunalrecht geändert werden. Die erste Bürgermeisterin von Mannheim, Diana Pritzell, sieht noch eine Möglichkeit. Den Klimasozialfonds der EU. Dazu müsste die Bundesregierung konkrete Programme auflegen, um dann die EU-Gelder gezielt an

0: Kommunen weiterzuleiten.
1: Das sind über 5 Milliarden Euro. Wir haben hier Vorschläge gemacht, dass die Kommunen deutlich mehr Finanzierungsanreize bekommen und Finanzierung erhalten. Da gibt es bisher ein Schweigen der Bundesregierung dazu.
0: Die Bundesregierung will die Änderung des sogenannten Heizungsgesetzes noch vor der Sommerpause durch den Bundestag bringen. Die Klimaallianz Deutschland, zu der auch die Evangelische Kirche in Mitteldeutschland gehört, appelliert an die Bundespolitik, die Bedürfnisse der Kommunen mehr zu berücksichtigen.
1: Ich bitte die Bundesregierung, die Kommunen viel stärker mit an den Tisch zu holen. Ich bitte darum, dass wir Klarheit bekommen für die Gebäudemodernisierung. Und ich bitte darum, dass wir auch eine klare Förderstruktur erhalten, die finanziell abgesichert ist.
0: Dario Weiland, Antenne Thüringen, Evangelische Redaktion.
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1: Guten Abend. Die AfD hat am Mittag ein neues selbstbezahltes Gutachten vorgelegt, in dem der Kommunikationswissenschaftler Stefan Weber neue Plagiatsvorwürfe gegen Ministerpräsident Mario Vogt erhebt. AfD-Chef Höcke forderte in dem Zusammenhang Vogts Rücktritt. Die CDU sprach von einer Schmutzkampagne, die Linke von einer PR-Aktion der AfD. Hintergrund: die Technische Universität Chemnitz hatte im Januar entschieden, Vogt die Doktorwürde

0: zu entziehen. Vogt hat dagegen Widerspruch eingelegt und das Verwaltungsgericht angerufen. Beim Führerschein soll sich künftig einiges ändern. Das Bundeskabinett hat dazu eine Reform auf den Weg gebracht. Die Pläne von Verkehrsminister Schnieder sehen vor, dass der Führerschein günstiger werden soll. Aktuell kostet er bis zu 4.000 Euro und mehr. Viel zu teuer, auch im europäischen Vergleich, findet der Minister. Die Fahrschulen sollen künftig mehr digitalen Unterricht anbieten und verstärkt Simulatoren einsetzen. Dazu wird die notwendige Zahl der Sonderfahrten gekürzt. Fahrlehrer warnen davor. Die Raumausstatterkette Hammer stellt ihren Geschäftsbetrieb vollständig ein. Insolvenzverwalter Stefan Meyer sagte, bis Monatsende werden die letzten 21 Filialen auch dicht machen. Danach wird das Unternehmen abgewickelt. Ein Investor wurde nicht gefunden. Betroffen sind auch Filialen in Thüringen, etwa in Weimar oder Rudolstadt. Und jetzt die Thüringen-Reporter aus eurer Region.
1: Für Nordthüringen, Bastian Diehl.
2: Hallo! Seit Herbst war sie geschlossen. Jetzt hat sie mit Verspätung wieder aufgemacht. Die St. Marienkirche in Mühlhausen. Im letzten Jahr war sie ein wichtiger Teil des Gedenkjahres zu 500 Jahren Bauernkrieg. Ein großer Teil der Thüringer Landesausstellung zum Bauernkrieg war hier zu sehen. Dafür wurde die Kirche sogar extra umgebaut. Und das hatte sich laut den Mühlhäuser Museen auch gelohnt. Immerhin haben rund 65.000 Menschen die Landesausstellung besucht. Besucherrekord für die Museen. Nach dem Gedenkjahr war jetzt allerdings Zurückbauen wieder angesagt. Dafür war die Kirche seit Herbst geschlossen. Und eigentlich sollte sie Anfang Mai wieder öffnen, das musste aber verschoben werden. Es gab laut den Mühlhäuser Museen unvorhersehbare technische Probleme. Jetzt hat die Marienkirche aber wieder aufgemacht, geht mit einer neuen alten Ausstellung an den Start. Die heißt Von Einhörnern und Drachentötern. Zu sehen gibt es Kunst aus dem Mittelalter, darunter Altäre, Gemälde und Skulpturen. Es gibt auch Mitmachstationen für Kinder mit Audioguide und Kinderkunstführung und Comicstation. Plan A hat nicht funktioniert, na dann also Plan B. So wahrscheinlich die Gedanken von Dieben im Eichsfeld. Die Polizei ermittelt aktuell nach einem Einbruch in eine Gartenanlage in Dingelstedt. Diebe sollen hier versucht haben, in eine der Gartenlauben einzubrechen, haben es aber wohl nicht geschafft, die Tür aufzuhebeln. Die Polizei sagt, die Diebe haben sich dann umgeschaut und eine Rüttelplatte entdeckt, die an der Laube abgestellt und mit einer Plane abgedeckt war. Also sind sie an die ran, haben den Motor abgemacht und mitgenommen. Danach sind sie abgehauen. Die Polizei sucht jetzt nach Zeugen, die was gesehen haben. Passiert ist das Ganze wohl am Dienstag. Abend. Hinweise gehen an die Polizeiinspektion Eichsfeld.
3: Das Wetter auf Antenne Thüringen. Ja, der Abend bleibt angenehm warm, hält aber auch seine Schauer bereit. Schöner sieht es dann schon aus in der Nacht. Die Schauer ziehen ab und es lockert immer mehr auf bei noch kalten 6 bis 12 Grad. Morgen wird es dann trotz Regen heiter und warm und bis zu 23 Grad.
4: 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Auf der B84 in Beringen auf der Hauptstraße zwischen Graulaer Straße und Ortsausgang gibt es eine ungesicherte Unfallstelle. Bitte seid dort besonders vorsichtig. Die B81 bei Halberstadt ist zwischen der B245 und Emersleben in beiden Richtungen nach einem Unfall vollgesperrt. In Nordhausen am Salzergraben, Höhe Straße der Genossenschaften, öffnet eine Bahnschranke nicht mehr. Wir wünschen eine gute Fahrt.
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7: Schönen guten Abend, ich bin Andreas Heidenreich und das sind die Themen heute Abend. Die AfD hat ein neues Gutachten zur Doktorarbeit von Ministerpräsident Mario Vogt in Auftrag gegeben. Es geht um Plagiatsvorwürfe. Was rausgekommen ist, hört ihr gleich. Das Kreisoberligaspiel zwischen SG Rula und dem FC Eisenach schlägt weiter Wellen. Ein minderjähriger Linienrichter wurde hier von einem Spieler angegriffen und geschlagen. Wir haben den aktuellen Stand für euch. Und heute ist Weltbienentag. 600 Arten gibt es allein hier in Deutschland, doch die Bestände der heimischen Bienen sind stark bedroht. Allein über die Hälfte der Wildbienenarten stehen auf der roten Liste. Die Einzelheiten hört ihr hier im Magazin.

0: AfD hat heute im Thüringer Landtag ein neues Gutachten vorgestellt. In dem geht es um die Doktorarbeit von Ministerpräsident Mario Vogt. Die AfD sagt, Vogt hat deutlich mehr abgeschrieben als bisher angenommen. Antenne Thüringen Landespolitikreporter Bastian Diehl, du warst ja im Landtag und hast dir das angehört, was die AfD da vorgestellt hat. Nimm uns mal mit, worum geht's denn da genau?
1: Also vielleicht erstmal grundsätzlich zur Einordnung. Anfang des Jahres hat die TU Chemnitz Vogt den Doktortitel aberkannt. Da geht's um Plagiatsvorwürfe bei seiner Doktorarbeit. Vogt hat das Ganze angefochten. Ein Gericht muss da jetzt das letzte Wort sprechen. Das Verfahren läuft auch noch. Trotzdem hat die AfD jetzt ein Gutachten in Auftrag gegeben beim, sagen wir mal, umstrittenen Plagiatsjäger Stefan Weber aus Österreich. Der Verdacht, Vogt hat noch mehr betrogen und noch mehr abgeschrieben, als bisher angenommen wurde. Und das Gutachten kommt zu dem Ergebnis, 125 neue Plagiatsstellen. Damit reden wir jetzt insgesamt von 265 Plagiatsstellen, die gefunden worden sein sollen. Und da geht es um Sachen wie, dass Vogt falsch zitiert hat, Quellen nicht angegeben hat oder ein Beispiel, um es ein bisschen auch plastisch zu machen. Vogt hat offenbar einen Teil von Wikipedia abgeschrieben und in diesem Teil von Wikipedia war eine falsche Quellenangabe und die hat Vogt auch mit übernommen, ohne zu prüfen, ob das denn überhaupt stimmt. Und genau um solche Dinge geht's dann eben in dem Gutachten. 125 neue Stellen, die da gefunden worden sein sollen. Das wurde heute vorgestellt.
0: Du sagst, die AfD hat das Gutachten in Auftrag gegeben, aber warum eigentlich? Das Gerichtsverfahren, das läuft ja noch.
1: Das stimmt. AfD-Chef Björn Höcke hat gesagt, naja, es geht hier ganz grundsätzlich einfach um Vertrauen. Einem Ministerpräsidenten muss man vertrauen können und die Vorwürfe stehen im Raum und wir wollen einfach Transparenz schaffen. So war die Idee der AfD. Wir wollen Transparenz schaffen, wir wollen die Bevölkerung aufklären darüber, wie Mario Vogt betrogen hat. Und das Gutachten zeige jetzt auch ganz klar, Mario Vogt muss zurücktreten. Er sei nicht mehr vertrauenswürdig. Die Forderung deshalb klar, Mario Vogt muss jetzt sofort zurücktreten und nicht warten, bis das Gericht entscheidet. Die anderen Fraktionen sehen das ein bisschen anders. Sie sagen, das Gerichtsverfahren läuft noch, wir müssen auch warten, bis das Gericht entschieden hat. Deshalb ist das ganze Gutachten auch eine Farce, eine PR-Show, eine lächerliche PR-Show. So war zum Beispiel der Ton von Christian Schaff, dem Fraktionschef der Linken. Auch die CDU hat gesagt, naja, das Ganze ist eine Schmutzkampagne hier gegen unseren Ministerpräsidenten Mario Vogt.
0: Was sagt denn Vogt zu dem Gutachten?
1: Vogt selbst hat sich noch nicht dazu geäußert, aber wie gesagt, seine Fraktion hat das Ganze schon klar verurteilt und auch die anderen Fraktionen sehen das ein bisschen anders als die AfD selbst.
0: Vielen Dank, Basti. Wir halten euch natürlich weiter auf dem Laufenden. Das Fußballspiel der SG Rula gegen den FC Eisenach schlägt weiter Wellen. Ein minderjähriger Linienrichter wurde hier von einem Spieler angegriffen und geschlagen. Das Spiel wurde abgebrochen. Und mehr noch, alle 35 Spiele von Männermannschaften an diesem Wochenende wurde im Bereich Eisenach abgesagt. Meine Kollegin Leonie Straßburger hat mit Thomas Philipsen, Staffelleiter der KFA Westthüringen, zum Vorfall gesprochen. Nächste Woche Mittwoch wird es hier eine mündliche Verhandlung geben.
2: Das heißt, die betroffenen Parteien werden eingeladen zu einer Verhandlung und hier haben alle nochmal die Möglichkeit, zu ihren einzelnen Stellungnahmen weitere Angaben zu machen, weil die Abfrage dieser Stellungnahmen ist ja individuell an jeden Einzelnen gerichtet. Das heißt, im Moment der Abgabe weiß niemand, was der andere schreibt bzw. wie er den Vorfall darstellt. Und meistens ergeben sich dort Differenzen.
3: Können Sie was dazu sagen, was vor dem Angriff passiert ist?
2: Also es gab eine Szene, in der ein Ball nach vorne gespielt wird und der Schiedsrichter hat sich letztendlich mit dem Ball in die Richtung bewegt und auch sein Augenmerk dorthin gezogen und in seinem Rücken ist ein Foul passiert, wir sprechen immer von einem Vorsatz gegen einen Spieler und dies hat der Assistent wahrgenommen. Aufgrund dieses Fouls wurde letztendlich das Spiel unterbrochen. Der Schiedsrichter hat sich mit seinem Assistenten über die Situation, die in seinem Rücken passiert ist, unterhalten. Die Schiedsrichter sind alle erfahren, die an diesen Spielen teilnehmen. Und dann hat der Schiedsrichter dem Spieler, der das Foul ausgeführt hat, die rote Karte gezeigt. Daraufhin hat sich der Spieler so stark echauffiert, also nicht der die rote Karte bekommen hat, sondern der andere Spieler, um den es eigentlich geht. Dieser ist auf den Johannes Peter zugelaufen und hat ihm dann irgendwann im Wortgefecht auch den Faustschlag verpasst. Das ist das, was ich derzeit weiß.
3: Welche Strafmaße, sage ich jetzt mal, sind da überhaupt möglich und stehen da im Raum?
2: Es steht einmal eine Spielwertung im Raum für den Verein, der sich also nicht zu Schulden gekommen lassen hat, weil es

0: Es ist ein sogenannter verschuldeter Abbruch, den hat FC Eisenach begangen. Das heißt, dem Gegner werden, Rula in dem Falle, werden die 3 Punkte zugesprochen und es erfolgt eine 2-0-Wertung. Und das Gegenteil für FC Eisenach, die bekommen keine Punkte und 0-2-Tore. Des Weiteren gibt es dann die persönlichen Strafen gegen die Spieler. Zum einen die rote Karte, das ist aber, ich sag mal, im Rahmen dieser Verhandlung eine Nebensache. Und dann wird verhandelt über diesen tätlichen Angriff auf den Assistenten. Und dort steht doch eine erhebliche, gegebenenfalls bis zum Verbandsausschluss bezügliche Strafe im Raum, die gegen den Spieler verhängt wird, inklusive der entsprechenden Geldstrafen.
1: Im Zuge dessen, also als Konsequenz von diesem Vorfall, wurden ja dann die Männerspiele an dem Spieltag danach abgesagt. Ja. Wie wurde da diese Absage entschieden? Also aus welchen Gründen? Und wer kann da einfach so sagen, ja, wir sagen jetzt mal für den kompletten Spieltag alle Spiele ab?
0: Also die Sache ist nicht ganz so einfach zu handeln. Man muss sich da schon reiflich Gedanken drüber machen, was man als Reaktion auf so etwas ausführt. Wir haben mehrere solcher Vorfälle gehabt. Also die kommen aber von unterschiedlichen Seiten. Es ist mal ein Zuschauer, es ist mal ein Trainer, es ist mal ein Spieler. Also es ist eigentlich diese ganze Bandbreite. Und wir haben eigentlich an dem Punkt gesagt, die Häufung der Vorkommnisse und die Art und Weise und insbesondere ein Minderjähriger war Ziel des Angriffes. Und da haben wir uns als KFA, das ist eine Vorstandsgruppe von 12 Personen, mit den spielleitenden Ausschüssen und dem Schiedsrichterausschuss zusammengesetzt und haben am Dienstag beraten, welche Maßnahmen können so effizient sein, dass alle Beteiligten wachgerüttelt werden und auf diese Sache mehr als bisher aufmerksam gemacht werden. Und dieses Gremium hat entschieden, die Herrenspiele an diesem Wochenende, dem vergangenen, abzusetzen.
2: Wir halten euch natürlich über den Fall hier auf Antenne Thüringen weiter auf dem Laufenden. Ja, sie sind klein, summen ständig herum und werden oft unterschätzt. Bienen. Dabei sind sie für unsere Natur unglaublich wichtig. Der heutige Weltbienentag schafft Aufmerksamkeit für die essentielle Bedeutung von Bienen. Kimberly Klages, warum sind denn Bienen eigentlich so wichtig?
3: Bienen sind enorm wichtig für unsere Nahrung und die Natur. Sie bestäuben rund 85% aller heimischen Nutz- und Wildpflanzen. Damit zählen Bienen laut dem Deutschen Imkerbund neben Schweinen und Rindern zu den Top 3 der wichtigsten Nutztiere. Ohne sie gäbe es viele Lebensmittel wie Äpfel, Erdbeeren, Gurken oder Tomaten kaum noch. Außerdem sorgen sie dafür, dass sich Pflanzen vermehren können. Dadurch bleiben Lebensräume für viele Tiere erhalten und die Artenvielfalt wird geschützt.
2: Und wie geht es denn den Bienen heute?
3: Ja, unterschiedlich. Den Honigbienen geht es noch relativ gut, weil sich Imker um sie kümmern. Dafür sind Wildbienen stark bedroht. In Deutschland gibt es etwa 560 Wildbienenarten und mehr als die Hälfte davon gilt als gefährdet, erklärt die Umweltschutzorganisation WWF. Ein Grund dafür ist zum Beispiel, dass es immer weniger Flächen mit bunten Blumenwiesen gibt, wo Bienenpflanzen bestäuben oder auch nisten können. Das fällt durch Neubauten von etwa Häusern immer weiter weg. Genauso problematisch für Bienen sind Chemikalien wie Pestizide, die als Schädlingsbekämpfung in der Landwirtschaft eingesetzt werden.
2: Was können wir denn selber tun, um Bienen zu schützen?
3: Jeder kann etwas beitragen. Im Garten oder auf dem Balkon lassen sich gut Pflanzen wie Lavendel, Thymian oder Salbei anbauen. Das mögen die Bienen sehr, sehr gerne. Wichtig ist auch, den Rasen nicht ständig zu mähen und wilde Ecken auch mal stehen zu lassen. Der BUND empfiehlt auch, eine kleine Wasserstelle mit Steinen an heißen Tagen vorzubereiten. Bienen brauchen nämlich auch Wasser und können dann auf den Steinen landen und trinken. Außerdem am besten auf chemische Pflanzenschutzmittel verzichten und lieber natürliche Dünger wie Kompost verwenden.
2: Der Weltbienentag heute soll uns daran erinnern, wie wichtig Bienen für unser Leben und unsere Umwelt sind. Schon kleine Maßnahmen im Alltag können helfen, die Bienen zu schützen und ihre Lebensräume zu erhalten. Jetzt die wichtigsten Meldungen des Tages von unseren Thüringen-Reportern aus der Antenne Thüringen Regionalredaktion.
4: Seit heute ist der Spendenaufruf der Initiative Keine Windkraft im Wald bei GoFundMe online und es gibt schon über 2500 Euro Spenden. Das Ziel sind 7000 Euro. Die Initiative will damit Gutachter, Rechtsanwälte und Infoveranstaltungen finanzieren. Es geht um 15 Windkraftanlagen, die auf dem Brandkopf gebaut werden sollen. Jan Walter.
5: Viele Menschen in den umliegenden Orten wie Friedrichroda, Tambach-Dietharz und Finsterbergen sind damit nicht einverstanden. Sie sehen den Wald auf dem Brandkopf gefährdet. Der ist für die Menschen hier Erholungsgebiet und wichtig für den Tourismus, betont Susanne Schmieder von der Initiative. Sie selbst vermietet Ferienwohnungen in Georgenthal. Darum hat die Initiative einen Antrag auf Erholungswald bei

0: beim Thüringer Ministerium für Umwelt, Energie, Naturschutz und Forsten gestellt. Der Wald auf dem Brandkopf gehört der Stiftung der Herzog von Sachsen-Coburg und Gothaschen Familie. Die hat laut Verwalter Moritz von Maltan das Gebiet zur Planung der riesigen Windräder an die Firma Altus verpachtet.
1: Morgen um 19 Uhr trifft sich die Initiative Keine Windkraft im Wald wieder zu einer Infoveranstaltung in Finsterbergen.
2: Über etwa 500 Pflanzenarten laufen wir täglich drüber und kennen die meisten nicht mal. Dass wir die Krautschau in Jena ändern, eine kostenlose Stadtführung, bei der Pflanzen zwischen Steinritzen und an Mauern entdeckt und bestimmt werden. Was dahinter steckt, erklärt Luise Schiedloh von der Senckenberg-Gesellschaft für Naturforschung.
3: Wir haben das Problem, dass immer mehr Menschen eine gewisse Pflanzenblindheit entwickeln und sich nicht mehr gut mit Arten und Artenkenntnis auskennen. Und wir wollen gerne darauf aufmerksam machen, wie sich die Natur die Stadt zurückerobert und dass sie einen kühlenden Effekt haben, wichtige Ökosysteme darstellen und so auch einen Lebensraum für Insekten bilden.
2: Die Pflanzen sind quasi wie Straßen. Sie verbinden verschiedene Grünflächen über die Ritzen miteinander. Katrin Polenz erzählt, was man für die Krautschau beachten muss.
4: Der Spaziergang dauert circa 2 Stunden und er ist für Groß und Klein geeignet. Man muss nichts mitbringen, man braucht keine Kenntnisse, einfach nur Interesse. Und alles andere bringen wir mit.
2: Morgen und nächsten Mittwoch geht's los und zwar um 16 Uhr an der Ernst-Abbe-Bücherei. Ihr könnt ohne Anmeldung auch spontan vorbeikommen.
5: Erfurt ist jetzt noch besser auf Hochwasser und Starkregen vorbereitet. Die Wasserwehr hat ihr eigenes Fahrzeug bekommen, ausgestattet unter anderem mit einem mobilen Hochwasserdamm, Schutzausrüstung, Wetterschutzpavillon und auch Aufräumgeräten. Oberbürgermeister Andreas Horn hat das Mehrzweckfahrzeug heute übergeben. Die Wasserwehr ist Teil der Freiwilligen Feuerwehr und hat aktuell 28 Mitglieder. Stationiert ist sie in der Katastrophenschutzfahrzeughalle im Mühlweg. Mit dem Taxi von Erfurt nach Bad Sulza und dann nicht zahlen wollen. Guter Versuch. Vorletzte Nacht wollten zwei Frauen die Zeche prellen. Nämlich, als ihnen in Bad Sulza angekommen, der Taxifahrer den Preis genannt hat. 215 Euro. Die Frauen liefen weg, der Taxifahrer aber war schneller, konnte sie einholen und zum Taxi zurückbringen. Da wurde dann erstmal lautstark diskutiert. Ein Anwohner hörte das, kam zur Hilfe und rief die Polizei. Das wiederum bekamen die Frauen mit, zahlten die 215 Euro und verschwanden. Der Taxifahrer schätzt die gescheiterten Zechprellerinnen auf 23 und 30 Jahre.
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15: Guten Abend. Die umstrittenen Straßenausbaubeiträge kehren nicht zurück. CDU, BSW und SPD erklärten heute im Landtag in Erfurt, dass die 2019 abgeschaffte Abgabe nicht wieder eingeführt werden soll. Zuvor war bekannt geworden, dass im Innenministerium auf Fachebene darüber nachgedacht worden war. Aus der Koalition hieß es nun, das sei eine legitime Prüfung gewesen, aber keine politische Entscheidung. Baustaatssekretär Andreas Bausewein sagte, die Prüfung sei negativ ausgefallen, positive Effekte für den Landeshaushalt seien durch die Straßenausbaubeiträge nicht zu erwarten. Die AfD hat heute im Thüringer Landtag ein neues Gutachten vorgestellt zu den Plagiatsvorwürfen in Mario Vogts Doktorarbeit. Ihrer Ansicht nach wiegen die Vorwürfe deutlich schwerer als bisher angenommen.
9: 125 neue Plagiatsstellen soll das Gutachten zeigen, damit jetzt insgesamt 265. In Auftrag gegeben hat die AfD das Gutachten beim umstrittenen Plagiatsjäger Stefan Weber aus Österreich. Der kommt zu einem klaren Urteil. Vogt hat nicht versehentlich mal Quellen zitiert und nicht angegeben, sondern bewusst getäuscht. Zum Beispiel soll Vogt Textstellen aus Wikipedia übernommen haben und auch die Fehler, die darin standen. Er habe Wikipedia als Quelle aber nie angegeben. Die AfD fordert deshalb, Vogt muss jetzt

0: zurücktreten und nicht warten, bis das Gericht entscheidet. Die anderen Fraktionen sprechen von einer Schmutzkampagne gegen Vogt und einem lächerlichen PR-Stunt. Das Gerichtsverfahren wegen der Vorwürfe um die Plagiate laufe, das Gutachten habe also keinen Mehrwert. Bastian Diel, Antenne Thüringen, Erfurt.
1: Milliarden für Feldbetten und Notvorräte. Der Schutz der Bevölkerung im Verteidigungsfall soll verbessert werden. Dazu hat das Kabinett heute Vorschläge von Bundesinnenminister Dobrindt beschlossen.
2: Damit Deutschland für die Bewältigung von Krisen und möglichen kriegsbedingten Gefahren in Zukunft besser gerüstet ist, will die Bundesregierung viel Geld investieren. Insgesamt 10 Milliarden Euro bis 2029. Eine zentrale Rolle übernimmt das Technische Hilfswerk, weil es über große Erfahrungen bei Katastrophen verfügt. Es geht um die Beschaffung von Fahrzeugen, Geräten, aber auch um die Instandhaltung von Gebäuden. An über 60 Standorten soll außerdem eine sogenannte medizinische Taskforce des Bundes aufgebaut werden. Schwerpunkt ist die erste Versorgung bei einem möglichen Massenanfall von Verletzten. Außerdem ist eine Art Zivilschutzunterricht an Schulen geplant. Tine Klimach, Antenne Thüringen, Nachrichtenredaktion.
1: In Görlitz geht nach dem dramatischen Hauseinsturz die Suche nach den Vermissten immer noch weiter. Theoretisch kann man bis zu 2 Tage lang unter Trümmern überleben, sagen Fachleute. Gefunden wurde aber auch heute nichts und niemand. Allen Beteiligten ist klar, es ist ein Wettrennen gegen die Zeit. In Sichtweite des Unglücksortes steht ein Zelt, in das sich Angehörige zurückziehen können. Dort ist auch ein Team aus 3 Seelsorgern ansprechbar. Einer der Angehörigen ist ein Mann, dessen Verlobte und dessen Cousine in dem Haus waren, als es einstürzte. Die 3 wollten in Görlitz Urlaub machen. Er selbst war beim Einkaufen, als das Haus explodierte.
3: Das Wetter auf Antenne Thüringen. Ja, wie der Nachmittag schon, ist auch der Abend wechselhaft mit Sonne, aber auch leichtem Regen. Dieser Schauer, der zieht dann in der Nacht aber ab und es wird klar und kalt. Am Donnerstag wird es dann immer sommerlicher, heiter und warm und 17 bis 23 Grad.
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5: 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Auf der A9 Richtung München zwischen Eisenberg und Bad Klosterlausnitz liegt Erde auf der Fahrbahn. Bitte dort besonders vorsichtig fahren. Auf der A38 Richtung Leipzig zwischen Bleicherode und Großwechslungen liegt ein Kantholz auf dem linken Fahrstreifen. Außerdem gibt es dort verlorene Ladungen durch einen Spanngurt. Auf der A71 Richtung Schweinfurt ist der Rennsteigtunnel wegen Wartungsarbeiten gesperrt. Die Sperrung gilt heute von 19 Uhr bis morgen 6 Uhr. In Beringen auf der B84 Hauptstraße zwischen Graulaer Straße und Ortsausgang gibt es eine ungesicherte Unfallstelle. Auf der B85 Richtung Weimar zwischen Treustädt und der A4 Anschlussstelle Nora liegt eine Ölspur auf der Fahrbahn. Auf der B81 bei Halberstadt zwischen der B245 und Emersleben gibt es in beiden Richtungen einen Unfall. Die Strecke ist voll gesperrt. In Nordhausen am Salzergraben auf Höhe Straße der Genossenschaften öffnet eine Bahnschranke nicht mehr. Wir wünschen eine gute Fahrt.
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0: Ed Sheeran war das, der verzaubert euren Feierabend. Celestial hier auf Antenne Thüringen und Ivo Prokop ist hier für euch. Und wenn eure Kids sagen, ey Mama, Papa, wir wollen unbedingt mal wieder richtig rumtoben und spielen, bis der Arzt kommt, dann bäm, da spielen wir gleich das Feierabendquiz und da habe ich was für euch. Ich sag nur Gaudi Park.
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0: Ja, der größte Indoor-Spielplatz Thüringens, der öffnet wieder seine Pforten. Kürzlich war ja Neueröffnung und ich sage euch, der Gaudi Park, der erstrahlt in neuem Glanz. Es gibt super viele coole Themen und Geburtstagsräume für alle möglichen Feierlichkeiten, aber auch einfach ganz viel Platz so zum Spielen und Rumtollen. Also sehr, sehr cool. Wenn ihr Bock habt auf einen 50-Euro-Gutschein für Eintritt und Verzehr, dann schreibt uns einfach unter unserer Nummer für alles 0800 3x5 2550 und dann geht's mit etwas Glück für euch ins Spieleparadies.
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7: Das Wetter auf Antenne Thüringen. Schauer und Gewitter sind zwar auch heute Abend noch da, aber die Sonne, die schaut zum Feierabend vorbei und die Temperaturen bleiben bei 17 bis 21 Grad. In der Nacht lockert es dann immer mehr auf und morgen wird es dann sogar richtig heiter mit ein bisschen Regen, aber maximal 23 Grad.
8: Antenne Thüringen, der schnellste Verkehrsservice mit KI. Auf der A71 Richtung Schweinfurt ist der Rennsteigtunnel wegen Wartungsarbeiten gesperrt. Die Sperrung gilt heute ab 19 Uhr bis morgen 6 Uhr. Auf der B85 Richtung Weimar müsst ihr zwischen Treustädt und der A4 Anschlussstelle Nora wegen einer Ölspur vorsichtig fahren. In Nordhausen am Salzergraben, Höhe Straße der Genossenschaften, öffnet sich eine Bahnschranke nicht mehr. Wir wünschen eine gute Fahrt.
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0: So, ab nach Hause mit euch. Das ist euer Feierabend auf Antenne Thüringen. Ivo Prokop ist hier für euch und ich öffne jetzt wieder die Tore in unsere Quizarena. Und von dort geht's für euch mit ganz viel Glück hoffentlich bald ins Spaßparadies nach Hermsdorf in den Gaudipark.
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0: Ich spiele heute mit Tina aus Tschirma. Hallöchen Tina, wo bist du gerade? Wo erwische ich dich?
2: Hallo, ich komme gerade nach Hause und habe endlich Feierabend.
0: Oh, das klingt sehr gut. Feierabend, das hören wir immer gerne. Jetzt geht es ja um einen Gutschein für Eintritt und Verzehr im Gaudipark in Hermsdorf. Würdest du sagen, da gehst du mit der ganzen Familie rein oder wen nimmst du alle mit?
2: Meine Tochter, ihre beste Freundin und die Mama von der besten Freundin.
0: Okay, das klingt gut. Wie alt sind die?
2: Meine Tochter ist 9 und ihre Freundin ist 11.
0: Okay, das ist ja das perfekte Tobealter, könnte man sagen, ne?
2: Ja.
0: Okay, und jetzt bist du aus Tschirna, jetzt ist es tatsächlich ja nicht ultra weit weg, ne? Ist das richtig?
2: Ja. Nein, halbe Stunde, dann sind wir schon dort.
0: Oh, na perfekt. Okay, dann hoffe ich natürlich, dass du dir die Tickets sicherst. Aber wir haben natürlich, bevor du diese Tickets gewinnst, zwei kleine Fragen für dich, wo es nur eine gemeinsame richtige Antwort gibt. Wenn du mir die richtig nennst, hast du den Gutschein sicher, dann geht's für euch in Gaudipark, okay?
2: Okay, ich gebe mein Bestes.
0: Okay, dann stelle ich dir jetzt deine zwei Fragen. Liebe Tina, mach dich bereit. Los geht's. Womit kuschelt man sich beim Schlafen ein und wo hängt die Lampe?
2: An der Decke und ich kuschel mit der Decke.
0: Oh, sehr gut, Tina. Herzlichen Glückwunsch.
2: Danke.
0: Na, da kommt Freude auf. Herzlichen Glückwunsch. Das ist die richtige Antwort. Du hast Decke gesagt und für euch gibt's eine Mordsgaudi im Gaudipark.
2: Danke, da wird sich auch meine Tochter und ihre Freundin freuen. Das ist eine Überraschung. Das ist danke. Also, es wird super.
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7: Guten Abend. Der Wohnungsbau steckt in Thüringen in der Krise. Im letzten Jahr wurden im Freistaat so wenige Neubauwohnungen fertiggestellt wie noch nie. Das hat das Thüringer Landesamt für Statistik mitgeteilt.
8: Nur etwas mehr als 2100 Wohnungen wurden im letzten Jahr in Thüringen fertiggebaut. Das ist ein Rückgang von mehr als einem Drittel gegenüber 2024. Zeitgleich sind über 8000 neue Wohnungen in Thüringen genehmigt. Sie wurden aber noch nicht fertiggestellt, so das Landesamt für Statistik. Auch ein Eigenheim bauen immer weniger Thüringer. Hier sind die Zahlen um fast die Hälfte gesunken. Nur etwas mehr als 550 neue Einfamilienhäuser im Freistaat waren im letzten Jahr bezugsfertig, so die Statistiker. Christoph Wötzel, Antenne Thüringen, Nachrichtenredaktion.
7: Thüringen will pflegenden Nachbarn den Zugang zu Geld von den Pflegekassen erleichtern. Noch in diesem Jahr soll es reichen, dass die Betreffenden einen Flyer mit Hinweisen lesen, sagte Sozialministerin Katharina Schenk im Thüringer Landtag. Ein Pflegekurs soll dann nicht mehr grundsätzlich nötig sein. Bislang gilt dieser Kurs als Voraussetzung.

0: Sitzung für eine Aufwandsentschädigung. Laut Ministerium ist das für viele eine Hürde. Die Regel soll nach einer Richtlinienänderung vereinfacht werden. Wann die Flyer kommen, ist noch offen. Die AfD fordert erneut den Rücktritt von Ministerpräsident Vogt als Konsequenz aus der Plagiatsaffäre bei seiner Doktorarbeit. Dazu hat die AfD heute ein von ihr in Auftrag gegebenes Gutachten vorgestellt. In dem stellt der sogenannte Plagiatsjäger Stefan Weber aus Österreich weitere angeblich schwerwiegende Verstöße in der Doktorarbeit fest. Linke Fraktionschef Schaft sprach nach der AfD-Pressekonferenz von einer so wörtlich lächerlichen und durchschaubaren PR-Aktion. US-Präsident Trump muss sich nie wieder Sorgen um seine alten Steuererklärungen machen. Die US-Behörden dürfen sie ab sofort nicht mehr prüfen. Der Steuerbehörde soll es auf ewig untersagt und verwehrt sein, die alten Steuererklärungen von Trump, seiner Familie und seinem Unternehmen zu prüfen. Im Gegenzug zieht Trump eine Milliardenklage gegen die Steuerbehörde zurück. Tina Eck in Washington, ist das denn legal?
1: Legal. Das ist im Trump-Land egal. Das ist die Grauzone in allen von Trumps so geliebten ausgeschacherten Deals, die er immer so macht. Er hat sich Vorteile rausgehandelt, wie immer mit maximalem, fast groteskem Druck. Trump hatte die Steuerbehörde IRS auf 10 Milliarden Dollar verklagt, weil ein Mitarbeiter geschnüffelt und Trumps Steuerdaten geleakt hatte. Er hat diese absurde Klage nun fallen gelassen und im Gegenzug haben er und seine Familie und sein ganzes Imperium lang und ewig völlige Freiheit. Sie sind von allen Steuerprüfungen geschützt.
0: Danke, Tina Eck, für die Infos nach Washington.
2: Das Wetter auf Antenne Thüringen. Ja, der Abend bleibt angenehm warm, hält aber auch seine Schauer bereit. Schöner sieht's dann schon aus in der Nacht. Die Schauer ziehen ab und es lockert immer mehr auf bei noch kalten 6 bis 12 Grad. Morgen wird's dann trotz Regen heiter und warm und bis zu 23 Grad.
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4: Antenne Thüringen, der schnellste Verkehrsservice mit KI. Auf der A4 Richtung Frankfurt gibt es zwischen Friedewald und Bad Hersfeld Reifenteile auf der Fahrbahn. Dort steht außerdem ein kaputter LKW. Auf der A71 Richtung Schweinfurt ist der Rennsteigtunnel wegen Wartungsarbeiten gesperrt. Die Sperrung gilt von heute 19 Uhr bis morgen 6 Uhr. Auf der B85 von Saalfeld Richtung Weimar liegt zwischen Treustedt und der A4 Anschlussstelle Nora eine Ölspur auf der Fahrbahn. In Nordhausen am Salzergraben, Höhe Straße der Genossenschaften, öffnet eine Bahnschranke nicht mehr. Wir wünschen eine gute Fahrt.
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0: Das Wetter auf Antenne Thüringen. Ja, wie der Nachmittag schon, ist auch der Abend wechselhaft mit Sonne, aber auch leichtem Regen. Dieser Schauer, der zieht dann in der Nacht aber ab und es wird klar und kalt. Am Donnerstag wird es dann immer sommerlicher, heiter und warm und 17 bis 23 Grad.
1: Antenne Thüringen, der schnellste Verkehrsservice mit KI. Auf der A71 Richtung Schweinfurt ist der Rennsteigtunnel wegen Wartungsarbeiten gesperrt. Die Sperrung gilt heute von 19 Uhr bis morgen 6 Uhr. Auf der A73 Richtung Suhl gibt es an der Auffahrt Bamberg Süd einen kaputten LKW. Bitte seid dort vorsichtig. Auf der B85 zwischen Treustädt und der A4 Anschlussstelle Nora Richtung Weimar liegt eine Ölspur. Fahrt dort bitte vorsichtig. In Nordhausen am Salzergraben, Höhe Straße der Genossenschaften, öffnet sich eine Bahnschranke nicht mehr. Wir wünschen eine gute Fahrt.
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9: Guten Abend. Die umstrittenen Straßenausbaubeiträge kehren nicht zurück. CDU, BSW und SPD erklärten heute im Landtag in Erfurt, dass die 2019 abgeschaffte Abgabe nicht wieder eingeführt werden soll. Zuvor war bekannt geworden, dass im Innenministerium auf Fachebene darüber nachgedacht worden war. Aus der Koalition hieß es nun, das sei eine legitime Prüfung gewesen, aber keine politische Entscheidung. Baustaatssekretär Andreas Bausewein sagte, die Prüfung sei negativ ausgefallen. Positive Effekte für den Landeshaushalt seien durch die Straßenausbaubeiträge nicht zu erwarten. Die AfD hat heute im Thüringer Landtag ein neues Gutachten vorgestellt zu den Plagiatsvorwürfen in Mario Vogts Doktorarbeit. Ihrer Ansicht nach wiegen die Vorwürfe deutlich schwerer als bisher angenommen.
10: 125 neue Plagiatsstellen soll das Gutachten zeigen, damit jetzt insgesamt 265. In Auftrag gegeben hat die AfD das Gutachten beim umstrittenen Plagiatsjäger Stefan Weber aus Österreich. Der kommt zu einem klaren Urteil. Vogt hat nicht versehentlich mal Quellen zitiert und nicht angegeben, sondern bewusst getäuscht. Zum Beispiel soll Vogt Textstellen aus Wikipedia übernommen haben und auch die Fehler, die darin standen. Er habe Wikipedia als Quelle aber nie angegeben. Die AfD fordert deshalb, Vogt muss jetzt zurücktreten und nicht warten, bis das Gericht entscheidet. Die anderen Fraktionen sprechen von einer Schmutzkampagne gegen Vogt und einem lächerlichen PR-Stunt. Das Gerichtsverfahren wegen der Vorwürfe um die Plagiate laufe, das Gutachten habe also keinen Mehrwert. Bastian Diel, Antenne Thüringen, Erfurt.
9: Milliarden für Feldbetten und Notvorräte. Der Schutz der Bevölkerung im Verteidigungsfall soll verbessert werden. Dazu hat das Kabinett heute Vorschläge von Bundesinnenminister Dobrindt beschlossen.
11: Damit Deutschland für die Bewältigung von Krisen und möglichen kriegsbedingten Gefahren in Zukunft besser gerüstet ist, will die Bundesregierung viel Geld investieren. Insgesamt 10 Milliarden Euro bis 2029. Eine zentrale Rolle übernimmt das Technische Hilfswerk, weil es über große Erfahrungen bei Katastrophen verfügt. Es geht um die Beschaffung von Fahrzeugen, Geräten, aber auch um die Instandhaltung von Gebäuden. An über 60 Standorten soll außerdem eine sogenannte medizinische Taskforce des Bundes aufgebaut werden. Schwerpunkt ist die erste Versorgung bei einem möglichen Massenanfall von Verletzten. Außerdem ist eine Art

0: Zivilschutzunterricht an Schulen geplant. Tine Klimach, Antenne Thüringen, Nachrichtenredaktion.
1: In Görlitz geht nach dem dramatischen Hauseinsturz die Suche nach den Vermissten immer noch weiter. Theoretisch kann man bis zu 2 Tage lang unter Trümmern überleben, sagen Fachleute. Gefunden wurde aber auch heute nichts und niemand. Allen Beteiligten ist klar, es ist ein Wettrennen gegen die Zeit. In Sichtweite des Unglücksortes steht ein Zelt, in das sich Angehörige zurückziehen können. Dort ist auch ein Team aus 3 Seelsorgern ansprechbar. Einer der Angehörigen ist ein Mann, dessen Verlobte und dessen Cousine in dem Haus waren, als es einstürzte. Die 3 wollten in Görlitz Urlaub machen. Er selbst war beim Einkaufen, als das Haus explodierte.
2: Das Wetter auf Antenne Thüringen. Schauer und Gewitter sind zwar auch heute Abend noch da, aber die Sonne, die schaut zum Feierabend vorbei und die Temperaturen bleiben bei 17 bis 21 Grad. In der Nacht lockert es dann immer mehr auf und morgen wird es dann sogar richtig heiter mit ein bisschen Regen, aber maximal 23 Grad.
3: Antenne Thüringen, der schnellste Verkehrsservice mit KI. Auf der A71 Richtung Schweinfurt ist der Rennsteigtunnel wegen Wartungsarbeiten gesperrt. Die Sperrung gilt von heute 19 Uhr bis morgen 6 Uhr. Auf der A73 Richtung Nürnberg liegt zwischen Sulfriedberg und Schleusingen Metall auf der Fahrbahn. Betroffen sind der linke Fahrstreifen und der Standstreifen. Auf der B85 von Saalfeld Richtung Weimar gibt es zwischen Treustädt und der A4 Anschlussstelle Nora eine Ölspur. In Nordhausen öffnet am Salzergraben auf Höhe Straße der Genossenschaften eine Bahnschranke nicht mehr. Wir wünschen eine gute Fahrt.
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0: Das Wetter auf Antenne Thüringen. Ja, der Abend bleibt angenehm warm, hält aber auch seine Schauer bereit. Schöner sieht's dann schon aus in der Nacht. Die Schauer ziehen ab und es lockert immer mehr auf bei noch kalten 6 bis 12 Grad. Morgen wird's dann trotz Regen heiter und warm und bis zu 23 Grad.
1: Antenne Thüringen, der schnellste Verkehrsservice mit KI. Auf der A4 Richtung Dresden, zwischen Glauchau Ost und Hohenstein-Ernsthal, liegt ein Unterlegkeil auf dem linken Fahrstreifen. Bitte seid dort besonders vorsichtig. A38 Richtung Göttingen, zwischen Querfurt und Eisleben gibt es eine ungesicherte Unfallstelle auf dem rechten Fahrstreifen. Fahrt dort bitte mit Vorsicht. A71 Richtung Schweinfurt, im Rennsteigtunnel ist wegen Wartungsarbeiten gesperrt, und zwar heute ab 19 Uhr bis morgen 6 Uhr. A73 Richtung Nürnberg, an der Ausfahrt zum Rastplatz Zapfendorf West steht ein unbeleuchtetes Fahrzeug auf der Fahrbahn, außerdem gibt es dort einen kaputten LKW. B7 Jena Richtung Erfurt, zwischen an der Bahn und Isserstedt ist nach einem Unfall voll gesperrt. Wir wünschen eine gute Fahrt.
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7: Ich bin David Riemer. Künftig sollen sich EU-Bürger statt mit Personalausweis auch per Smartphone-App ausweisen können. Das soll den Alltag erleichtern. Das Bundeskabinett hat dazu Neuregelungen auf den Weg gebracht und die Einführung der sogenannten digitalen Brieftasche gesetzlich vorbereitet.
8: Das Smartphone soll zum Ausweis werden. Ältere Menschen sollen ihren Personalausweis nicht mehr erneuern müssen und beim Umzug muss der neue Wohnort im Reisepass nicht mehr nachgetragen werden. Beim Perso gilt das für alle Älteren, die 70 Jahre oder älter sind. Aber das ist nur für den alltäglichen Gebrauch bei uns in Deutschland gedacht. Wer ins Ausland reisen will, braucht nach wie vor einen gültigen Ausweis. Eine digitale Brieftasche soll es ab Januar geben. In einer App kann man dann den Personalausweis hochladen und sich damit bei Behörden und Dienstleistern im Netz ausweisen. Die Nutzung ist freiwillig. Aus Berlin, Tine Klimach.
7: In der EU gibt es eine Einigung auf die vollständige Umsetzung des umstrittenen Zolldeals mit den USA. Unter dem Eindruck der jüngsten Drohungen von US-Präsident Trump verständigten sich Vertreter der Regierung und des EU-Parlaments unter anderem darauf, Zölle auf US-Industriegüter abzuschaffen. An den Plänen gibt es aber auch Kritik.
9: Die Linken-Fraktion im Europaparlament beispielsweise findet, die EU habe aufgegeben und lasse sich in einen schlechten Handelsdeal mit den USA zwingen. Es fehle der politische Wille, sich gegen die Erpressung von Trump zu stellen. Deutsche Industrieverbände dagegen lobten die Einigung auf die vollständige Umsetzung des Zolldeals. Die EU stärke so ihre Verhandlungsposition gegenüber Washington. Die Einigung der Vertreter der Mitgliedstaaten und des Parlaments muss jetzt noch vom Ministerrat und dem Plenum des Parlaments bestätigt werden. Bis spätestens zum 4. Juli sollen die Regelungen dann in Kraft treten. Fiona Reinhardt, Nachrichtenredaktion.
7: Die Regierungspläne für ein Recht auf Reparatur stoßen bei der Opposition auf Vorbehalte. Die AfD warnte bei der ersten Lesung im Bundestag vor überzogenen Haftungsrisiken zulasten kleiner Händler. Grünen und Linken geht der Gesetzentwurf hingegen nicht weit genug. Sie fordern unter anderem klarere Regelungen und Fristen sowie einen staatlichen Reparaturbonus. Nach ihrer Festnahme in München sind zwei mutmaßliche Spione für China in Untersuchungshaft. Ein Ermittlungsrichter am Bundesgerichtshof eröffnete dem deutschen Ehepaar die Haftbefehle und setzte diese in Vollzug. Das teilte eine Sprecherin mit. Laut Bundesanwaltschaft arbeiteten die Eheleute für einen chinesischen Geheimdienst. Sie sollen versucht haben, an wissenschaftliche Informationen zu Spitzentechnologien zu gelangen, die auch militärisch nutzbar ist.
10: Das Wetter auf Antenne Thüringen. Ja, wie der Nachmittag schon, ist auch der Abend wechselhaft mit Sonne, aber auch leichtem Regen. Dieser Schauer, der zieht dann in der Nacht aber ab und es wird klar und kalt. Am Donnerstag wird es dann immer sommerlicher, heiter und warm und 17 bis 23 Grad.
11: Antenne Thüringen, der schnellste Verkehrsservice mit KI. Auf der A4 Richtung Dresden liegt zwischen Glauchau Ost und Hohenstein-Ernsttal ein Unterlegkeil auf dem linken Fahrstreifen. Bitte dort besonders vorsichtig fahren. Auf der A4 Richtung Frankfurt liegt zwischen Wandersleben und Gotha ein totes Tier auf dem rechten Fahrstreifen. Die A71 Richtung Schweinfurt ist im Rennsteigtunnel wegen Wartungsarbeiten gesperrt, und zwar von heute 19 Uhr bis morgen 6 Uhr. Die B7 zwischen Jena und Erfurt ist zwischen an der Bahn und Isserstedt nach einem Unfall voll gesperrt. Wir wünschen eine gute Fahrt.
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0: Das Wetter auf Antenne Thüringen. Schauer und Gewitter sind zwar auch heute Abend noch da, aber die Sonne, die schaut zum Feierabend vorbei und die Temperaturen bleiben bei 17 bis 21 Grad. In der Nacht lockert es dann immer mehr auf und morgen wird es dann sogar richtig heiter, mit ein bisschen Regen, aber maximal 23 Grad.
1: Antenne Thüringen, der schnellste Verkehrsservice mit KI. Auf der A9 Richtung Berlin zwischen Naumburg und Weißenfels liegt ein totes Reh auf der Fahrbahn. Auf der A71 Richtung Schweinfurt ist der Rennsteigtunnel wegen Wartungsarbeiten gesperrt. Die Sperrung gilt heute von 19 Uhr bis morgen 6 Uhr. Die B7 zwischen Jena und Erfurt ist zwischen an der Bahn und Isserstedt nach einem Unfall voll gesperrt. Auf der B88 Richtung Ilmenau steht zwischen im Steinfeld in Mauer und Rotenstein ein defektes Fahrzeug. Die Stelle ist auf Höhe ABZ Nutzfahrzeuge Iveco. Im Kreis Eichsfeld zwischen Breme und Ecklingerode gibt es eine ungesicherte Unfallstelle im Kurvenbereich. Wir wünschen eine gute Fahrt.
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9: Ich bin David Riemer. Das Bundeskabinett hat den Weg für die digitale Brieftasche auf dem Smartphone freigemacht. Geplant ist, dass Bürger ab Januar 2027 digitale Ausweise wie den Personalausweis oder später auch den Führerschein auf dem Handy speichern können. Die Nutzung soll freiwillig sein. Künftig könnte das Smartphone reichen, um sich online oder bei Behörden auszuweisen. Möglich wären damit zum Beispiel die Eröffnung eines Bankkontos, ein Handyvertrag oder die Anmietung eines Autos. Ein Ehepaar aus München soll für einen chinesischen Geheimdienst Kontakte an deutschen Hochschulen geknüpft und Wissenschaftler nach China gelockt haben. Jetzt sind die Beschuldigten in Untersuchungshaft, teilte die Bundesanwaltschaft mit.
10: Die Vorwürfe gegen die deutschen Eheleute chinesischer Herkunft wiegen schwer. Um an wissenschaftliche Informationen zu Spitzentechnologie zu gelangen, die auch militärisch nutzbar ist, sollen sie Kontakte zu Wissenschaftlern an deutschen Hochschulen und Forschungseinrichtungen aufgebaut haben. Das Bundesamt für Verfassungsschutz warnt schon länger davor, dass auch die Wissenschaft Ziel von Spionage ist. So werden etwa chinesische Gastwissenschaftler, die zu Besuch an Unis im Ausland sind, ganz gezielt mit Ausforschungs- und Beschaffungsaufträgen betraut. Tine Klimach, Nachrichtenredaktion.
9: Der Bundestag hat am Abend in erster Lesung über einen Gesetzentwurf der Bundesregierung zum Recht auf Reparatur beraten. Mit der geplanten Reform soll eine EU-Richtlinie in nationales Recht umgesetzt werden. Der Entwurf sieht strengere Vorgaben für die Hersteller vor.
11: Die neuen Regeln sollen dazu anregen, sich für eine Reparatur zu entscheiden, anstatt für ein neues Produkt, so Bundesjustizministerin Stefanie Hubig. Konkret geht es darum, dass Hersteller von beispielsweise Waschmaschinen, Computern, E-Rollern und Co. dazu verpflichtet werden, die Geräte während der üblichen Lebensdauer zu einem angemessenen Preis zu reparieren, unabhängig von der Dauer der Produktgarantie. Außerdem sollen Geräte in Zukunft so konstruiert sein, dass man sie auch reparieren kann. Akkus müssen also zum Beispiel ausgetauscht werden können. Sonst verstößt der Hersteller gegen das Recht auf Reparatur. Fiona Reinhardt, Nachrichtenredaktion.
9: Rund 50 Stunden nach dem Einsturz eines Mehrfamilienhauses in Görlitz läuft die Suche nach den Vermissten ununterbrochen weiter und Helfer suchen gezielt nach Lebenszeichen. Wir geben unser Menschen Mögliches, sagte ein Polizeisprecher. Nach Feuerwehrangaben seien Hohlräume freigelegt worden. Diese würden mit Sonden nach Lebenszeichen wie Klopfzeichen abgehört.
12: Das Wetter auf Antenne Thüringen. Ja, der Abend bleibt angenehm warm, hält aber auch seine Schauer bereit. Schöner sieht's dann schon aus in der Nacht. Die Schauer ziehen ab und es lockert immer mehr auf bei noch kalten 6 bis 12 Grad. Morgen wird's dann trotz Regen heiter und warm und bis zu 23 Grad.
13: Antenne Thüringen, der schnellste Verkehrsservice mit KI. Auf der A9 Richtung Berlin ist zwischen Berg, Bad Steben und Rudolfstein ein kaputtes Auto liegen geblieben. Der rechte Fahrstreifen ist blockiert. Ebenfalls auf der A9 Richtung Berlin gibt es zwischen Triptis und Lederhose ein unbeleuchtetes Fahrzeug auf dem Abbiegestreifen in Höhe der PwC Roderborn. Auf der A71 Richtung Schweinfurt ist der Rennsteigtunnel wegen Wartungsarbeiten gesperrt. Die Sperrung gilt heute von 19 Uhr bis morgen 6 Uhr. Auf der B7 zwischen Jena und Erfurt ist die Strecke zwischen an der Bahn und Isserstedt nach einem Unfall voll gesperrt. Im Kreis Eichsfeld gibt es zwischen Breme und Ecklingerode eine ungesicherte Unfallstelle. Sie liegt im Kurvenbereich. Wir wünschen eine gute Fahrt.
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0: Das Wetter auf Antenne Thüringen. Ja, wie der Nachmittag schon, ist auch der Abend wechselhaft mit Sonne, aber auch leichtem Regen. Dieser Schauer, der zieht dann in der Nacht aber ab und es wird klar und kalt. Am Donnerstag wird es dann immer sommerlicher, heiter und warm und 17 bis 23 Grad.
1: Antenne Thüringen, der schnellste Verkehrsservice mit KI. Auf der A9 Richtung Berlin zwischen Triptis und Lederhose. Vorsicht auf dem Abbiegestreifen in Höhe PwC Roderborn. Dort steht ein unbeleuchtetes Fahrzeug. A71 Richtung Schweinfurt. Der Rennsteigtunnel ist wegen Wartungsarbeiten von heute 19 Uhr bis morgen 6 Uhr gesperrt. B7 Erfurt Ostumfahrung zwischen Erfurt-Roter Berg und Erfurt Nord. Vorsicht wegen einer ungesicherten Unfallstelle. B7 Jena Richtung Erfurt zwischen an der Bahn und Isserstedt. Nach einem Unfall ist die Strecke voll gesperrt. B88 Jena Richtung Naumburg zwischen Dornburg, Saale und Rodermäuschel. Dort steht ein kaputtes Auto. Im Kreis Eichsfeld zwischen Breme und Ecklingerode. Vorsicht vor einer ungesicherten Unfallstelle im Kurvenbereich. Wir wünschen eine gute Fahrt.
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7: Ich bin David Riemer. Künftig sollen sich EU-Bürger statt mit Personalausweis auch per Smartphone-App ausweisen können. Das soll den Alltag erleichtern. Das Bundeskabinett hat dazu Neuregelungen auf den Weg gebracht und die Einführung der sogenannten digitalen Brieftasche gesetzlich vorbereitet.
8: Das Smartphone soll zum Ausweis werden. Ältere Menschen sollen ihren Personalausweis nicht mehr erneuern müssen und beim Umzug muss der neue Wohnort im Reisepass nicht mehr nachgetragen werden. Beim Perso gilt das für alle Älteren, die 70 Jahre oder älter sind. Aber das ist nur für den alltäglichen Gebrauch bei uns in Deutschland gedacht. Wer ins Ausland reisen will, braucht nach wie vor einen gültigen Ausweis. Eine digitale Brieftasche soll es ab Januar geben. In einer App kann man dann den Personalausweis hochladen und sich damit bei Behörden und Dienstleistern im Netz ausweisen. Die Nutzung ist freiwillig. Aus Berlin, Tine Klimach.
7: In der EU gibt es eine Einigung auf die vollständige Umsetzung des umstrittenen Zolldeals mit den USA. Unter dem Eindruck der jüngsten Drohungen von US-Präsident Trump verständigten sich Vertreter der Regierungen und des EU-Parlaments unter anderem darauf, Zölle auf US-Industriegüter abzuschaffen. An den Plänen gibt es aber auch Kritik.
9: Die Linken-Fraktion im Europaparlament beispielsweise findet, die EU habe aufgegeben und lasse sich in einen schlechten Handelsdeal mit den USA zwingen. Es fehle der politische Wille, sich gegen die Erpressung von Trump zu stellen. Deutsche Industrieverbände dagegen lobten die Einigung auf die vollständige Umsetzung des Zolldeals. Die EU stärke so ihre Verhandlungsposition gegenüber Washington. Die Einigung der Vertreter der Mitgliedstaaten und des Parlaments muss jetzt noch vom Ministerrat und dem Plenum des Parlaments bestätigt werden. Bis spätestens zum 4. Juli sollen die Regelungen dann in Kraft treten. Fiona Reinhardt, Nachrichtenredaktion.
7: Die Regierungspläne für ein Recht auf Reparatur stoßen bei der Opposition auf Vorbehalte. Die AfD warnte bei der ersten Lesung im Bundestag vor überzogenen Haftungsrisiken zulasten kleiner Händler. Grünen und Linken geht der Gesetzentwurf hingegen nicht weit genug. Sie fordern unter anderem klarere Regelungen und Fristen sowie einen staatlichen Reparaturbonus. Zum Fußball. Der Traum vom ersten Europapokaltitel ist für den SC Freiburg geplatzt. Im Europa-League-Finale verlor der Außenseiter gegen Aston Villa in Istanbul klar mit 0:3. Trotz der Niederlage bleibt die Europareise der Breisgauer historisch. Zum ersten Mal stand Freiburg in einem internationalen Endspiel und spielt kommende Saison in der Conference League.
10: Das Wetter auf Antenne Thüringen. Ja, die Nacht ist hier und da zwar regnerisch, wird aber immer trockener und klarer, bei etwa 6 bis 12 Grad. Die frühen Morgenstunden, die werden dann heiter bis wolkig und der Donnerstag, der zeigt sich von der sommerlichen Seite. 17 bis 23 Grad dann.
11: Antenne Thüringen, der schnellste Verkehrsservice mit KI. Auf der A71 Richtung Schweinfurt, im Rennsteigtunnel wird gearbeitet. Der Tunnel ist heute ab 19 Uhr bis morgen früh um 6 Uhr gesperrt. B7 Erfurt-Ost-Umfahrung. Zwischen Erfurt-Roter Berg und Erfurt-Nord gibt es eine ungesicherte Unfallstelle. B7 Jena Richtung Erfurt. Zwischen an der Bahn und Isserstedt ist nach einem Unfall voll gesperrt. Im Kreis Eichsfeld zwischen Breme und Ecklingerode gibt es im Kurvenbereich eine ungesicherte Unfallstelle. Wir wünschen eine gute Fahrt.
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0: Ja, wenn ihr noch unterwegs seid, zieht euch auf jeden Fall warm an, weil trotz abziehender Regenfront bleibt's kalt mit 6 bis 12 Grad. Heute bekommen wir dann richtige Sommervibes. Trotz leichter Bewölkung 17 bis 23 Grad und heiter.
1: Antenne Thüringen, der schnellste Verkehrsservice mit KI. Auf der A4 Richtung Frankfurt zwischen Erfurt West und dem Kreuz Erfurt, bitte passt auf, dort gibt es eine ungesicherte Unfallstelle und Gegenstände liegen auf der Fahrbahn. A71 Richtung Sangerhausen im Rennsteigtunnel, Vorsicht, dort steht ein kaputter LKW, der rechte Fahrstreifen ist gesperrt. A71 Richtung Schweinfurt im Rennsteigtunnel, wegen Wartungsarbeiten ist die Strecke gesperrt und zwar noch bis heute früh um 6. B7 Erfurt Ostumfahrung zwischen Erfurt Roter Berg und Erfurt Nord, Vorsicht wegen einer ungesicherten Unfallstelle. B7 zwischen Jena und Erfurt, zwischen an der Bahn und Isserstedt, nach einem Unfall ist die Strecke voll gesperrt. Im Kreis Eichsfeld zwischen Breme und Ecklingerode, Vorsicht, dort gibt es eine ungesicherte Unfallstelle im Kurvenbereich. Wir wünschen eine gute Fahrt.
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7: Ich bin David Riemer. Der Bundestag will heute über eine Änderung des Luftverkehrssteuergesetzes entscheiden. Ab Juli soll die Ticketsteuer gesenkt werden, aber die Branche fordert weitere Entlastungen.
8: Es gibt 3 Ticketsteuerkategorien je nach Fluglänge. Im vergangenen Jahr gingen die allermeisten besteuerten Tickets, 80%, für Flüge in Europa raus. Hier soll die Steuer um 2,50 Euro sinken. Entsprechend mehr Reduzierung gibt es bei Mittelstrecken- und bei Langstreckenflügen. Die Absenkung soll bei den Passagieren ankommen, könnte aber durch andere Preiselemente wieder schrumpfen. So hat die Branche Zuschläge und Gebühren etwa für Kerosin oder Umbuchungen seit dem Beginn des Iran-Kriegs stark erhöht. Sie glaubt, auch mit der Steuersenkung bleibt ein Wettbewerbsnachteil gegenüber anderen europäischen Ländern. Ursula Winkler, Nachrichtenredaktion.
7: Das Bundeskabinett hat den Weg für die digitale Brieftasche auf dem Smartphone freigemacht. Geplant ist, dass Bürger ab Anfang kommenden Jahres digitale Ausweise wie den Personalausweis oder später auch den Führerschein auf dem Handy speichern können. Die Nutzung soll freiwillig sein. Künftig könnte

0: Smartphone reichen, um sich online oder bei Behörden auszuweisen. Möglich wären damit beispielsweise auch die Eröffnung eines Bankkontos oder die Anmietung eines Autos. Nach ihrer Festnahme in München sind zwei mutmaßliche Spione für China in Untersuchungshaft. Ein Ermittlungsrichter am Bundesgerichtshof eröffnete dem deutschen Ehepaar die Haftbefehle und setzte diese in Vollzug, teilte eine Sprecherin mit. Laut Bundesanwaltschaft arbeiteten die Eheleute für einen chinesischen Geheimdienst. Sie sollen versucht haben, an wissenschaftliche Informationen zu Spitzentechnologie zu gelangen, die auch militärisch nutzbar ist. Zum Fußball. Der Traum vom ersten Europapokaltitel ist für den SC Freiburg geplatzt. Im Europa-League-Finale verlor der Außenseiter gegen Aston Villa in Istanbul klar mit 0:3. Freiburg-Trainer Julian Schuster war nach dem Spiel im RTL-Interview entsprechend enttäuscht.
1: Ja, für den Moment spüre ich keine Zufriedenheit. Wir haben im Finale verloren. Das ist das, was für den Moment natürlich überwiegt und natürlich sehr schmerzt.
0: Trotz der Niederlage bleibt die Europareise der Breisgauer historisch. Zum ersten Mal stand Freiburg in einem internationalen Endspiel und spielt kommende Saison in der Conference League.
2: Das Wetter auf Antenne Thüringen. Ja, die späten bzw. frühen Stunden halten noch ein bisschen Regen bereit und werden frisch. 6 bis 12 Grad. Aber der heutige Donnerstag, der präsentiert sich schon von der sommerlichen Seite. Regen ja, aber auch heiter und warm. Bis zu 23 Grad.
3: Antenne Thüringen, der schnellste Verkehrsservice mit KI. Auf der A4 Richtung Frankfurt zwischen Erfurt West und dem Kreuz Erfurt gab es einen Unfall. Der linke Fahrstreifen ist wieder frei, der rechte und der mittlere bleiben gesperrt. A9 Richtung Berlin zwischen Triptis und Lederhose liegt ein totes Tier auf der Fahrbahn. A71 Richtung Sangerhausen im Rennsteigtunnel steht ein kaputter LKW. Der rechte Fahrstreifen ist gesperrt. A71 Richtung Schweinfurt. Der Rennsteigtunnel ist wegen Wartungsarbeiten gesperrt. Die Sperrung gilt von gestern 19 Uhr bis heute 6 Uhr. B7 Erfurt Ostumfahrung. Zwischen Erfurt Roter Berg und Erfurt Nord gibt es eine ungesicherte Unfallstelle. B85 Kronach bei Reuth. Zwischen Mangersreuth und Leuchau liegt in beiden Richtungen ein totes Tier auf der Fahrbahn. Im Kreis Eichsfeld zwischen Breme und Ecklingerode gibt es eine ungesicherte Unfallstelle im Kurvenbereich. Wir wünschen eine gute Fahrt.
4: 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Die Maske. Warme, feuchte Nachtluft wehte ihm entgegen, als er nach draußen trat. Garlin atmete tief die süße Duftsinfonie ein, die den Garten des Palastes einhüllte, und blickte hinauf zum Sternenzelt, wo inzwischen ein dritter Mond aufgegangen war. Aus dem Dschungel jenseits der Mauer ertönten die Rufe nächtlicher Jäger. Hier und dort gab es Bänke, die aus einem glasig-grünen Stein gefertigt waren, und Laternen aus Gusseisen, die einen dämmerigen Schein warfen. Genau wie das Innere von Varidurs Domizil war auch sein Garten eine Ansammlung interstellarer Kostbarkeiten. Es gab Sternpinien, deren daumennagelgroße Früchte golden phosphoreszierten, weinende Bäume von Kelligor, von denen blaues Harz tropfte, und Chamäleon-Orchideen, deren Blüten so oft und fieberhaft die Farben wechselten wie der Hyperraum. Alles extrem seltene Importe von anderen Welten, von denen viele wahrscheinlich nur im tropischen Klima dieser Region gedeihen konnten, weil unsichtbare Atmosphärenfelder und Temperaturkontrollen sie davor schützten. Aber es gab auch andere, tödlichere Arten, wie Krakenbäume oder Mörderblüten, sogar einen zlygonischen Barometz, halb Pflanze, halb Spinne, der ein markerschütterndes Kreischen von sich gab, als Garlin ihm zu nahe trat. Er entschied, dass es besser war, auf dem Pfad der grauen Steinplatten zu bleiben, der sich durch den Garten schlängelte. Das Essen lag ihm schwer im Magen, das Lag ließ ihn dann und wann sauer aufstoßen. Er rülpste laut vor sich hin, auch wenn er wusste, dass er unter Beobachtung stand. Oder vielleicht gerade deswegen. Er sah sich um. Zwar konnte er Varidurs Wachleute von hier aus nicht sehen, dennoch war ihm klar, dass die Überwachungsanlage des Hauses jeden seiner Schritte aus dem Verborgenen heraus aufzeichnete. Genauso wie ihm klar war, dass ein ganzes Bataillon von Heskers Schlägern über ihn herfallen würde, wenn er das geringste Anzeichen

Zeichen eines Fluchtversuchs zeigte. Varidur wollte ihn lebend, ja, aber er würde nicht zulassen, dass sein Gast sich so bald schon wieder verabschiedete. Tatsächlich vermutete Garlan, dass Varidur ihn überhaupt nicht mehr gehen lassen würde. Wieder hörte er einen leisen Countdown in seinem Inneren. Doch er wusste nicht, wann die Null erreicht sein würde, wie viel Zeit er noch hatte, einen Plan zu schmieden. Tage oder Stunden? Selbst wenn die Helix sich dazu herablassen sollte, ihm zu helfen, würde er ohne Schiff nicht weit kommen. Und selbst wenn er sich Zugang zu einem der Elfenbeinschiffe auf der anderen Seite des Hauses verschaffen konnte, ließ jemand wie Connor Varidur garantiert nicht den Schlüssel stecken. Varidur. Jedes Wort, das er mit ihm wechselte, war ein Drahtseilakt über einem bodenlosen Abgrund. Worauf wartete er? Es war offensichtlich, dass er die Lüge bezüglich der Schattenhelix durchschaut hatte. Typen wie er fackelten üblicherweise nicht lange. Wenn sie etwas haben wollten, rissen sie es sich unter den Nagel. Mit Gewalt. Mit Blut. Aber er hatte seinem Gast kein einziges rotes Haar gekrümmt. Er hatte nicht einmal gedroht. Wieso? Fürchtete er sich vor der Vergeltung durch die Klingentänzer? Eher nicht. So gut informiert wie er war, musste Varidur wissen, dass der Bund der Klingentänzer ohne Vago längst zerbrochen war. Oder fürchtete er sich vor der Helix? Aber woher sollte er wissen, wozu das Artefakt fähig war? Konnte es sein, dass er von den Kronda und ihrer Schattenraumtechnologie wusste? Wenn ja, woher? Fragen, Fragen, Fragen. Garlan schwirrte der Kopf, wozu die sauerstoffreiche Luft und der Alkohol in seinen Adern in nicht geringem Maße beitrugen. Er musste weg von hier, musste irgendwie an ein Schiff kommen und diesen verdammten Planeten so schnell wie möglich hinter sich lassen. Auch wenn er keine Ahnung hatte, wie. Es gibt einen Weg, dachte er. Es muss. Er konnte es nicht riskieren, voreilig zu handeln. Ganz besonders jetzt, da seine liebgewonnene Laserfestigkeit dahin war. Ein Gedanke, der ihn wieder schauern ließ. Er brauchte einen genaueren Überblick über die Lage, die Stärke von Varidurs Wachleuten, Einblick in das Überwachungssystem des Hauses. Das war einer der Gründe für seinen nächtlichen Spaziergang durch den Garten. Der andere saß auf einer der glasigen Bänke, an einem Springbrunnen, der grotesken Meeresungeheuern nachempfunden war, die dank Schwerkraftmanipulation Wasser in fantastischen Schleifen und Spiralen spuckten. Doch Kirais Blick ging durch das sanft plätschernde Schauspiel hindurch. Sie schien Garlan erst zu bemerken, als er zu ihr trat. Sie hob den hübschen Kopf und sah ihn mit lebloser Miene an. »Hi«, sagte er. Sie antwortete nicht. Sie hatte die schwarzen Glasstäbchen aus ihrem Haarknoten gelöst, die weißen und silbernen Strähnen fielen ihr wieder über die Schultern. Ihr Diamantstaub-Make-up war verlaufen und hatte glitzernde, dünne Spuren auf ihren Wangen hinterlassen. »Angenehme Nacht, was?«, fragte er, aufmunternd, wie er hoffte. Sie blickte wortlos in die Fontänen. »Jedenfalls angenehmer als ein gewisses Abendessen, an das ich mich erinnere«, fügte er hinzu. Gerade als er glaubte, sie würde ihn weiterhin ignorieren, sagte sie, »Nimm mir das nicht übel, aber ich würde gern allein sein.« »Nein«, sagte er. Sie sah ihn irritiert verärgert an. »Ich meine, du willst nicht allein sein«, sagte er. »Genauso wenig wie ich.« Sie strich sich eine weiße Strähne hinter das spitze Ohr. Er bewunderte einen Moment lang die zarten, komplexen Windungen ihrer Ohrmuschel, ihre weiche, helle Haut. »Du weißt gar nichts über mich«, sagte sie kühl. Er zuckte mit den Achseln. »Ich weiß, dass du die Erste seit einer Ewigkeit bist, die es geschafft hat, mir meinen Cratchip abzuzocken.« Das Zucken in ihrem Mundwinkel, war das ein Lächeln? »Du hast es mir ja auch nicht allzu schwer gemacht«, sagte sie. Er rieb sich in gespielter Verlegenheit den Hinterkopf. »Ich werde manchmal ein bisschen nachlässig, wenn ich um mein Leben renne.« »Ich nehme an, du hast sie belogen, Akina. Die Sache mit dem Kartenspiel.« »Der Teil stimmte.« Er setzte sich zu ihr auf die Bank und streckte die Füße aus. Er spürte, wie sie sich versteifte, doch sie protestierte nicht. »Ich habe nur hier und da was ausgelassen. Um der Kürze willen.« »Willst du mir ernsthaft erzählen, du bist kein Dieb?« »Nur ab und zu.« Wieder zuckte ihr Mundwinkel.

0: Und was hast du sonst noch ausgelassen?
1: Lange Geschichte.
0: Er sah sie an.
1: Vielleicht erzähle ich sie dir irgendwann.
0: Gerne, sagte sie. Ich höre dann einfach nicht hin.
1: Er mochte ihren Humor. Aber er sah sie sehr schnell sehr ernst werden.
0: Warum hat sie das getan? Fragte Kirai leise. Sie winkelte die Beine an und schlang die Arme darum. Akina, warum hat sie mich nicht einfach ausgeliefert?
1: Schätze, sowas nennt man Mitgefühl.
0: Sie hätte jeden Grund gehabt, mich aus der Luftschleuse zu schmeißen.
1: Klar, und ich hätte ihr gern dabei geholfen. Ich meine am Anfang.
0: Ihr Blick ging wieder durch das Wasserspiel. Aber du hast dich für mich eingesetzt.
1: Weil ich weiß, wie es ist, in die Enge getrieben zu werden. Und ganz ehrlich, mittlerweile kann ich ziemlich gut verstehen, warum du keine große Lust hattest, mit deinen Leuten mitzufliegen.
0: Kirai schwieg für einen langen Moment. Ich bin schuld, sagte sie dann leise. Wenn ich nicht an Bord gewesen wäre, sie könnte immer noch...
1: Sie stoppte, bevor ihre Stimme brach. Garland erinnerte sich an Akinas reglosen Körper auf dem Boden, die hässliche Wunde in ihrer Brust. Er hoffte, dass er die Chance bekommen würde, sie zu rächen. Vielleicht, sagte er. Vielleicht auch nicht. Auf jeden Fall hat sie gewusst, was sie tut. Genau wie ich.
0: Danke.
1: Ihre Stimme war so leise, dass er sie kaum hörte.
0: Ich meine, dass du versucht hast, mir zu helfen. Trotz der Cratchip-Sache.
1: Gern geschehen, sagte er, gespielt locker. Jeden Tag eine gute Tat, wie mein Kumpel Rick zu sagen pflegt. Das brachte sie zum Lächeln. So gefiel sie ihm am besten. Er wollte es ihr gerade sagen, als er sie zusammenzucken sah. Ihr Blick fiel auf seine linke Schulter.
2: Was ist?
1: Fragte er irritiert und sah zur Seite. Ein schillerndes, schwarzes Insekt krabbelte auf seiner Schulter, so lang wie sein Mittelfinger. Garland spürte hauchzarte Fühler an seinem Hals. Er grinste.
2: Sieh mal einer an. Ich dachte, das einzige Ungeziefer in diesem Haus läuft auf zwei Beinen.
1: Er nahm den Käfer in die Hand und fühlte ein Dutzend Beinchen auf seiner Haut. Kirai schien das gar nicht komisch zu finden. Sie sah das Ding an, als könnte es ihr jeden Moment ins Gesicht springen.
2: Sag nicht, du hast Angst vor Käfern.
1: Erst als Garland das Insekt ins Gras absetzte, beruhigte sie sich.
0: Ich hasse die Viecher, sagte sie.
2: Warum?
0: Sie schien zu wissen, wie albern es klang. Ich träume manchmal von ihnen. Große Insektenaugen, die mich anstarren.
1: Sie machte eine gleichgültige Handbewegung.
0: Vergiss es einfach.
2: Was vergessen? Fragte Garland gespielt verwirrt.
1: Einige seiner alten Kumpels aus Piratenzeiten waren Insektoide. Er fragte sich, wie Kirai auf ein Stelldichein mit ihnen reagiert hätte.
3: Der Springbrunnen plätscherte und gurgelte weiter fröhlich vor sich hin.
2: Wann bist du von hier abgehauen?
1: Fragte Garland, um die Stille zwischen ihnen zu füllen. Es überraschte ihn, dass sie antwortete.
0: Vor einem Viertelstandardjahr. Ich bin von Station zu Station gereist, von Welt zu Welt. Immer in Bewegung, immer irgendwo am Rand der Zivilisation.
1: Sie blickte zu den Sternen auf. Er konnte spüren, wie sehr sie ihr fehlten. Die Freiheit, die sie versprachen.
0: Ich dachte, ich könnte ihnen ewig davonlaufen. Ich hätte es besser wissen müssen.
1: Sie klang bitter. Er konnte sie sehr gut verstehen.
2: Hatte sie dort draußen, zwischen den Sternen, stehlen und lügen gelernt?
1: Irgendwie glaubte er nicht, dass diese Talente von einem Vater wie Varidur gefördert wurden. Auch wenn er diesen Tätigkeiten berufsmäßig nachging, sollte seine Tochter ein Musterbeispiel an Anstand und Schönheit sein.
2: Was ist passiert? Fragte er. Zwischen dir und... Du weißt schon.
1: Sie atmete tief durch.
2: Sorry, sagte er. Ich wollte nicht...
1: Vermassel es nicht, Blödmann.
0: Ist dir nichts aufgefallen?
1: Fragte sie.
0: Bei Tisch?
1: Er grübelte darüber nach.
2: Was meinte sie? Den skrupellosen Gangsterboss, der sich als sein bester Kumpel aufspielte, oder das mörderische Vieh, das mit Vorliebe Knochen knacken ließ?
1: Dann wusste er es. Etwas, oder besser jemand, hatte gefehlt. Und er fragte sich, wie er es hatte übersehen können. Vielleicht, weil er selbst niemals eine solche Person

gekannt hatte. »Deine Mutter«, sagte er, »ist sie, ich meine, sind die beiden geschieden oder sowas?« Er biss sich auf die Zunge. Kirais Lächeln war humorlos, hässlich. »Oder sowas«, sagte sie. »Du hast doch sein Gerede von Loyalität gehört.«

Nicht die berühmteste in der Galaxis, aber sie war talentiert und schön und lustig. Ich glaube, sie war wirklich in ihn verliebt, zumindest am Anfang. Dann hat sie hinter seine Fassade geblickt. Sie hatte eine Affäre. Kirais Stimme klang überraschend fest. Als ich noch ein Kind war, mit einem seiner Stellvertreter, als er das herausbekam, mein Vater, er hat den Mann auseinandernehmen lassen. Ich meine, im wahrsten Sinne des Wortes. Und sie, er hat sie... Sie sprach nicht weiter, schloss die Augen. Sorry, sagte Garland. Er überlegte, ihr den Arm auf die Schulter zu legen, aber etwas hielt ihn zurück. Kirai öffnete wieder die Augen. Sie blickte zu Boden. Er hat alle Bilder von ihr verbrannt, hat ihren Namen nie wieder ausgesprochen. Als hätte es sie niemals gegeben. Garland schwieg, während er versuchte, sich vorzustellen, was sie miterlebt hatte. Mich hat er hier eingesperrt. Zu meinem eigenen Schutz, meinte er. Dabei hat er nur Angst gehabt, dass sein geliebtes Töchterchen ihn auch verraten könnte, mit einem seiner Feinde durchbrennt oder was weiß ich. Ich setzte Garland an, dann zögerte er. Ich hatte das Gefühl, dass er dich ernsthaft liebt. Oh ja, sagte sie düster, er liebt mich. Er liebt mich genauso wie seine verdammten Kunstwerke, diesen verfluchten Palast, sein Geld, seine Macht. Garlands Blick glitt vorbei an den umgebenden Bäumen, auf der Suche nach verborgenen Kameras und Überwachungsdrohnen. Sagte er, du weißt, dass wir sehr wahrscheinlich abgehört werden, oder? Na und? Sie zuckte mit den Achseln. Er weiß, wie ich darüber denke. Über ihn. Ihre Stimme loderte vor Hass. Aber er hat es nicht geschafft, sagte Garland, dich hier einzusperren. Ihm war nicht ganz wohl dabei, über Varidur zu sprechen, während dieser im Verborgenen lauschte. Ich wollte die Galaxis sehen, sagte Kirai. Die ganzen Dinge und Welten, die ich nur aus dem Holo kannte. Die Silbernova, das Glasmeer von Neo. Ihre Augen leuchteten auf. Die Sonnenwanderer. Garland lächelte und er fragte sich, ob es sie ärgern würde, wenn er ihr verriet, dass Rick und die anderen die legendären Sonnenwanderer tatsächlich einst mit eigenen Augen gesehen hatten, als diese sich auf dem Weg zu ihrem Mutterstern befunden hatten, um dort zu sterben. Ein Schauspiel, das nur den allerwenigsten Raumfahrern zuteil wurde. Aber er sah davon ab. Sie vermisste die Sterne schon schmerzlich genug. Und du? Fragte sie. Wohin wolltest du? Garland dachte an die Abhörvorrichtungen und sagte, vielleicht erzähle ich dir das auch irgendwann. Sie wirkte traurig. Es tut mir leid, sagte sie. Was genau? Dass du jetzt hier bist. Dass du auch in seine Fänge geraten bist. Was auch immer er von dir will. Ach was? Garland heuchelte Sorglosigkeit. Ist nur eine kleine Planänderung für mich. Nichts Ernsthaftes. Sie schien zu spüren, dass er ihr etwas vormachte. Es tut mir leid, sagte sie wieder. Hey, sagte er, dafür haben wir uns getroffen. Sie sah ihn an. Unsicher. Interessiert. Er entgegnete ihren Blick, zeigte ein tapferes Lächeln und rückte näher an sie heran. Sie tat dasselbe. Ihre Lippen waren blass wie Marmor, aber sehr schön. Wenn ich kurz unterbrechen dürfte. Sie zuckten beide zusammen. Heska stand vor ihnen, grinsend, ein böses Feuer in den Smaragdaugen. Er hatte sich angeschlichen wie ein verfluchter Varg. Wir sind beschäftigt, sagte Garland, ohne zu wissen, woher er den Mut dafür nahm. Das sehe ich, sagte Heska vieldeutig. Kirai funkelte ihn finster an, aber das schien ihn nur noch mehr zu erheitern. Dein Vater wünscht dich zu sprechen, sagte er. Jetzt! Garland sah Kirai zittern, auch wenn sie versuchte, es zu unterdrücken. Ihr Hass auf Heska schien die Dschungelnacht noch weiter anzuheizen. Aber sie gehorchte, wenn auch widerwillig. Garland spürte ein Wühlen in seinem Magen von seiner Sorge um sie. Kirai?

0: sagte er. Sehen wir uns wieder?
1: Ich hoffe es, sagte sie und ließ sich von Hesker zurück in den Palast geleiten.
0: Garland sah ihr lange nach, die Fäuste geballt, sein ganzer Körper vor Wut bebend. Sollte Varidur sie auch nur anfassen, er würde ihn töten. Mit seinen eigenen Händen, wenn nötig. Ich hol dich hier raus, schwor er ihr. Egal wie, egal was es kostet. Ich hol dich hier raus und wir hauen von hier ab. Zusammen. Dann bemerkte er die dunkle Strahlung, die von seinem rechten Unterarm ausging. Die Schattenhelix war erwacht. Und er erschrak wieder vor der kalten, bebenden Energie, die ihr innewohnte.
2: Gewöhn dich nicht zu sehr an den Jungen, sagte Hesker, während er Kirai durch den weiß erleuchteten Korridor des Palastes führte. Er wird nicht allzu lange bei uns bleiben.
0: Kirai schloss die Augen. Genau davor hatte sie sich gefürchtet. Sie bemühte sich, dies vor Hesker zu verbergen.
1: Was habt ihr mit ihm vor? Fragte sie.
2: Nur das Beste, antwortete Hesker, die Zähne grinsend gebleckt.
0: Kirai antwortete nicht. Sie dachte an den Beinahe-Kuss von eben. War Garland ernstlich um sie besorgt oder war das nur eine Maske? Es war so lange her, dass sie einen wahren Freund gehabt hatte, dass sie sich nicht mehr sicher war.
1: Tiru, dachte sie.
0: Seit ihrer Ankunft hatte sie ihn nicht gesehen. Und sie durfte nicht nach ihm fragen, aus Angst, sie könne ihn verraten. Sie lauschte in den Palast hinein, als könnte sie ihn irgendwo in dem Gebäude ausmachen.
1: Tiru,
0: den einzigen Freund, den sie an diesem Ort gehabt hatte, seit ihre Mutter fort war.
1: Bitte sei noch hier. Bitte sei noch am Leben.
0: Sie wurde aus ihren Gedanken gerissen, als Hesker die Tür zum Arbeitszimmer öffnete. Es war ein kleiner Raum mit einem Schreibtisch aus Düsterholz und einem Kamin, in dem lautlos holographische Flammen brannten. Ein 3000 Jahre alter, blutroter Teppich lag über den weißen Fliesen. Ihr Vater stand am Fenster und blickte hinaus in den Garten. Skra hockte neben ihm und ließ sich den schrecklichen Kopf streicheln. Als sie näher trat, blickte sich das Ungeheuer nach ihr um, seine Augen blitzend, die Zähne im falschen Kaminfeuer funkelnd. Ihr Vater jedoch sah sie nicht an. Kälte breitete sich in jeder Faser ihres Körpers aus. Er hatte keine gute Laune. Natürlich nicht.
1: »Du wolltest mich sprechen?«
0: fragte sie, gegen alles gewappnet. Zumindest hoffte sie das.
2: »Alles, was ich je getan habe,« sagte ihr Vater, »habe ich nur für euch getan.«
0: Sie blickte in seinen Rücken und wartete ab, während sie hörte, wie Hesker sich hinter ihr vor die geschlossene Tür stellte, wo er still und stumm wie eine Statue verharrte.
1: »Ich weiß, Vater«, sagte sie und blickte auf die labyrinthischen Muster auf dem Teppich.
0: Skra knurrte wohlig, als ihr Vater die Streicheleinheiten fortsetzte. In Momenten wie diesen war er am gefährlichsten, trügerisch ruhig, wie die See vor einem Sturm.
2: »Wir hatten nichts«, sagte er.
0: Sie wechselte unruhig von einem Fuß auf den anderen. Es ging wieder los. Die glorreiche Geschichte seines Aufstiegs.
2: »Mein Vater und seine Brüder waren arme Bauernsklaven. Ihre Hände schwielig von der Arbeit in den Agrarfabriken, ihre Rücken gekrümmt, als wären sie alte Männer.« Meine Mutter war halb blind von den Schlägen eines Aufsehers. Drei meiner Brüder starben vor Hunger, bevor ich geboren wurde. Wir lebten in einer Hütte, zusammengepfercht mit Dutzend anderen. Wir hatten nichts.
0: Sie ließ ihn ausreden.
2: Aber wir haben zusammengehalten. Untereinander. Wir haben uns zusammengerauft, haben uns gegen die Aufseher gewandt, haben die Fabrik übernommen, unser Schicksal selbst geschmiedet und unsere Familie musste nicht mehr hungern. Warum?
1: Weil ihr zusammengehalten habt, sagte sie und hielt das Haupt weiter demütig gesenkt, in der Hoffnung, den aufziehenden Sturm zu besänftigen.
2: Weil wir loyal waren.

0: sagte er.
1: Immer. In den Hungerjahren und als wir begannen, andere für unsere Sache anzuwerben.
0: Als ihr Schutzgelder von den armen Bauern erpresst habt, dachte sie, als ihr die Straßen und die Kanäle unsicher gemacht habt, um Lebensmittel und Drogen zu stehlen, die ihr dann teuer verkaufen konntet, als ihr alle im Schlaf getötet habt, die versuchten, euch aufzuhalten. Sie biss sich auf die Unterlippe, um es nicht laut auszusprechen.
1: Und sieh dir an, was wir jetzt haben. Als ich ein Kind war, konnte ich von einem Palast wie diesem nur träumen.
0: Dann behalte ihn, dachte sie. Behalte deinen verfluchten Palast und deine Spielsachen und lass dich von mir aus mit ihnen begraben. Erst jetzt drehte sich ihr Vater zu ihr um. Kirei erstarrte. Er machte einen stummen Wink und sie trat näher, wobei sie gegen jeden einzelnen Schritt kämpfte. Skra knurrte sie an, Geifer lief ihm aus dem Maul. Dicht vor ihrem Vater blieb sie stehen und ließ sich von seinem Blick durchleuchten. Als er die Hand hob, zuckte sie zusammen, doch er strich ihr nur über die Wange.
1: »Du siehst ihr so ähnlich«, sagte er leise.
0: Kirei erschrak beinahe. Es war das erste Mal, dass er ihre Mutter erwähnte, seit der Nacht, in der er sie getötet hatte.
1: »Du weißt, dass ich dich liebe, Kirei, nicht wahr?«
0: Sie nickte.
1: »Sag es.«
0: »Ich...«
1: »Sag es.«
0: »Ja«, sagte sie mit trockener Kehle, »ich weiß es, und ich liebe dich auch, Vater.« Er schien es zu glauben und lächelte gerührt. Seine Finger fuhren ihren Hals entlang. Sein Blick wirkte, als bewundere er die Schönheit eines seiner Gemälde. Sie ließ es wortlos über sich ergehen, ließ ihren Verstand an einen anderen Ort wandern. Dann spürte sie seine Hand um ihren Hals. Sie ächzte, als er zudrückte.
1: »Nie wieder«, raunte er. »Hast du mich verstanden? Wenn du das nächste Mal davonläufst, werde ich dich wiederfinden, egal wo du dich versteckst. Ich werde dich einfangen und ich werde deinen Willen brechen. Du weißt, dass ich das kann. Hast du mich verstanden, Kirei?«
0: Sie nickte, unfähig zu sprechen. Seine Fingernägel schnitten ihr in die Haut.
1: »Gut«,
0: sagte er und ließ sie los. Sein Ausdruck milderte sich. Sie wagte es nicht, sich zu entspannen. »Stirb«, dachte sie und spürte eine Flut von Trauer, Angst und Hass in sich aufsteigen. »Stirb und lass dich von deinem Dasrock fressen.«
1: »Sie sind übrigens tot«, sagte er wie beiläufig. »Meine Leute, denen du damals entkommen bist, sie werden dir kein zweites Mal helfen.«
0: »Also hat es funktioniert«, dachte Kirei, unendlich erleichtert. »Er weiß von nichts. Tiro lebt.« »Es wird kein zweites Mal geben«, sagte sie, und noch während sie die Worte aussprach, drohte ein neuer Wirbel aus Verzweiflung, sie zu verschlingen wie ein schwarzes Loch.
1: »Natürlich nicht«, sagte ihr Vater. Er trat an seinen Schreibtisch.
0: Mit einer Geste aktivierte er das Holocom. Der Blick seines Dasrocks haftete an ihr, als sähe das Mistvieh sein nächstes Abendessen vor sich. Die roten Augen des Ungeheuers erinnerten sie an die schwarzen Facettenaugen des Käfers im Garten, an die Insektenaugen aus ihren Träumen, die in der ersten Nacht ihrer Flucht begonnen hatten.
2: »Wie hat Heska mich überhaupt gefunden?«, fragte Kirei, bemüht, ihre Stimme so emotionslos wie möglich klingen zu lassen.
0: Sie hörte hinter sich ein leises, wissendes Lachen von Heska. Ihr Vater lächelte geheimnisvoll.
1: »Das bleibt mein kleines Geheimnis«, sagte er.
0: »Und du kannst daran ersticken«, dachte sie. Sie war immer in Bewegung geblieben, immer auf der Flucht. Was hatte er getan? Wie hatte er es geschafft? Dass sie die Antwort vielleicht niemals erhalten würde, zehrte an ihr. Er schien sich dessen sehr wohl bewusst zu sein. Und er genoss es.
1: »Gute Nacht, Tochter.«
0: »Gute Nacht, Vater.« Sie tat eine knappe Verbeugung. Heska gab die

0: Tür frei, doch nicht ohne ihr ein höhnisches »Schlaf gut« zuzuflüstern. Als sie zurück in den Korridor trat, spürte sie den Drang, sich zu übergeben, während gleichzeitig eine Kette aus kaltem Eisen ihren Hals zerdrückte. Wieder spürte sie die Finger ihres Vaters auf ihrer Haut und ihr Ekel ließ sie nach Luft schnappen. »Mutter, hilf mir«, dachte sie. »Bitte, hilf mir.« »Sie ist nicht dumm, Boss«, sagte Heska. »Sie wird sowas nicht nochmal abziehen.« Varidur antwortete nicht. Er stand über seinen Schreibtisch gebeugt, die Arme auf dem Düsterholz abgestützt. Unter seinen Fingern leuchteten die bunten Anzeigen des Holocom-Interfaces. Skra schlich um seinen Herrn herum, um Aufmerksamkeit buhlend. »Boss?«, fragte Heska. »Was ist mit dem Jungen?« Varidur sah ihn nicht an. »Wir haben ihn im Auge.« »Bringt ihn in seine Suite und verriegelt sie.« »Was ist mit dem Ding an seinem Arm? Wenn das Teil wirklich gefährlich sein sollte...« Varidur grunzte verächtlich. »Wenn es irgendeine Waffe wäre, hätte er sie längst zum Einsatz gebracht.« »Vielleicht.« Heska rieb sich das Kinn. »Falls er irgendwas versucht, betäubt ihn. Aber brächte ihm auch nur einen Fingernagel.« »Keine Sorge, Boss. Der Bengel bleibt in einem Stück.« »Das sollte er besser. Oder du endest in 1000 Stücken.« Varidur sah ein Licht auf dem Interface aufblitzen. »Es ist soweit. Seine Scheußlichkeit ist endlich bereit für eine Audienz.« Heska brachte einen respektvollen Abstand zwischen sich und den Schreibtisch. Er sah, wie Varidur die eigene Haltung straffte, den Seidenmantel zurechtrückte und seine beiden Bartsträhnen glättete. Er wusste nicht, wann er seinen Herrn das letzte Mal nervös erlebt hatte. »Kanal öffnen«, forderte Varidur. Ein Hologramm formte sich neben dem Schreibtisch. Die Abertausende von Lichtjahren, die das Hyperfunksignal überbrücken musste, ließen es rauschen und flackern. Das Hologramm zeigte eine Gestalt in einem dunklen Kapuzenmantel, wie ein Umhang, den man aus der Schwärze des Alls geschneidert hatte. Eine goldene Maske lag vor dem Gesicht der Gestalt. Schwarze Augenschlitze blickten Varidur an. Heska sah seinen Herrn ein Schaudern unterdrücken und auf die Knie fallen. »Großer Khan«, sagte Varidur demütig, »ich grüße dich.« Die Stimme, die das Holocom übermittelte, war so abgrundtief, dass sie den Boden zum Vibrieren brachte. Skra legte die Ohren an und entfernte sich rückwärts kriechend von dem Schreibtisch.
1: »Connor Varidur«.
0: Es war kein Gruß, nur ein Zeichen, dass der Maskenträger seinen Gesprächspartner als existent betrachtete. Heska spürte eine Gänsehaut auf jedem Quadratzentimeter seiner bleichen Haut. Er hatte schon unzähligen Zwiegesprächen seines Herrn mit mächtigen Männern und Frauen beigewohnt. Sie beeindruckten ihn in der Regel wenig, gleichgültig wie viele Galaxie besaßen oder wie viele Wesen sie auf dem Gewissen hatten. Aber das hier war nicht bloß der Boss eines konkurrierenden Syndikats, kein einheimischer Tyrann oder Warlord. Es war Ruli Khan. Einst der Kopf des Schwarzen Kartells, der größten Verbrecherorganisation des bekannten Universums, bis er seine eigene Organisation eigenhändig vernichtet hatte, scheinbar aus einer Laune heraus. Schon seit einiger Zeit kursierten auf vielen Welten Gerüchte, dass Khans Ambitionen über etwas so Simples wie das organisierte Verbrechen hinausgingen, dass er dabei war, Pläne zu schmieden, sehr reale Pläne, die ihm früher oder später die gesamte Milchstraße einverleiben würden. Es hieß, er hätte es geschafft, den intergalaktischen Sicherheitsdienst, seit Jahrtausenden der Ordnungshüter der Galaxis, zu unterwandern. Es hieß weiter, er verfüge über eine Armee, eine uralte Armee unaufhaltsamer biomechanischer Krieger, die stark genug war, jede Flotte zu bezwingen. Und angeblich wartete er nur auf den Augenblick, sie offen einzusetzen und alle Welten unter seine Knechtschaft zu zwingen. Heska war sich nicht sicher, ob er all dem Glauben schenken konnte, doch er wusste, dass Varidur Ruli Khan fürchtete und dass er seit geraumer Zeit nach Mitteln und Wegen suchte, ein Bündnis mit ihm einzugehen. Für den Fall, dass die Gerüchte sich bewahrheiteten und der Galaxis eine Diktatur

0: Kahns drohte. Es hatte ihn ein Vermögen gekostet, an die Frequenz von Kahns persönlichem Holocom zu gelangen und ein Gespräch mit ihm anzuberaumen. Dabei wusste weder Varidur noch sonst ein lebendes Wesen, wer sich hinter der Goldmaske verbarg oder welcher Spezies Kahn angehörte. Aber auch diesbezüglich gab es Gerüchte und Schauermärchen. Man munkelte hinter vorgehaltener Hand, die Maske selbst sei Ruli Kahn und der Körper unter dem Mantel nur ein Transportmittel, der Wirt eines schrecklichen Parasiten.
1: »Großer Kahn, vergib mir die Störung!«
0: Varidur erhob sich wieder. Er neigte das Haupt und zeigte seine offenen Hände.
1: »Ich trete vor dich als dein demütiger Diener und...«
2: »Meine Zeit ist kostbar, Konar Varidur«,
0: dröhnte die Abgrundstimme aus den Lautsprechern.
2: »Ich rate dir, sie nicht zu verschwenden.«
0: Varidur schluckte.
1: »Natürlich, großer Kahn. Du hast bedeutende Pläne für diese Galaxis, dessen bin ich mir bewusst, und ich weiß, wie beträchtlich deine Macht ist.«
0: Der Ausdruck der Maske schien sich zu verdüstern. Varidur brach ab und bemühte sich, zum Punkt zu kommen.
1: »Großer Kahn, wie ich sagte, ich bin dein demütiger Diener, und nichts würde mich mehr erfreuen, als mein Schicksal mit dem deinen zu verknüpfen.«
2: »Hast du vergessen, was ich mit dem schwarzen Kartell getan habe?«
0: fragte Ruli Kahn.
2: »Mein Interesse an kriminellem Abschaum wie dir und deinesgleichen ist erloschen, Konar Varidur.«
1: »Bitte, großer Kahn, hör mich an!«
0: Kahn wartete ab. Heska fühlte den Geist hinter der Maske lauern, sich über die astronomischen Entfernungen, die zwischen ihnen lagen, ausdehnen. Zum ersten Mal seit seiner Kindheit flüsterte er ein Schutzgebet gegen böse Geister.
1: »Dein Einfluss erstreckt sich bereits über unzählige Sektoren und Sternenwege«, sagte Varidur, »und bald wird dir alles im Sternenlicht gehören.«
2: »Du erzählst mir Dinge, die ich bereits weiß.«
0: Ein schneidender Unterton mischte sich in die Stimme der Maske.
1: »Verzeih«,
0: Varidur lächelte nervös,
1: »vielleicht weißt du, dass ich selbst über nicht geringen Einfluss in diesem Quadranten verfüge, auch wenn meine Macht vor der deinen verblasst. Was ich sagen will, ist dies. Wenn du deine Pläne in die Tat umsetzt, werde ich dir den syndolonischen Raum mit Freuden zu Füßen legen und ihn in deinem Namen als Statthalter verwalten. Und als Zeichen meiner Aufrichtigkeit und meiner Wertschätzung habe ich ein ganz besonderes Geschenk für dich. Etwas, nach dem du seit einiger Zeit suchst, soweit mir bekannt ist.«
0: Die Maske zeigte keine Regung. Doch die Stimme sagte:
2: »Sprich.«
0: Heska sah Varidur lächeln, diesmal wissend.
1: »Wie ich gehört habe, lässt du nach diesem Individuum suchen.«
0: Auf einen Wink von ihm erschuf das Holocom ein weiteres Abbild zwischen ihnen. Es zeigte den Scan des grauhäutigen Jungen in seiner Bewusstlosigkeit und die schwarzen Schleifen, die um seinen Unterarm lagen. Die Maske beugte sich vor.
2: »Interessant«, sagte Ruli Kahn.
0: Heska erlaubte sich ein leises Ausatmen. Seltsam, wie einem das Universum manchmal ungeahnte Trümpfe in die Hand spielte. Er dachte daran, wie der Junge vorhin bewusstlos auf der Brücke des abgewrackten terranischen Frachters vor ihm gelegen hatte. Als Kirai ihnen mit Tränen in den Augen klarmachte, dass es sich bei ihm um die Nummer 2 des legendären Vago handelte, hatte er geahnt, dass ihnen ein dicker Fang ins Netz gegangen war. Während sie ihn scannten, um hinter das Geheimnis seiner Laserimmunität zu kommen, hatte er Varidur kontaktiert.
1: »Bring ihn zu mir. Sofort«,
0: hatte dieser gefordert.
1: »Lebendig und unversehrt.«
0: Er hatte Heska in Kenntnis gesetzt, dass nur wenige Tage zuvor, als sie aufgebrochen waren, um die widerspenstige Tochter ihres Herrn einzufangen, diesen die Nachricht eines seiner Agenten erreicht hatte. Anscheinend hatte Ruli Kahn ein monströses Kopfgeld auf den grauhäutigen Jungen einer unbekannten Spezies ausgesetzt. In dem Fahndungshologramm wurde weiterhin vermerkt, dass er eine Verbindung zu dem toten Erzpiraten Vago hatte, sowie irgendeinem Terraner, der ebenfalls auf Kahns Abschussliste stand. Und dass er möglicherweise

0: ein Artefakt bei sich trug, bestehend aus zwei schattenartigen Spiralen, die sich umeinander schlangen.
1: »Das ist die Chance, auf die ich seit Jahren warte«, hatte Varidur Heska eingeschärft. Nicht, dass er dies nicht von allein begriffen hätte. »Verlieh in seiner Gegenwart nur ein Wort über Khan und du bist tot.«
2: »Der Junge gehört dir, großer Khan«, sagte Varidur nun,
1: »genau wie das Artefakt, das er trägt.«
0: Heska brannte genauso sehr darauf wie sein Boss, zu erfahren, was es mit dem verfluchten Ding auf sich hatte, wer oder was der Junge war. Aber sich Ruli Khans Gunst zu erkaufen, war wichtiger als ihr Wissensdurst. Und es schien, als ginge Varidurs Plan auf.
3: »Ich werde ein Schiff entsenden«, sagte Ruli Khan.
0: Varidurs Augen funkelten begeistert.
1: »Natürlich, großer Khan. Und mein Angebot an dich?«
3: »Mach dir darüber keine Sorgen, Konar Varidur«, sagte die Abgrundstimme. »Ich vergesse niemals einen Gefallen.«
0: Varidur verneigte sich tief.
1: »Ich danke dir, großer Khan.«
0: Das dunkle Hologramm verblasste. Trotzdem war Heska, als hinge seine Präsenz immer noch im Raum, wie ein unsichtbarer Geist oder ein Fluch. Sein Herr und Meister zeigte ein triumphierendes Lächeln.
1: »Du hast deine Befehle.«
0: Heska lächelte zurück.
4: »Natürlich, Boss.«
0: Er wandte sich der Tür zu. Kirai erschrak, als sie Heskas Schritte hörte. Sie war aus dem Korridor verschwunden, noch bevor die Tür sich öffnete. Sie hatte alles gehört, jedes einzelne Wort. Sie wusste, dass Garland kein Unschuldiger war, aber sie wusste auch, dass er auf der Jezebel versucht hatte, sie zu beschützen. Sie hatte gehofft, ihm das Leben retten zu können, indem sie Heska sagte, wer er war. Aber wie es aussah, hatte sie seinen Untergang damit nur hinausgezögert. Sie wollte ihm helfen, musste ihm helfen. Sie war vielleicht die Einzige, die das noch konnte. Und da war noch etwas anderes, das über ihre Schuldgefühle hinausging. Die Art, wie er sie anlächelte, sein Interesse an ihr, das vielleicht doch nicht gespielt war, etwas in seinem Blick, das sie faszinierte. Aber was sollte sie tun? Was konnte sie tun? So unauffällig sie konnte, ging sie an den Männern ihres Vaters vorbei, auf dem Weg zurück in ihre Gemächer. Einen Ausdruck trotzigen Stolzes auf dem Gesicht, während sie ihre beiden Herzen dröhnen hörte. An ihrem Ziel angekommen, öffnete sie die Tür und erschrak. Ein alter Syndolon stand dort.
1: »Kirai«, sagte er, »ich weiß, was du gehört hast.«
0: Die Stimme.
1: »Kiru«,
0: sagte Kirai und fiel ihm um den Hals. Er hauchte ihren Namen und strich ihr durch das Haar. Seine weißen Bartstoppeln kitzelten sie, als er sie an sich drückte.
1: »Es tut mir leid«, sagte er, »dass du wieder hier bist. Ich meine, es ist schön, dich wiederzusehen, aber es tut mir so leid. Ich weiß nicht, wie sie dich gefunden haben.«
0: »Aber sie haben nicht rausgekriegt, dass du...«
1: »Nein«, sagte er, »der alte Tiro ist clever, schon vergessen?«
0: Er wischte sich eine Träne aus dem Auge.
1: »Aber komm«,
0: er blickte zur Tür,
1: »besser wir reden woanders.«
0: Sie nickte. Gemeinsam gingen sie in das blau glänzende Bad ihrer Gemächer. Kirai drehte die Schalldusche auf und sie sprachen mit leiser Stimme, halb übertönt von dem Ultraschallbrummen.
5: »Ich habe dich vermisst, Tiro«, sagte sie und blickte in sein faltiges, mageres Gesicht mit dem jungenhaften Lächeln.
1: »Ich wollte dich kontaktieren, aber...« »Gut, dass du es nicht getan hast. Man kann nicht vorsichtig genug sein.«
0: Tiru richtete seine graue Kappe. Sie erkannte an seiner fahrigen Bewegung, wie unruhig er war. Seine Stimme klang noch immer wie das Raunen alter Bäume im Wind. Kirai hatte sie immer gemocht. Sie kannte Tiru ihr Leben lang.
5: Er war der oberste Überwachungstechniker ihres Vaters, zuständig für die Hauskameras und Sicherheitsdrohnen, Wanzen und alle anderen elektronischen Auswüchse von Varidurs

0: Paranoia. Und er war ein guter Freund ihrer Mutter gewesen, so wie er Kirais Freund war. Wann immer die Kälte ihres Vaters sie verzweifeln ließ, hat er sie mit kleinen Geschenken aufgemuntert, die er über eigens programmierte Drohnen in ihren Gemächern platzieren ließ, hatte ihr Witze und Anekdoten über das Kommsystem geschickt und ihr nachts Schlaflieder abgespielt. Natürlich im Verborgenen. Immer im Verborgenen. Kirai liebte Tiro wie einen Großvater und er liebte sie, als wäre sie eines seiner eigenen Kinder. Doch sie hatten so gut wie nie von Angesicht zu Angesicht miteinander gesprochen. Es war Tiro gewesen, der ihr die Flucht durch subtile Manipulationen des Überwachungssystems ermöglicht hatte. Durch falsche Kamerafeeds und Holos hatte er es aussehen lassen, als ob sie durch eine Nachlässigkeit der bezahlten Killer ihres Vaters entkommen war, hatte Freunde herbeigetrommelt, die Kirai aus dem Dschungel jenseits des Hauses abgeholt und sie in den nächsten Raumhafen geschmuggelt hatten.
1: »Mach dir keine Sorgen um den alten Tiro«, hatte er damals gesagt, als er ihr von seinem Fluchtplan für sie erzählt hatte und sie gezittert hatte vor Sorge, ihr Vater könne dahinter kommen und ihn genauso vernichten, wie er ihre Mutter vernichtet hatte. »Dein Vater hat mich nicht angeheuert, weil ich ein Stümper bin«, hatte er gesagt. »Es wird funktionieren, Mädchen. Du wirst frei sein.«
0: Sie schuldete ihm viel, so viel, und er hatte nie etwas dafür verlangt.
1: »Hauptsache, du bist in Sicherheit«, hatte er gesagt. »Das allein genügt mir schon.«
0: Dennoch war sie wieder hier, und ihr einziger Trost war es gewesen, ihn wiederzusehen, lebendig und unversehrt. Natürlich wusste sie, welches Risiko er einging, jetzt bei ihr zu sein. Wenn man sie hörte, zusammen sah. Sie fragte sich, welchen technischen Trick er angewandt hatte, um die Wachen in diesem Teil des Hauses abzulenken. Was die nanogroßen Kameras in ihren Räumen jetzt in der Sicherheitszentrale zeigten.
1: »Mädchen, hör mir zu!«
0: Tirus Miene wurde todernst.
1: »Seit du wieder hier bist, habe ich das Überwachungsnetz angezapft und dich im Auge behalten. Für den Fall, dass du meine Hilfe brauchst. Ich weiß, dass du sie belauscht hast. Und was sie vorhaben.«
0: »Wer ist dieser Khan?« fragte sie.
1: »Es ist besser, wenn du das nicht weißt.«
0: »Was hat er mit Garland vor?«
1: »Ich habe keine Ahnung. Und ich glaube nicht, dass wir es herausfinden wollen. Hör mir zu, Kirai. Ich habe einen Plan.«
0: Sie starrte ihn an.
1: »Nein.« »Warte, lass mich ausreden.«
0: »Sie werden dahinter kommen. Sie werden sich zusammenreimen, dass du mir geholfen hast, und sie werden dich...«
1: »Nein, das werden sie nicht«, sagte Tiro. »Und selbst wenn, ob ich heute sterbe oder in ein paar Monaten, es macht keinen Unterschied, solange ich dir noch einmal helfen konnte.«
0: »In ein paar Monaten? Was meinst du?« Statt einer Antwort krempelte er den rechten Ärmel seines Overalls hoch. Kirai erstarrte, als sie seine Adern sah, die sich wie Würmer unter seiner fast weißen Haut hinzogen. Sie waren dunkel, als wäre das Blut in ihnen geschwärzt und verdorben.
1: »Blutfäule«, sagte er, »im Endstadium. Zu spät für eine Therapie.«
0: »Tiro«, hauchte sie, etwas stach ihr in die Augen.
1: »Ist halb so wild«,
0: sagte er und krempelte den Ärmel zurück, als wolle er ihr den Anblick ersparen.
1: »Ich hatte ein gutes Leben, habe gut verdient, auch wenn das Geld vom größten Dreckskerl aller Zeiten stammt. Meine Familie ist in Sicherheit auf Gamula Nebor, mit falschen Identitäten und den nötigen finanziellen Mitteln, um neu anzufangen. Nur das ist wichtig. Und dass du von hier wegkommst. Hoffentlich für immer.«
0: Kirai sagte nichts. Ihre Kehle war wie zugedrückt.
1: »Es tut mir leid.« »Mädchen, 163 Standardjahre sind lange genug.«
0: Er zeigte ein Lächeln mit gelben Zähnen.
1: »Mein Vater ist nicht halb so alt geworden.«
0: Sie fiel ihm ein weiteres Mal in die Arme und drückte ihn fest an sich. »Ich will nicht, dass du stirbst«, wollte sie sagen. »Ich will, dass du mitkommst. Ich will, dass du bei mir bist.« Tiro tätschelte.

0: tätschelte ihr den Rücken. Sie fühlte, wie seine eigenen Gefühle drohten, ihn zu übermannen.
1: »Mädchen«, sagte er leise, »wir haben nicht viel Zeit. Ich weiß nicht, wie schnell Kahns Schiff hier sein wird. Wie ich das Universum kenne, wird es eher früher als später sein.«
0: Sie löste sich von ihm, so schwer es auch war. »Was hast du vor?« fragte sie.
1: »Also«, sagte er, »hör mir gut zu.«
0: Er war zurück in dem kleinen, schnittigen Raumjäger der Dreskulak-Klasse, seine Hände am Steuer und Vago auf dem Pilotensitz direkt hinter ihm, von wo aus er die sekundären Waffensysteme kontrollierte. Jenseits der Kraftfeldkanzel des Jägers gähnte der atemberaubende, beängstigende, wunderbare Abgrund des Weltalls, und direkt voraus glitt ein einziges Schiff durch das Vakuum. Ein Schiff, das gleichzeitig alle Schiffe war, die sie jemals geentert und geplündert hatten. Garland fühlte das vertraute Kribbeln in seinen Fingern, wie bei jedem anstehenden Beutezug zuvor, und er spürte die schwarzpelzige Hand des Borgonen auf seiner Schulter, spürte Stolz und Zuversicht durch die Berührung fließen. »Du bist ein mieser Piratenabschaum«, wollte Garland sagen, »ein verkommener, verlogener, betrügerischer, blutgieriger Bastard. Aber ich liebe dich, auch wenn ich dir das nie gesagt habe. Du bist mein Vater.« Er wollte ihm sagen, wie sehr er sich wünschte, dass alles wie früher wäre, dass sie wieder auf Raubzügen über die Sternwege streiften, Vater und Sohn, Seite an Seite, die Schurkenkönige der Galaxis. Stolze, verwegene, nicht unterzukriegende Mistkerle, frei wie die Sonnenwinde. Er wollte ihm sagen, wie sehr er sich nach der Zeit sehnte, als die Dinge noch simpel waren und sein Kurs klar. Doch Vagos Hand lag nicht länger auf seiner Schulter. Garland drehte sich um. Die dunkle Gestalt war zurück. Der Schattenriss.
2: »Garland«,
0: flüsterte er. Es klang fast sehnsüchtig. Eine schöne, klagende Stimme, die ihn entsetzte.
2: »Ich kann dir einen neuen Kurs geben. Eine neue Bestimmung. Neue Macht. Neue Liebe, du musst nur mit mir kommen.«
0: Eine schwarze Hand streckte sich Garland entgegen und er fürchtete ihre Berührung.
2: »Komm mit mir!«
0: Er wich vor der Hand zurück, doch in der Enge des Raumjägers gab es kein Entkommen. Er hörte, wie die Gestalt seinen Namen rief, spürte ihre Berührung auf seiner Brust und schrie. Und er schrie noch, als er erwachte. »Fuck«, hauchte er, in kalten Schweiß gebadet, wobei sein Herz hämmerte wie ein ganzer Industriekomplex. Das Null-Schwerkraftbett hielt ihn in seiner unspürbaren Umarmung. Er drehte sich zum Fenster, sah dort draußen fremde Monde über einem fremden Garten leuchten.
3: »Ich hab verdammt nochmal die Schnauze voll von diesem Orakelmist«,
0: brüllte er die Helix an.
3: »Du warst das, richtig? Du spukst in meinem verdammten Schädel rum!«
0: Die Helix antwortete nicht. Er vernahm nur ihr unterschwelliges, halb entferntes Flüstern.
3: »Hör auf damit! Ich schlaf schon beschissen genug, auch ohne deine Hilfe!«
2: »Wenn du mir was sagen willst, sag es! Hast du mich verstanden?«
0: Er fürchtete sich halb davor, wieder ihre Stimme in seinem Kopf zu hören. Aber die Helix schwieg.
3: »Wenn du Langeweile hast, dann zauber mich aus diesem scheiß Kasten hier raus!«
0: Noch während er es aussprach, zuckten Erinnerungen durch seinen Geist. Monster aus Schatten, die drohten, seine Freunde zu zerfleischen. Eine Welt der Finsternis, ohne Licht und Leben, wie er sie kannte. Doch die Helix reagierte nicht. Garland strich sich frustriert das Haar zurück.
3: »Verdammt nochmal«, murmelte er. »Was soll ich tun? Was muss ich sagen? Was?«
0: Er konnte nicht länger liegen bleiben. Er hatte schrecklichen Durst und wollte gerade den Robodiener anweisen, ihm ein Glas Wasser zu besorgen, als ihm einfiel, dass er das nervige Ding ausgeschaltet hatte. Vorhin, kurz bevor ihn seine Müdigkeit niedergerungen hatte,

0: Er blickte auf sein Armband kommen. Er hatte weniger als eine Stunde geschlafen. Er hatte Schlimmeres befürchtet. Trotzdem ärgerte er sich, dass er überhaupt eingenickt war. Er ging auf und ab und zupfte immer wieder an seinem Hemd, als könnte das den Schweiß im Stoff trocknen. So geräumig sie auch sein mochte, auf einmal erschien ihm seine Suite erstickend eng. Unruhe erfüllte ihn. Er musste einen weiteren Erkundungsgang durch den Palast starten und nach Schwachstellen in Varidurs Netz suchen. Doch seine Gastgeber hatten andere Pläne, wie er feststellte, als sich die silberweiße Tür der Suite weder durch Berührung noch durch Stimmbefehl öffnete.
1: »Komm schon, du Mistding!«
0: Garland rüttelte an der Klinke und schlug gegen das Türblatt. Ohne Erfolg. Er sparte sich weitere Mühen und stieß ein humorloses Lachen aus. Es war soweit. Sie machten keinen Hehl mehr daraus, dass er ein Gefangener war. Sein Puls beschleunigte sich. Adrenalin vertrieb die letzten Reste von Müdigkeit aus seinen Knochen und seinem Geist. Wieso jetzt? Was war passiert, dass Varidur ausgerechnet jetzt die nette Onkelmasche fallen ließ? Was immer es war, es konnte nichts Gutes sein. Irgendetwas war im Anflug. Das fühlte er. Und er wollte nicht mehr hier sein, wenn es an die Tür klopfte. Er untersuchte die Fenster in jedem Zimmer seiner Suite. Sie waren, soweit keine Überraschung, allesamt versiegelt. Die Scheiben waren aus Adamantglas und nicht mal durch das Inferno im Herzen einer Sonne zu zerstören. Wunderbar. Bleib ruhig, Mann, ganz ruhig. Er hob den Arm und betrachtete die Helix.
1: Sie hat viele Talente,
0: hatte Vargos Aufzeichnung gesagt, kurz bevor das Teil mit ihm verschmolzen war.
1: Aber in erster Linie ist sie ein Schlüssel.
0: Vielleicht meinte er damit nicht nur einen Schlüssel zum Schattenraum. Öffne die Tür, befahl er dem Artefakt.
1: Na los, jetzt mach schon.
0: Wenn die Helix ihn hörte und verstand, dann gehorchte sie nicht.
1: Komm schon, rief er aus. Verdammt, jetzt sag nicht, du bist beleidigt.
0: Er hielt die Helix wie einen Scanner vor das elektronische Türschloss. Es bewirkte nichts.
1: Ich glaub das nicht.
0: Er trat gegen die Wand. Auch das zeigte keine Wirkung. Er sank zusammen und barg das Gesicht in den Händen. Neuer Schweiß durchnässte sein Hemd, kalt und klamm.
1: Denk nach, beschwor er sich. Du bist schon aus ganz anderen Kerkern entkommen. Lass dir was einfallen. Na los!
0: Doch ein Teil von ihm, ein pessimistischer und wahrscheinlich realistischer Teil, sagte ihm, dass er nur seine Energie vergeudete. Connor Varidur wusste, wie er seine Gefangenen an Ort und Stelle behielt. Garland fluchte, lange und ausgiebig. Er rechnete damit, jeden Moment das Knallen von Stiefelschritten aus dem Korridor zu hören, seine Wärter, die kamen, um ihn zu holen, um ihn aufzuschneiden, auszuweiden, was auch immer. Vielleicht wäre das seine Chance. Vielleicht konnte er sie überraschen, sobald sie die Tür öffneten. An der ganzen Armee von Schergen vorbeihetzen, sich ein Schiff schnappen und... Na klar, sagte eine zynische Stimme in seinem Kopf. Und wenn ein Kronk Flügel hätte, wäre er ein Drachengeier. Er verfluchte die Helix mit feuriger Inbrunst. Wenn er sie wenigstens klar und deutlich hören könnte, wie zuvor. Wenn das verfluchte Scheißding endlich aufhören würde zu schweigen.
2: Garland!
0: Hörte er eine winzige, weibliche Stimme flüstern. Er sah alarmiert auf und hielt den Atem an.
2: Garland, hörst du mich?
0: Er lauschte in den Raum, hörte das leise Surren eines Insekts, das an ihm vorbeiflog. Er wedelte es irritiert zur Seite, horchte weiter angestrengt.
2: Garland, ich bin es.
0: Es war nicht die Helix, die zu ihm sprach. Es war das Insekt. Das winzige Ding schwirrte auf ihn zu, direkt vor seine Augen, so dass er gezwungen war zu schielen. Es war kein Insekt. Es war eine Maschine. Eine Miniaturdrohne mit hauchzarten Flügeln und einer Vielzahl haardünner Manipulatorarme. Das letzte Mal hatte er so ein Ding auf Exylon gesehen, als Efi es benutzt hatte, um sie durch die dunklen Katakomben des Hochsicherheitsknastes zu lotsen.
2: Garland, jetzt sag was verdammt nochmal,
0: forderte die Drohne mit vertrauter Stimme.
1: Kirai?
0: Fragte er und blickte in die stecknadelkopfgroßen Kameralinsen des Dings.